Erstmal vielen Dank, dass Sie mit uns geflogen sind. Wir waren etwas überbucht und vielleicht etwas durch den Wind. Bitte entschuldigen Sie.

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0: Liebe geschätzte Mitbetende, für September war das Anliegen des Papstes, für die Sorge um Wasser zu bitten. Das tun wir heute hier und jetzt. Dazu sagen wir Gott Dank für seine großartige Schöpfung. Nach dem Rosenkranz beten wir Nummer 680-4 für das Geschenk unserer Welt, unserer Heimat. Im Namen des Vaters und des Sohnes und des Heiligen Geistes.
1: Amen.
0: Ich glaube an Gott,
1: den Vater, den Allmächtigen, den Schöpfer des Himmels und der Erde, und an Jesus Christus, seinen eingeborenen Sohn, unseren Herrn. Empfangen wir den Heiligen Geist.

0: werde dein Name, dein Reich komme, dein Wille geschehe, wie im Himmel so auf Erden.
1: Unser tägliches Brot gib uns heute und vergib uns unsere Schuld, wie auch wir vergeben unseren Schuldigern. Und führe uns nicht in Versuchung, sondern erlöse uns von dem Bösen.
0: Gegrüßet seist du, Maria, voller Gnade, der Herr ist mit dir. Du bist gebenedeit unter den Frauen, und gebenedeit ist die Frucht deines Leibes, Jesus, der in uns den Glauben vermehre.
1: Heilige Maria, Mutter Gottes, bitte für uns Sünder, jetzt und in der Stunde unseres Todes. Amen.
0: Gegrüßet seist du, Maria, voller Gnade, der Herr ist mit dir. Du bist gebenedeit unter den Frauen, und gebenedeit ist die Frucht deines Leibes, Jesus, der in uns die Hoffnung stärke.
1: Heilige Maria, Mutter Gottes, bitte für uns Sünder, jetzt und in der Stunde unseres Todes. Amen.
0: Gegrüßet seist du, Maria, voller Gnade, der Herr ist mit dir. Du bist gebenedeit unter den Frauen, und gebenedeit ist die Frucht deines Leibes, Jesus, der in uns die Liebe entzündet.
1: Heilige Maria, Mutter Gottes, bitte für uns Sünder, jetzt und in der Stunde unseres Todes. Amen.
0: Ehre sei dem Vater, dem Sohn und dem Heiligen Geist.
1: Wie im Anfang, so auch jetzt und alle Zeit und in Ewigkeit. Amen.
0: Vater unser im Himmel, geheiligt werde dein Name, dein Reich komme, dein Wille geschehe wie im Himmel, so auf Erden.
1: Unser tägliches Brot gib uns heute und vergib uns unsere Schuld, wie auch wir vergeben unseren Schuldigern. Und führe uns nicht in Versuchung, sondern erlöse uns von dem Bösen.
0: Gegrüßet seist du, Maria, voller Gnade, der Herr ist mit dir. Du bist gebenedeit unter den Frauen, und gebenedeit ist die Frucht deines Leibes, Jesus, der von den Toten auferstanden ist.
1: Heilige Maria, Mutter Gottes, bitte für uns Sünder, jetzt und in der Stunde unseres Todes. Amen.
0: Gegrüßet seist du, Maria, voller Gnade, der Herr ist mit dir. Du bist gebenedeit unter den Frauen, und gebenedeit ist die Frucht deines Leibes, Jesus, der von den Toten auferstanden ist.
1: Heilige Maria, Mutter Gottes, bitte für uns Sünder, jetzt und in der Stunde unseres Todes. Amen.
0: Gegrüßet seist du, Maria, voller Gnade, der Herr ist mit dir. Du bist gebenedeit unter den Frauen, und gebenedeit ist die Frucht deines Leibes, Jesus, der von den Toten auferstanden ist.
1: Heilige Maria, Mutter Gottes, bitte für uns Sünder, jetzt und in der Stunde unseres Todes. Amen.
0: Gegrüßet seist du, Maria, voller Gnade, der Herr ist mit dir. Du bist gebenedeit unter den Frauen, und gebenedeit ist die Frucht deines Leibes, Jesus, der von den Toten auferstanden ist.
1: Heilige Maria, Mutter Gottes, bitte für uns Sünder, jetzt und in der Stunde unseres Todes. Amen.
0: Gegrüßet seist du, Maria, voller Gnade, der Herr ist mit dir. Du bist gebenedeit unter den Frauen, und gebenedeit ist die Frucht deines Leibes, Jesus, der von den Toten auferstanden ist.
1: Heilige Maria, Mutter Gottes, bitte für uns Sünder, jetzt und in der Stunde unseres Todes. Amen.
0: Gegrüßet seist du, Maria, voller Gnade, der Herr ist mit dir. Du bist gebenedeit unter den Frauen, und gebenedeit ist die Frucht deines Leibes, Jesus, der von den Toten auferstanden ist.
1: Heilige Maria, Mutter Gottes, bitte für uns Sünder, jetzt und in der Stunde unseres Todes. Amen.
0: Gegrüßet seist du, Maria, voller Gnade, der Herr ist mit dir. Du bist gebenedeit unter den Frauen, und gebenedeit ist die Frucht deines Leibes, Jesus, der von den Toten auferstanden ist.
1: Heilige Maria, Mutter Gottes, bitte für uns Sünder, jetzt und in der Stunde unseres Todes. Amen.
0: Gegrüßet seist du, Maria, voller Gnade, der Herr ist mit dir. Du bist gebenedeit unter den Frauen, und gebenedeit ist die Frucht deines Leibes, Jesus, der von den Toten auferstanden ist.
1: Heilige Maria, Mutter Gottes, bitte für uns Sünder, jetzt und in der Stunde unseres Todes. Amen.
0: Gegrüßet seist du, Maria, voller Gnade, der Herr ist mit dir. Du bist gebenedeit unter den Frauen, und gebenedeit ist die Frucht deines Leibes, Jesus, der von den Toten auferstanden ist.
1: Heilige Maria, Mutter Gottes, bitte für uns Sünder, jetzt und in der Stunde unseres Todes.
0: du, Maria, voller Gnade, der Herr ist mit dir. Du bist gebenedeit unter den Frauen und gebenedeit ist die Frucht deines Leibes, Jesus, der von den Toten auferstanden ist.
2: Heilige Maria, Mutter Gottes, bitte uns Sünder, jetzt und in der Stunde unseres Todes. Amen.
0: Ehre sei dem Vater, dem Sohn und dem Heiligen Geist.
2: Wie am Anfang, so auch jetzt und alle Zeit und in Ewigkeit.

0: Unser tägliches Brot gib uns heute und vergib uns unsere Schuld, wie auch wir vergeben unseren Schuldigern. Und führe uns nicht in Versuchung, sondern erlöse uns von dem Bösen.
1: Gegrüßet seist du, Maria, voller Gnade, der Herr ist mit dir. Du bist gebenedeit unter den Frauen, und gebenedeit ist die Frucht deines Leibes, Jesus, der in den Himmel aufgefahren ist.
0: Heilige Maria, Mutter Gottes, bitte für uns Sünder, jetzt und in der Stunde unseres Todes. Amen.
1: Gegrüßet seist du, Maria, voller Gnade, der Herr mit dir. Du bist gebenedeit unter den Frauen und gebenedeit ist die Frucht deines Leibes, Jesus, der in den Himmel aufgefahren ist.
0: Heilige Maria, Mutter Gottes, bitte für uns Sünder, jetzt und in der Stunde unseres Todes. Amen.
1: Gegrüßet seist du, Maria, voller Gnade, der Herr ist mit dir. Du bist gebenedeit unter den Frauen und gebenedeit ist die Frucht deines Leibes, Jesus, der in den Himmel aufgefahren ist.
0: Heilige Maria, Mutter Gottes, bitte für uns Sünder, jetzt und in der Stunde unseres Todes. Amen.
1: Gegrüßet seist du, Maria, voller Gnade, der Herr ist mit dir. Du bist gebenedeit unter den Frauen und gebenedeit ist die Frucht deines Leibes, Jesus, der in den Himmel aufgefahren ist.
0: Heilige Maria, Mutter Gottes, bitte für uns Sünder, jetzt und in der Stunde unseres Todes. Amen.
1: Gegrüßet seist du, Maria, voller Gnade, der Herr ist mit dir. Du bist gebenedeit unter den Frauen, und gebenedeit ist die Frucht deines Leibes, Jesus, der in den Himmel aufgefahren ist.
0: Heilige Maria, Mutter Gottes, bitte für uns Sünder, jetzt und in der Stunde unseres Todes. Amen.
1: Gegrüßet seist du, Maria, voller Gnade.

0: der mit dem Himmel aufgefahren ist.
1: Heilige Maria, Mutter Gottes, bitte für uns Sünder, jetzt und in der Stunde unseres Todes. Amen.
0: Gegrüßet seist du, Maria, voller Gnade, der Herr ist mit dir. Du bist gebenedeit unter den Frauen, und gebenedeit ist die Frucht deines Leibes, Jesus, der in den Himmel aufgefahren ist.
1: Heilige Maria, Mutter Gottes, bitte für uns Sünder, jetzt und in der Stunde unseres Todes. Amen.
0: Gegrüßet seist du, Maria, voller Gnade, der Herr ist mit dir. Du bist gebenedeit unter den Frauen, und gebenedeit ist die Frucht deines Leibes, Jesus, der in den Himmel aufgefahren ist.
1: Heilige Maria, Mutter Gottes, bitte für uns Sünder, jetzt und in der Stunde unseres Todes. Amen.
0: Gegrüßet seist du, Maria, voller Gnade, der Herr ist mit dir. Du bist gebenedeit unter den Frauen, und gebenedeit ist die Frucht deines Leibes, Jesus, der in den Himmel aufgefahren ist.
1: Heilige Maria, Mutter Gottes, bitte für uns Sünder, jetzt und in der Stunde unseres Todes. Amen.
0: Gegrüßet seist du, Maria, voller Gnade, der Herr ist mit dir. Du bist gebenedeit unter den Frauen, und gebenedeit ist die Frucht deines Leibes, Jesus, der in den Himmel aufgefahren ist.
1: Heilige Maria, Mutter Gottes, bitte für uns Sünder, jetzt und in der Stunde unseres Todes. Amen. Ehre sei dem Vater, dem Sohn und dem Heiligen Geist.
0: Wie im Anfang, so auch jetzt und alle Zeit und in Ewigkeit. Amen.
1: Vater unser im Himmel, geheiligt werde dein Name. Dein Reich komme, dein Wille geschehe, wie im Himmel, so auf Erden.
0: Unser tägliches Brot gib uns heute und vergib uns unsere Schuld, wie auch wir vergeben unseren Schuldigern. Und führe uns nicht in Versuchung, sondern erlöse uns von dem Bösen.
1: Gegrüßet seist du, Maria, voller Gnade, der Herr ist mit dir. Du bist gebenedeit unter den Frauen, und gebenedeit ist die Frucht deines Leibes, Jesus, der uns den Heiligen Geist gesandt hat.
0: Heilige Maria, Mutter Gottes, bitte für uns Sünder, jetzt und in der Stunde unseres Todes. Amen.
1: Gegrüßet seist du, Maria, voller Gnade, der Herr ist mit dir. Du bist gebenedeit unter den Frauen, und gebenedeit ist die Frucht deines Leibes, Jesus, der uns den Heiligen Geist gesandt hat.
0: Heilige Maria, Mutter Gottes, bitte für uns Sünder, jetzt und in der Stunde unseres Todes. Amen.
1: Gegrüßet seist du, Maria, voller Gnade, der Herr ist mit dir. Du bist gebenedeit unter den Frauen, und gebenedeit ist die Frucht deines Leibes, Jesus, der uns den Heiligen Geist gesandt hat.
0: Heilige Maria, Mutter Gottes, bitte für uns Sünder, jetzt und in der Stunde unseres Todes. Amen.
1: Gegrüßet seist du, Maria, voller Gnade, der Herr ist mit dir. Du bist gebenedeit unter den Frauen, und gebenedeit ist die Frucht deines Leibes, Jesus, der uns den Heiligen Geist gesandt hat.
0: Heilige Maria, Mutter Gottes, bitte für uns Sünder, jetzt und in der Stunde unseres Todes. Amen.
1: Gegrüßet seist du, Maria, voller Gnade, der Herr ist mit dir. Du bist gebenedeit unter den Frauen, und gebenedeit ist die Frucht deines Leibes, Jesus, der uns den Heiligen Geist gesandt hat.
0: Heilige Maria, Mutter Gottes, bitte für uns Sünder, jetzt und in der Stunde unseres Todes. Amen.
1: Gegrüßet seist du, Maria, voller Gnade, der Herr ist mit dir. Du bist gebenedeit unter den Frauen, und gebenedeit ist die Frucht deines Leibes, Jesus, der uns den Heiligen Geist gesandt hat.
0: Heilige Maria, Mutter Gottes, bitte für uns Sünder, jetzt und in der Stunde unseres Todes. Amen.
1: Gegrüßet seist du, Maria, voller Gnade, der Herr ist mit dir. Du bist gebenedeit unter den Frauen, und gebenedeit ist die Frucht deines Leibes, Jesus, der uns den Heiligen Geist gesandt hat.
0: Heilige Maria, Mutter Gottes, bitte für uns Sünder, jetzt und in der Stunde unseres Todes. Amen.
1: Gegrüßet seist du, Maria, voller Gnade, der Herr ist mit dir. Du bist gebenedeit unter den Frauen, und gebenedeit ist die Frucht deines Leibes, Jesus, der uns den Heiligen Geist gesandt hat.
0: Heilige Maria, Mutter Gottes, bitte für uns Sünder, jetzt und in der Stunde unseres Todes. Amen.
1: Gegrüßet seist du, Maria, voller Gnade, der Herr ist mit dir. Du bist gebenedeit unter den Frauen und gebenedeit ist die Frucht deines Leibes, Jesus, der uns den Heiligen Geist gesandt hat.
0: Heilige Maria, Mutter Gottes, bitte für uns Sünder, jetzt und in der Stunde unseres Todes. Amen.
1: Gegrüßet seist du, Maria, voller Gnade, der Herr ist mit dir. Du bist gebenedeit unter den Frauen und gebenedeit ist die Frucht deines Leibes, Jesus, der uns den Heiligen Geist gesandt hat.
0: Heilige Maria, Mutter Gottes, bitte für uns Sünder, jetzt und in der Stunde unseres Todes. Amen.
1: Ehre sei dem Vater, dem Sohn und dem Heiligen Geist.
0: Wie im Anfang, so auch jetzt und alle Zeit und in Ewigkeit. Amen. Vater unser im Himmel, geheiligt werde dein Name, dein Reich komme, dein Wille geschehe, wie im Himmel, so auf Erden.
1: Unser tägliches Brot gib uns heute und vergib uns unsere Schuld, wie auch wir vergeben unseren Schuldigern und führe uns nicht in Versuchung, sondern erlöse uns von dem Bösen.
0: Gegrüßet seist du, Maria, voller Gnade, der Herr ist mit dir. Du bist gebenedeit unter den Frauen und gebenedeit ist die Frucht deines Leibes, Jesus, der dich, o Jungfrau, in den Himmel aufgenommen hat.
1: Heilige Maria, Mutter Gottes, bitte für uns Sünder, jetzt und in der Stunde unseres Todes. Amen.
0: Gegrüßet seist du, Maria, voller Gnade, der Herr ist mit dir. Du bist gebenedeit unter den Frauen, und gebenedeit ist die Frucht deines Leibes, Jesus, der dich, o Jungfrau, in den Himmel aufgenommen hat.
1: Heilige Maria, Mutter Gottes, bitte für uns Sünder, jetzt und in der Stunde unseres Todes. Amen.
0: Gegrüßet seist du, Maria, voller Gnade, der Herr ist mit dir. Du bist gebenedeit unter den Frauen, und gebenedeit ist die Frucht deines Leibes, Jesus, der dich, o Jungfrau, in den Himmel aufgenommen hat.
1: Heilige Maria, Mutter Gottes, bitte für uns Sünder, jetzt und in der Stunde unseres Todes. Amen.
0: Gegrüßet seist du, Maria, voller Gnade, der Herr ist mit dir. Du bist gebenedeit unter den Frauen, und gebenedeit ist die Frucht deines Leibes, Jesus, der dich, o Jungfrau, in den Himmel aufgenommen hat.
1: Heilige Maria, Mutter Gottes, bitte für uns Sünder, jetzt und in der Stunde unseres Todes. Amen.
0: Gegrüßet seist du, Maria, voller Gnade, der Herr ist mit dir. Du bist gebenedeit unter den Frauen, und gebenedeit ist die Frucht deines Leibes, Jesus, der dich, o Jungfrau, in den Himmel aufgenommen hat.
1: Heilige Maria, Mutter Gottes, bitte für uns Sünder, jetzt und in der Stunde unseres Todes. Amen.
0: Gegrüßet seist du, Maria, voller Gnade, der Herr ist mit dir. Du bist gebenedeit unter den Frauen, und gebenedeit ist die Frucht deines Leibes, Jesus, der dich, o Jungfrau, in den Himmel aufgenommen hat.
1: Heilige Maria, Mutter Gottes, bitte für uns Sünder, jetzt und in der Stunde unseres Todes. Amen.
0: Gegrüßet seist du, Maria, voller Gnade, der Herr ist mit dir. Du bist gebenedeit unter den Frauen, und gebenedeit ist die Frucht deines Leibes, Jesus, der dich, o Jungfrau, in den Himmel aufgenommen hat.
1: Heilige Maria, Mutter Gottes, bitte für uns Sünder, jetzt und in der Stunde unseres Todes. Amen.
0: Gegrüßet seist du, Maria, voller Gnade, der Herr ist mit dir. Du bist gebenedeit unter den Frauen, und gebenedeit ist die Frucht deines Leibes, Jesus, der dich, o Jungfrau, in den Himmel aufgenommen hat.
1: Heilige Maria, Mutter Gottes, bitte für uns Sünder, jetzt und in der Stunde unseres Todes. Amen.
0: Gegrüßet seist du, Maria, voller Gnade, der Herr ist mit dir. Du bist gebenedeit unter den Frauen, und gebenedeit ist die Frucht deines Leibes, Jesus, der dich, o Jungfrau, in den Himmel aufgenommen hat.
1: Heilige Maria, Mutter Gottes, bitte für uns Sünder, jetzt und in der Stunde unseres Todes. Amen.
0: Gegrüßt seist du, Maria, voller Gnade, der Herr ist mit dir. Du bist gebenedeit unter den Frauen und gebenedeit ist die Frucht seines Leibes, Jesus, der dich, der Jungfrau, in den Himmel aufgenommen hat.
1: Heilige Maria, Mutter Gottes, bitte für uns Sünder, jetzt und in der Stunde unseres Todes. Amen. Ehre sei dem Vater, dem Sohn und dem Heiligen Geist.
0: Wie im Anfang, so auch jetzt und alle Zeit und in Ewigkeit. Amen.
1: Vater unser im Himmel, geheiligt werde dein Name, dein Reich komme, dein Wille geschehe wie im Himmel, so auf Erden.
0: Unser tägliches Brot gib uns heute und vergib uns unsere Schuld, wie auch wir vergeben unseren Schuldigern. Und führe uns nicht in Versuchung, sondern erlöse uns von dem Bösen.
1: Gegrüßet seist du, Maria, voller Gnade, der Herr ist mit dir. Du bist gebenedeit unter den Frauen und gebenedeit ist die Frucht deines Leibes, Jesus, der dich der Jungfrau im Himmel gekrönt hat.
0: Heilige Maria, Mutter Gottes, bitte für uns Sünder, jetzt und in der Stunde unseres Todes. Amen.
1: Gegrüßet seist du, Maria, voller Gnade, der Herr ist mit dir. Du bist gebenedeit unter den Frauen und gebenedeit ist die Frucht deines Leibes, Jesus, der dich der Jungfrau im Himmel gekrönt hat.
0: Heilige Maria, Mutter Gottes, bitte für uns Sünder, jetzt und in der Stunde unseres Todes. Amen.
1: Gegrüßet seist du, Maria, voller Gnade, der Herr ist mit dir. Du bist gebenedeit unter den Frauen und gebenedeit ist die Frucht deines Leibes, Jesus, der dich der Jungfrau im Himmel gekrönt hat.
0: Heilige Maria, Mutter Gottes, bitte für uns Sünder, jetzt und in der Stunde unseres Todes. Amen.
1: Gegrüßet seist du, Maria, voller Gnade, der Herr ist mit dir. Du bist gebenedeit unter den Frauen und gebenedeit ist die Frucht deines Leibes, Jesus, der dich, O Jungfrau, im Himmel gekrönt hat.
0: Heilige Maria, Mutter Gottes, bitte für uns Sünder, jetzt und in der Stunde unseres Todes. Amen.
1: Gegrüßet seist du, Maria, voller Gnade, der Herr ist mit dir. Du bist gebenedeit unter den Frauen und gebenedeit ist die Frucht deines Leibes, Jesus, der dich, O Jungfrau, im Himmel gekrönt hat.
0: Heilige Maria, Mutter Gottes, bitte für uns Sünder, jetzt und in der Stunde unseres Todes. Amen.
1: Gegrüßet seist du, Maria, voller Gnade, der Herr ist mit dir. Du bist gebenedeit unter den Frauen und gebenedeit ist die Frucht deines Leibes, Jesus, der dich, O Jungfrau, im Himmel gekrönt hat.
0: Heilige Maria, Mutter Gottes, bitte für uns Sünder, jetzt und in der Stunde unseres Todes. Amen.
1: Gegrüßet seist du, Maria, voller Gnade, der Herr ist mit dir. Du bist gebenedeit unter den Frauen und gebenedeit ist die Frucht deines Leibes, Jesus, der dich, O Jungfrau, im Himmel gekrönt hat.
0: Heilige Maria, Mutter Gottes, bitte für uns Sünder, jetzt und in der Stunde unseres Todes. Amen.
1: Gegrüßet seist du, Maria, voller Gnade, der Herr ist mit dir. Du bist gebenedeit unter den Frauen und gebenedeit ist die Frucht deines Leibes, Jesus, der dich, O Jungfrau, im Himmel gekrönt hat.
0: Heilige Maria, Mutter Gottes, bitte für uns Sünder, jetzt und in der Stunde unseres Todes. Amen.
1: Gegrüßet seist du, Maria, voller Gnade, der Herr ist mit dir. Du bist gebenedeit unter den Frauen und gebenedeit ist die Frucht deines Leibes, Jesus, der dich, O Jungfrau, im Himmel gekrönt hat.
0: Heilige Maria, Mutter Gottes, bitte für uns Sünder, jetzt und in der Stunde unseres Todes. Amen.
1: Gegrüßet seist du, Maria, voller Gnade, der Herr ist mit dir. Du bist gebenedeit unter den Frauen und gebenedeit ist die Frucht deines Leibes, Jesus, der dich, O Jungfrau, im Himmel gekrönt hat.
0: Heilige Maria, Mutter Gottes, bitte für uns Sünder, jetzt und in der Stunde unseres Todes. Amen.
1: Ehre sei dem Vater, dem Sohn und dem Heiligen Geist.
0: Wie im Anfang, so auch jetzt und alle Zeit und in Ewigkeit. Amen.
1: Wir beten Nummer 680-4, das Gebet von der Schöpfung. Die Schöpfung ist uns geschenkt als ein Ort des Lebens, unsere Welt, eine einmalige Gabe in der Zeit. die Erde, unsere Heimat in ihrer Schönheit, aber auch in ihrer Verletzlichkeit, ist uns vom Schöpfer anvertraut.
0: Im Psalm 104 lesen wir: Herr, wie zahlreich sind deine Werke! Mit Weisheit hast du sie alle gemacht. Die Erde ist voll von deinen Geschöpfen.
1: Die Sterne, Planeten und Sonnensysteme.
0: Von dir gesegnet, guter Gott.
1: Unsere Welt, ein Haus des Lebens.
0: Von dir gesegnet, guter Gott.
1: Die Lebensenergie, die allem innewohnt.
0: Von dir gesegnet, guter Gott.
1: Unzählige Muster, Formen und Farben.
0: Von dir gesegnet, guter Gott.
1: Die Kontinente und Meere, die Berge und Täler.
0: Von dir gesegnet, guter Gott.
1: Gräser, Kräuter, Blumen und Bäume.
0: Von dir gesegnet, guter Gott.
1: Tausende Blätter an einem Baum, keines gleich dem anderen.
0: Von dir gesegnet, guter Gott.
1: Insekten, Fische, Vögel und Säugetiere.
0: Von dir gesegnet, guter Gott.
1: Millionen von verschiedenen Tieren, alle finden ihren Platz.
0: Von dir gesegnet, guter Gott.
1: Milliarden von Menschen, jeder ist und bleibt einmalig.
0: Von dir gesegnet, guter Gott.
1: Vererbung und Entwicklung, Anpassung und Entfaltung.
0: Von dir gesegnet, guter Gott.
1: Uns Menschen hast du einen besonderen Platz eingeräumt.
0: Bleibe bei uns, guter Gott.
1: Du hast uns die Erde anvertraut.
0: Bleibe bei uns, guter Gott.
1: Du gibst uns Würde, die uns kein Mensch nehmen kann.
0: Bleibe bei uns, guter Gott.
1: Mit deinem Atem hast du uns beseelt.
0: Bleibe bei uns, guter Gott.
1: Vor allen Geschöpfen rufst du uns beim Namen.
0: Bleibe bei uns, guter Gott.
1: Auf den anderen hin hast du uns geschaffen.
0: Bleibe bei uns, guter Gott.
1: In deinem Sohn bist du uns gleich geworden.
0: Bleibe bei uns, guter Gott.
1: Und doch nutzen wir unsere schöpferische Kraft nicht immer zum Guten.
0: Bleibe bei uns, guter Gott.
1: Dennoch gefährden wir auch unsere Umwelt.
0: Bleibe bei uns, guter Gott.
1: Die Erde seufzt bis zum heutigen Tag und hofft auf unsere Umkehr.
0: Bleibe bei uns, guter Gott.
1: Auf dem Weg der Welt zu deinem Reich.
0: Bleibe bei uns, guter Gott.
1: Guter Gott, du hast uns in deiner Schöpfung reich beschenkt.
0: Lass uns dein Segen sein.
1: Aufmerksamkeit präge unser Leben, denn die Welt ist vielfältig und schön.
0: Lass uns dein Segen sein.
1: Achtsamkeit bestimme unser Handeln, denn unsere Welt ist verletzlich und zerbrechlich.
0: Lass uns ein Segen sein.
1: Dankbarkeit für das Leben sei unsere Quelle, denn es wurde uns geschenkt.
0: Lass uns ein Segen sein.
1: Achtung vor allem Leben sei unsere Haltung, denn jedes Geschöpf hat seine Würde.
0: Lass uns ein Segen sein.
1: Wir wollen einander Licht und Wärme sein, wie unser Bruder das Feuer.
0: Lass uns ein Segen sein.
1: Wir wollen einander nützlich sein, wie unsere Schwester das Wasser.
0: Lass uns ein Segen sein.
1: Wir wollen einander beleben, wie unser Bruder der Wind.
0: Lass uns ein Segen sein.
1: Wir wollen einander nähren, wie unsere Schwester die Erde.
0: Lass uns ein Segen sein.
1: Gott Vater, du bist deiner Schöpfung immer treu geblieben. Durch deinen Sohn Jesus Christus bist du selbst Teil von ihr geworden. In deinem Geist bist du ihr in vielfältiger Weise nahe. Führe alles Werden und Vergehen in die Vollendung und uns Menschen zur Freiheit und Herrlichkeit.

0: Segne uns. Er erfülle unser Herz mit Ruhe und Wärme, unsere Seele mit Gnaden und hellem Licht, unser Verstand mit Weisheit, unsere Augen mit Klarheit und Lachen, unseren Blick mit Güte. So lasse der Herr aller Zeiten seinen Segen auf uns ruhen. Im Namen des Vaters und des Sohnes und des Heiligen Geistes.
1: Amen.
0: Gelobt sei Jesus Christus.
1: In Ewigkeit. Amen.
0: Dank allen fürs Mitbeten.

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0: 10 vor 6.
1: Nach Brand in Lengstein heute weitere Untersuchungen. Chinas Präsident Xi besucht Trump in den USA. Und heute wird's wieder recht sonnig. Ich bin Wilhelm Schatzer. Guten Morgen.
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1: Der Bauer vom Vogelhauser Hof in Lengstein am Ritten bleibt weiter vermisst. Seit dem Brand in der Nacht auf gestern, bei dem 3000 Hennen verendet sind, ist der 43-jährige Tobias Unterhofer unauffindbar. Gestern wurde stundenlang in den Trümmern des Stadels gesucht, am Nachmittag wurde die Suche dann abgebrochen. Heute sollen nun weitere Untersuchungen klären, ob sich in dem Schutt und den Trümmern menschliche Spuren befinden. In Wolkenstein in Gröden ist ein Diebespaar angezeigt worden. Es handelt sich um Touristen aus Deutschland, er 72 Jahre alt, sie 67. Die Karabiniere werfen ihnen mehrere Diebstähle in einem Supermarkt in Wolkenstein vor. Im Hotelzimmer des Paares in Canasee haben die Karabiniere Lebensmittel und andere Waren im Wert von 400 Euro gefunden. Ein Teil davon stammte aus dem Supermarkt und wurde zurückgegeben. Die Herkunft der anderen Waren ist noch zu klären. Einwandererkinder werden heuer bei der Schulwahl besonders unterstützt. Schüler der dritten Mittelschule müssen ja im kommenden Jänner über ihren weiteren Schulweg entscheiden. Damit Familien mit Migrationshintergrund gut über alle Angebote und Möglichkeiten Bescheid wissen, werden spezielle Informationsabende organisiert. Und zwar werden die Infoveranstaltungen in Urdu, Hindi, Arabisch und Albanisch abgehalten. Sie finden Ende September und Anfang Oktober in der Bibliothek Desmann in Bozen statt. Chinas Präsident Xi Jinping ist auf Staatsbesuch in den USA. Am Abend sind er und seine Ehefrau in Washington angekommen. Dort haben US-Präsident Trump und seine Ehefrau die beiden persönlich am Flughafen empfangen. Das ist äußerst selten. Bei dem Staatsbesuch wird es um den Handelsstreit zwischen den beiden Ländern und auch um den Umgang mit KI gehen. Zum Sport. In der Eishockey League hat der HCB Südtirol Albeere am Abend eine Niederlage einstecken müssen. Die Foxes haben auswärts gegen Graz 3:4 verloren. Die nächste Chance für den HCB gibt's am Sonntag im Auswärtsspiel gegen Innsbruck. Und der HC Falkensteiner Bustertal spielt dann in der Brunecker Intercable Arena gegen Linz.
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1: Sonne und ein paar Schleierwolken erwarten uns heute. Am Nachmittag nehmen die Wolken dann stellenweise zu. Am Alpenhauptkamm kann es am Abend auch etwas regnen. 5 Grad hat es jetzt in Toblach und in Wolkenstein, 11 Grad in Kaltern und 7 Grad in Schlanders. Auf 20 bis 24 Grad kommen die Höchstwerte am Nachmittag. Morgen gibt es dann wieder viel Sonne und noch ein paar Wolken.
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1: Und der wünscht einen schönen guten Morgen. Fein, dass Sie Radio Grüner Welle eingeschaltet haben zum Start in diesen neuen Tag. Heute ist Donnerstag, der 24. September.

0: 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Es geht nun weiter als nächstes hier bei uns im Programm mit dem Nachrichtenmagazin von Radio Vatikan. Wir hören uns wieder in 19 Minuten.
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2: Heute mit diesen Themen. Papst, bei Technik und Wissenschaft nie Nächstenliebe vergessen. Leo ruft zum Schutz unbegleiteter Flüchtlinge auf und Sachsens Ministerpräsident beim Papst. Themen waren KI, Krieg und die politische Lage in Deutschland. Herzlich willkommen zu unserem Nachrichtenmagazin, heißt sie Gudrun Seiler. Wir leben in Zeiten rasender technischer Entwicklung. Papst Leo XIV. Fragt, welchen Wert hat das menschliche Handeln in der Welt und damit auch der Fortschritt? Eine Frage, die die katholische Kirche schon beim Zweiten Vatikanischen Konzil stellte. Das Kirchenoberhaupt griff sie diesen Mittwoch bei seiner Generalaudienz auf und betonte, Nächstenliebe und Allgemeinwohl dürften nie vergessen werden.
3: Cari fratelli e sorelle, buongiorno. Benvenuti.
4: Papst Leo XIV. Führte bei seiner Generalaudienz auf dem Petersplatz seine Ausführungen zur Pastoralkonstitution über die Kirche in der Welt von heute, Gaudium et Spes, fort. Das Dokument war beim Zweiten Vatikanischen Konzil erarbeitet worden und handelt von der Beziehung zwischen Kirche und Welt. Diesen Mittwoch ging Leo XIV. Genauer auf das dritte Kapitel von Gaudium et Spes ein, Thema das menschliche Schaffen in der Welt. Der Papst betonte, der Mensch, der als Ebenbild Gottes geschaffen wurde, ist Träger des Fortschritts. Mit seiner Freiheit und seiner Intelligenz erweitert er sein Wissen und trägt so zum Fortschritt der gesamten Gesellschaft bei. Das lässt sich leicht an den Verbesserungen der Lebensbedingungen im Laufe der Generationen erkennen. Zentral sei, dass technischer und wissenschaftlicher Fortschritt zum Fortschritt des ganzen Menschen und aller Menschen von der Nächstenliebe beseelt und geleitet sein muss. Nur so kann er stets im Dienst der Würde des Menschen stehen und die Lebensbedingungen aller verbessern, insbesondere der am stärksten Benachteiligten, betonte Papst Leo XIV. Er rief alle auf, sich gemeinsam für eine bessere Zukunft aller einzusetzen.
3: Cari fratelli e sorelle.
4: Liebe Brüder und Schwestern, das Zweite Vatikanische Konzil lädt uns ein, das Brot des Wissens und des Könnens zu teilen, damit jeder Mensch und jedes Volk sein Potenzial entfalten kann und wir gemeinsam mit Gottes Hilfe eine bessere Zukunft gestalten können.
3: Un futuro migliore.
4: Schon das Konzil habe übrigens festgehalten, dass das gewaltige Bemühen der Menschen im Lauf der Jahrhunderte, ihre Lebensbedingungen stets zu verbessern, der Absicht Gottes entspreche. Der Papst zitierte dazu Nummer 34 von Gaudium et Spes. Den Christen liegt es deshalb fern zu glauben, dass die von des Menschen Geist und Kraft geschaffenen Werke einen Gegensatz zu Gottes Macht bilden oder dass das mit Vernunft begabte Geschöpf sozusagen als Rivale dem Schöpfer gegenübertrete. Im Gegenteil, sie sind überzeugt, dass die Siege der Menschheit ein Zeichen der Größe Gottes und die Frucht seines unergründlichen Ratschlusses sind. Im Grunde habe Gott den Menschen eine Schöpfung anvertraut, die noch im Werden sei, damit die Menschen diese durch ihr kluges Handeln zur Vollendung führen.
3: Mediante la loro saggia attività,
4: führte der Papst aus. Er betonte zugleich, irdischer Fortschritt müsse stets klar von der Entwicklung des Reiches Christi unterschieden werden. Der Auftrag des Menschen sei jedoch, wie in Nummer 39 von Gaudium et Spes formuliert,
3: tutti i buoni frutti della natura,
4: die Güter menschlicher Würde, brüderlicher Gemeinschaft und Freiheit müssen im Geist des Herrn und gemäß seinem Gebot auf Erden gemehrt werden. Papst Leo XIV. Betonte,
3: per incontrare Dio,
4: um Gott zu begegnen, muss der Mensch seine irdischen Beschäftigungen nicht aufgeben, sondern kann seine Berufung in vollem Umfang leben, indem er seine tägliche Arbeit gut verrichtet und sie heiligt. Die Christen sind wie alle anderen am Aufbau der Stadt der Menschen beteiligt, wobei sie das Ziel aller Dinge und die Begegnung mit Gott im Blick behalten und diejenigen, mit denen sie das Abenteuer des Fortschritts, der Wissenschaft und des Lebens teilen, an dieses Ziel erinnern.
3: Della scienza e della vita.
4: Papst Leo XIV. Diesen Mittwoch in seiner Katechese bei der Generalaudienz auf dem Petersplatz. Für Radio Vatikan, Stefanie Stahlhofen.
2: Wenige Tage vor dem katholischen Welttag des Migranten und Flüchtlings hat Papst Leo an die besonders prekäre Lage von unbegleiteten minderjährigen Flüchtlingen erinnert.
3: Il mio pensiero va ai migranti, ai rifugiati.
2: Meine Gedanken gelten den Migranten, den Flüchtlingen und insbesondere den Minderjährigen, die gezwungen sind, ihre Heimat zu verlassen. Kinder und Jugendliche sind am stärksten gefährdet. Oft erleben sie unbeschreibliches Leid, Gewalt, Folter, Ausbeutung und traumatische Zustände. Und nicht selten kommen sie auf den Migrationsrouten ums Leben, so der Papst bei der Generalaudienz. Er rief zur Solidarität und mehr Schutz für minderjährige Flüchtlinge auf. Ich appelliere an das Verantwortungsbewusstsein sein aller. Jeder und jede möge sich in das Leben dieser Kinder und Jugendlichen einbezogen fühlen, die immer geschützt und unterstützt werden müssen. Und ebenfalls am Rand der Generalaudienz hat Papst Leo als Vorbild der Glaubensverkündigung den vor der Seligsprechung stehenden US-amerikanischen Fernsehbischof Fulton Sheen gewürdigt.
3: Venerable Fulton Sheen will be beatified.
2: Mögen das Beispiel und die Fürsprache dieses heiligen Bischofs, der für sein Evangelisierungswerk über die Medien bekannt ist, viele andere dazu inspirieren, neue Wege zu finden, die Botschaft des Evangeliums mit freudigem Eifer zu verkünden, sagte Leo bei der Generalaudienz.
3: With joyful enthusiasm.
2: Sheen starb 1979, er wird morgen in St. Louis im Bundesstaat Missouri selig gesprochen. Der amerikanische Bischof war als TV-Star für sein Medienapostolat bekannt. Sachsens Ministerpräsident Michael Kretschmer ist heute im Vatikan von Papst Leo in Privataudienz empfangen worden. Anlass war das 30-jährige Bestehen des Staatskirchenvertrags zwischen dem Freistaat Sachsen und dem Heiligen Stuhl. Bei dem 20-minütigen Gespräch mit dem Papst ging es auch um die politische Lage in Deutschland vor dem Hintergrund der jüngsten AfD-Wahlerfolge, wie Kretschmer im Anschluss vor den Medien bestätigte. Kretschmer sagte, Deutschlands politische Entwicklung werde auch im Vatikan wahrgenommen.

So der seit 2017 in Sachsen regierende CDU-Ministerpräsident nach der Audienz. Die starken Ergebnisse für die AfD bei den jüngsten Wahlen in mehreren ostdeutschen Bundesländern versteht Kretschmer als Signal, dass die Politik sich verändern müsse.

Ein weiteres Thema der Audienz sei der Krieg in der Ukraine gewesen. Kretschmer sprach mit Papst Leo über das Engagement der katholischen Kirche und des Heiligen Stuhles und darüber, trotz klarer Positionen Gesprächsmöglichkeiten offen zu halten. Ausdrücklich würdigte der sächsische Ministerpräsident den diskreten, aber wirksamen Einsatz des Heiligen Stuhles für kriegsbetroffene Kinder.

Darüber hinaus sprachen Papst Leon Kretschmer, dessen Angaben zufolge, über den Umgang mit künstlicher Intelligenz. Leo XIV. Hatte diesem Thema seine erste Enzyklika, Magnifica Humanitas, gewidmet. Nach Kretschmers Darstellung tauschte man sich vor allem über die ethischen Grenzen der Technologie und die Frage aus, wie sichergestellt werden kann, dass der Mensch die Kontrolle behält.

Zur Sprache kam außerdem das Verhältnis zwischen Kirche und Staat. Den Rahmen dafür bildet das 30-jährige Bestehen des Staatskirchenvertrags zwischen Sachsen und dem Heiligen Stuhl, das zugleich Anlass der Romreise war. Kretschmer, der selbst der evangelischen Kirche angehört, würdigte nach der Audienz beim Papst ausdrücklich die Zusammenarbeit mit der katholischen Kirche und ihre Rolle in Sachsen.

Bei der Audienz erneute Kretschmer außerdem die Einladung an Papst Leo zu einem Besuch in Deutschland. Einen Termin gibt es noch nicht. Kretschmer sagte aber, der Papst habe erkennen lassen, dass er einen solchen Besuch in den kommenden Jahren in Erwägung ziehe. Und auch ein traditionelles Weihnachtsgebäck aus Sachsen war Teil der Begegnung. Kretschmer brachte dem amerikanischen Papst einen von Christen im Erzgebirge gebackenen Stollen mit.

0: Für Michael Kretschmer war es nicht die erste Papstaudienz. Er war 2022 Leos Vorgänger Franziskus im Vatikan begegnet. Auch eine Unterredung mit dem vatikanischen Kardinalstaatssekretär Pietro Parolin fand an diesem Mittwoch statt. Gudrun Seiler, Radio Vatikan. Deutschland. Der neue Papstbotschafter in Berlin empfiehlt Dialog auch mit Anhängern der AfD. Gerade angesichts des wachsenden Zuspruchs für die in Teilen gesicherte rechtsextreme Partei sollte man weiter das Gespräch mit deren Wählern suchen. Man muss verstehen, warum sie so wählen, sagte Nunzius Erzbischof Hubertus van Mechen im Interview der KNA. Zugleich verwies er auf die klare Haltung der deutschen katholischen Bischöfe zur Unvereinbarkeit der Partei mit dem Christentum. Van Mechen sagte, er habe als Diplomat in autoritär regierten Ländern gelebt und dennoch Kontakte zu den Regierungen halten müssen, um doch noch etwas erreichen zu können. Wenn man überhaupt keinen Kontakt hat und sagt, ich spreche mit diesen Leuten nicht, dann verhärtet sich die Lage oft noch mehr, so der Papstdiplomat wörtlich. Seit Juli ist der Niederländer Van Mechen offiziell in Deutschland als Nunzius im Amt. Zuvor war der Erzbischof 16 Jahre in Afrika tätig, zuletzt als Papstbotschafter in Kenia und Südsudan. Österreich. Die Bischofskonferenz hat heute die Kirchenstatistik für das Jahr 2025 veröffentlicht. Die Katholikenzahl in Österreich ist demnach im letzten Jahr wieder leicht zurückgegangen, blieb aber insgesamt weitgehend stabil. So gab es mit Stichtag 31. Dezember 2025 etwa 4.488.000 Katholikinnen und Katholiken in Österreich. Die Zahl der Kirchenaustritte ist gegenüber dem Vorjahr deutlich zurückgegangen. Die Statistik weist zugleich stabile Zahlen bei den Gottesdienstbesuchern aus. Das Engagement der ehrenamtlichen Laien in der Kirche ist in Österreich ebenfalls stabil, ebenso die Gesamtzahl der Priester und der hauptamtlichen Bediensteten. Sri Lanka. Ein Gericht in Colombo hat den Hauptangeklagten im Prozess um die Osterattentate 2019 zu 260 Jahren Haft verurteilt. Das sei die längste je in dem Land verhängte Haftstrafe, berichteten nationale Medien in Sri Lanka. Die weiteren Verurteilten erhielten Haftstrafen zwischen 200 und 220 Jahren. Bei den islamistischen Anschlägen auf 3 Kirchen und 3 Hotels in der Hauptstadt Colombo zu Ostern vor 7 Jahren waren mehr als 260 Menschen getötet und rund 500 verletzt worden. Die Hintergründe der Anschläge bleiben auch nach den Urteilen ungeklärt. Vermutet wird etwa eine Verwicklung des Geheimdienstes. Die Staatsanwaltschaft auf Sri Lanka hatte gegen insgesamt 25 Personen Anklage erhoben, unter anderem wegen Verschwörung zu terroristischen Zwecken, Verbindung zu islamistischen Extremisten, Waffen- und Munitionsbesitz sowie Mord. Von denen, die die Anschläge ausführten, wird laut Medienberichten niemand mehr als lebend vermutet. Auf welche katholische Kirche trifft Papst Leo, wenn er ab Freitag Frankreich besucht? Ist die säkular geprägte Nation heute noch ein katholisches Land? Einblicke mit dem Historiker Guillaume Cuchet. Leo XIV. Hält sich für seine 5. apostolische Reise von 25. bis 28. September in Frankreich auf.
1: Wenige Tage vor dem Papstbesuch herrscht Vorfreude sowohl bei den Bischöfen, Priestern, Ordensmännern und Ordensfrauen, die diesen Empfang seit Monaten vorbereiten, als auch bei den 17.000 Freiwilligen, die sich gemeldet haben, um den reibungslosen Ablauf des Besuchs zu gewährleisten, berichtet uns der apostolische Nunzius in Frankreich, Erzbischof Celestino Migliore.
2: C'est un sentiment de grande attente.
1: Es ist ein Gefühl großer Vorfreude, freudiger Erwartung. Man spürt, dass in ganz Frankreich eine große Begeisterung herrscht. Und zwar nicht nur unter den Katholiken. Man erwartet vor allem eine Botschaft der Hoffnung inmitten der Schwierigkeiten, mit denen die französische Gesellschaft heute konfrontiert ist. Man wartet gespannt auf die Bestätigung des Glaubens und des Engagements der Kirche durch den Papst zum Wohle der Gemeinschaft. Der Nunzius in Frankreich sieht beim Besuch von Leo XIV. Im Land viele Gelegenheiten für das katholische Kirchenoberhaupt für Frieden zu werben. Etwa am Freitag bei der Visite des Papstes bei der Kultur- und Bildungsorganisation der Vereinten Nationen, der UNESCO in Paris. Die UNESCO befasst sich hauptsächlich mit Fragen im Zusammenhang mit Bildung, Wissenschaft und Kultur, die eng mit der anthropologischen Sichtweise verbunden sind. Die Kirche betrachtet eine gerechte Anthropologie als Priorität bei der Reflexion und Entscheidungsfindung in allen Bereichen des menschlichen Lebens. Und Bildung und Kultur sind die Grundlage eines unbewaffneten und entwaffnenden Friedens. Für einen solchen Frieden hatte Papst Leo XIV. Zugleich zu Beginn seines Pontifikats am 8. Mai 2025 geworben und diese Formulierung auch später immer wieder aufgegriffen. Der Besuch des Papstes am letzten Reisetag in Metz am Montag, den 28.09.2026 hingegen, hat laut Erzbischof Celestino Migliore eindeutig den Fokus auf Europa. Metz ist die Stadt des Startmannes Robert Schumann, einer der wichtigsten Wegbereiter der Versöhnung und des Friedens in Europa nach dem Zweiten Weltkrieg. Dieser Besuch bietet dem Heiligen Vater also eine besondere Gelegenheit, eine Botschaft des Friedens und des sozialen Zusammenhalts in Europa zu verkünden. Ein Europa, das heute etwas zögerlich in diesem Punkt scheint. Am Samstag in Paris steht unterdessen auch eine Begegnung des Papstes mit Katechumen und Neugetauften auf dem Programm. Seit Frühjahr 2021 gibt es in Frankreich trotz des seit Jahrzehnten anhaltenden Rückgangs der Kindertaufen einen Anstieg der Taufanfragen junger Erwachsener. Das stieß auf Interesse im Vatikan und beim Papst. Die jüngste Zunahme der Taufen von Erwachsenen und Jugendlichen hat beim Heiligen Vater großes Interesse, Bewunderung und Ermutigung hervorgerufen. Schon während des Heiligen Jahres der Jugend im vergangenen Jahr wollten Dikasterien des Heiligen Stuhls die jungen Franzosen treffen, insbesondere die Katechumenen und Neophyten, um aus erster Hand zu erfahren, wie in ihnen der Wunsch gereift war, die Gestalt Jesu zu entdecken und wie sie im Geiste des Evangeliums voranschreiten wollen. Am Sonntag reist Papst Leo XIV. Nach Lourdes. Dort haben sich rund 150.000 Gläubige für die Papstvisite angemeldet. Damit ist die maximale Kapazität des Wallfahrtsortes erreicht. In Lourdes war vor Leo als letzter Papst übrigens Benedikt der 16. im Jahr 2008. Für Radio Vatikan, Viola Olszewski.
0: Soweit unser Nachrichtenmagazin für heute. 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Auch Videos und den Papst im Wortlaut können Sie dort finden. 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Durch die Sendung führte Sie Gudrun Seiler. Danke fürs Zuhören. 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

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Guten Morgen Südtirol, heute ist Donnerstag, der 24. September. Für Sie im Studio ist Florian Mayer und in Kürze schauen wir uns die Heiligen des Tages an.

0: Stefanie Hertl war das. Heute ist der 24. September und im Namenstags- und Heiligenkalender finden wir heute die Namen Gerhard, Rupert, Virgil, Pacificus und Hermann. Auch feiert die Kirche in einigen Regionen Spaniens heute das Fest Mercedes Maria. Mehr zu den Heiligen des heutigen Tages nun von Karin Warasin.
1: Gerhard stammte aus Venedig. Auf einer Israelreise kam er 1015 nach Ungarn. Dort wurde er Erzieher des Sohnes von König Stephan I., um dann vom König beauftragt, als Missionar zu wirken. Zusammen mit einem Gefährten gründete er erst eine Einsiedelei. 1030 wurde er zum Bischof von Xanath ernannt und gewann als der freundliche Bischof viele Menschen für das Christentum. Im Heidenaufstand wurde Gerhard am 24. September 1046 ermordet. Rupert entstammte dem rheinfränkischen Grafengeschlecht der Rupertiner. Er war zunächst Bischof in Worms und kam um 700 nach Bayern. In den Ruinen der alten Römerstadt Juvavum an der Salzach gründete er das Kloster St. Peter sowie ein Frauenkloster auf dem Nonnberg, das seine Nichte Ehrentrud als Äbtissin leitete. Von St. Peter aus entfaltete Rupert als Altbischof ohne festen Diözesanbereich eine segensreiche Tätigkeit als Glaubensbote. Er gründete Seekirchen am Wallersee und die Maximilianszelle in Bischofshofen im Pongau. Rupert starb am 27. März um 720. Am 24. September 774 wurden seine Gebeine in den vom Bischof Virgil erbauten Dom überführt. Virgil stammte aus Irland und kam auf Empfehlung Pippins des Jüngeren 743 zu Herzog Odilo von Bayern, der ihm die Verwaltung des Bistums Salzburg übertrug. Virgil leitete seine Diözese als Abt von St. Peter, die Weihehandlungen ließ er durch einen irischen Mönchbischof vornehmen. Durch seine Lehren von der Kugelgestalt der Erde sowie durch die unkanonische Bistumsverwaltung geriet Virgil in Konflikt mit Bonifatius, konnte sich aber trotz eines päpstlichen Entscheids im Amt halten. Nach dem Tod des Bonifatius ließ sich Virgil um 755 zum Bischof weihen. Virgil starb am 27. November 784 und wurde in dem von ihm erbauten Salzburger Dom beigesetzt. Virgil wird dargestellt in bischöflicher Pontifikalkleidung mit Kirchenmodell, auch mit Geldschlüssel und Erdkugel. Rupert und Virgil sind die Landes-, Diözesan- und Stadtpatrone von Salzburg. Pacificus wurde 1653 in der Nähe von Ancona geboren. 1670 schloss er sich als Minderbruder dem Reformzweig der Franziskaner in Forano bei Ancona an. 1678 wurde er Priester. Ab 1680 wirkte er als Lehrer für Philosophie für junge Ordensmitglieder. Einige Jahre später begann er mit der Missionsarbeit in der Gegend um Ancona und wirkte als begeisternder Prediger. Als er mit der Zeit lahm, taub und blind wurde und somit unfähig war, weiter missionarisch zu wirken, wandte er sich dem kontemplativen Leben zu, trug seine Krankheiten mit Engelsgeduld, wirkte Wunder und fiel immer wieder in Ekstase. Von 1692 bis zu seinem Tod am 24. September 1721 wirkte er als Aufseher im Kloster Maria delle Grazie in San Severino.
0: Karin Warasin stellte Ihnen die Heiligen des heutigen Tages vor. Diese Informationen gibt's zum Nachlesen auch auf unserer Homepage unter rgw.it.

0: Vom Bauer des Vogelhauser Hofes in Lengstein am Rittenfeld weiterhin jede Spur. Nach dem Großbrand in der Nacht auf gestern soll es heute weitere Untersuchungen geben, ob sich in den Trümmern des Stadels menschliche Spuren befinden. Die Karabiniere haben in Wolkenstein ein Diebespaar angezeigt. Es handelt sich um ein deutsches Touristenpaar, das dreimal in einem Supermarkt Lebensmittel und andere Waren gestohlen haben soll. Einwandererkinder werden heuer bei der Schulwahl besonders unterstützt. Für Schüler der 3. Klasse Mittelschule und ihre Eltern werden Informationsabende organisiert. Und zwar werden sie in Urdu, Hindi, Arabisch und Albanisch abgehalten. Chinas Präsident Xi Jinping ist auf Staatsbesuch in den USA. Am Abend ist er in Washington angekommen und von Präsident Trump am Flughafen empfangen worden. Zum Sport. In der Eishockey League hat der HCB Südtirol Alberia am Abend auswärts gegen Graz 3:4 verloren. Die nächste Chance für den HCB gibt's am Sonntag gegen Innsbruck. Und der HC Falkensteiner Pustertal empfängt dann Linz.
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0: Bernadette Offenbach war das Baby, I love you. Sie hören Radio Grüne Welle und guten Morgen Südtirol. Heute ist Donnerstag, der 24. September. Nun ist es Zeit zum Kurzinnehalten. Sie hören nun Gedanken zum Tag von Ingrid Pfeiffer, Mitarbeiterin in der Medienstelle im Pastoralzentrum in Bozen.
1: Erleichterung. Mein Körper gibt Entwarnung. Langsam entspannt sich alles. Es war ein langer Aufstieg. Jetzt sehe ich über den Gipfel hinaus. Erkenne, dass ich gut bin, wie ich bin. Dass es mir gut geht, wie ich es habe. Dass ich Glück habe mit dem, wo ich bin und stehe. Gekämpft und gerungen. Endlich angekommen. So lange habe ich dranbleiben müssen. Endlich am Ziel. Endlich über den Berg. Endlich über den Berg? Können Sie das auch sagen? Was macht man, wenn man den Berg erklommen hat? Man geht wieder hinunter und hilft anderen hinauf. Gehalten, in einem Netz von Schönheit und Kraft. Wir können und dürfen vertrauen, dass es einen Sinn macht, dass wir eingebunden sind und dass wir Beistand finden. Dass wir immer und nur das auferlegt bekommen, was wir auch tragen können. Gott mutet uns dieses Leben in Fülle zu. Abgeben. Akzeptieren, was wir nicht verändern können. Sich hingeben, dem Leben, erleichtert sein. Eingreifen, wo wir können. Unterscheiden, Kraft. Erleichtert sein.
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Findling waren das lang schon immer gesehen. Jetzt ist es 6.46 Uhr hier auf Radio Grünerweiler. Gibt's in 4 Minuten die nächsten Nachrichten. In der 2. Stunde Guten Morgen Südtirol sprechen wir unter anderem über die Sendungsfeier der Religionslehrerinnen und Religionslehrer, die morgen stattfindet. Wir schauen in die aktuelle Ausgabe des katholischen Sonntagsblatts, auf die Veranstaltungstipps und noch so einiges mehr, das wir für Sie vorbereitet haben. Wir hören uns wieder nach den Nachrichten.

0: 10 vor 7. Nach Brand in Lengstein heute weitere Untersuchungen. Heuer gibt Schul- und Berufsberatung auch auf Arabisch und Albanisch. Das Wetter, Sonne und Wolken erwarten uns. Ich bin Wilhelm Schatzer. Guten Morgen.
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0: In Lengstein am Ritten fehlt vom Bauer des Vogelhauser Hofes noch immer jede Spur. Nach dem Großbrand gibt's heute weitere Untersuchungen. Marlies Winkler.
2: Ja, die sollen klären, ob sich in dem Schutt und den Trümmern des Stadels und des Hühnerstalls menschliche Spuren befinden. Der 43-jährige Hofbesitzer Tobias Unterhofer ist nicht mehr auffindbar, seitdem der Brand in der Nacht auf gestern ausgebrochen ist. Gestern hat es eine große Suchaktion gegeben. Feuerwehrleute blieben im Einsatz. Auch die Carabinieri haben mit einer Hundestaffel und Drohnen nach dem Bauern gesucht. Zunächst hat es die Vermutung gegeben, er könnte sich nur vom Hof entfernt haben und sich noch bei niemandem gemeldet haben. Am Nachmittag haben die Einsatzkräfte die Suche nach Unterhofer schließlich abgebrochen. Sollte er sich am Brandort befunden haben, könnte sein Körper fast vollkommen verbrannt sein. Bei dem Brand sind Stadel und Hühnerstall des Vogelhauser Hofes komplett niedergebrannt, die rund 3000 Hühner verendet. Das Wohnhaus konnte von den Flammen abgeschirmt werden.
0: Einwandererkinder werden heuer bei der Schulwahl besonders unterstützt. Schüler der dritten Mittelschule müssen ja im kommenden Jänner über ihren weiteren Schulweg entscheiden. Damit Familien mit Migrationshintergrund gut über alle Angebote und Möglichkeiten Bescheid wissen, werden spezielle Informationsabende organisiert. Und zwar werden die Infoveranstaltungen in der Landesbibliothek Desmann in Bozen in Urdu, Hindi, Arabisch und Albanisch abgehalten. In Wolkenstein in Gröden ist ein Diebespaar angezeigt worden. Es handelt sich um Touristen aus Deutschland, er 72 Jahre alt, sie 67. Die Carabinieri werfen ihnen mehrere Diebstähle in einem Supermarkt in Wolkenstein vor. Im Hotelzimmer des Paares haben die Carabinieri Lebensmittel und andere Waren im Wert von 400 Euro gefunden. Chinas Präsident Xi Jinping ist auf Staatsbesuch in den USA. Am Abend ist er in Washington angekommen und von US-Präsident Trump persönlich am Flughafen empfangen worden. Bei dem Besuch wird es um den Handelsstreit zwischen den beiden Ländern und um den Umgang mit KI gehen. Auch der Iran-Krieg und der Ukraine-Krieg sollen Thema sein. Zum Sport. In der Eishockey League hat der HCB Südtirol Alberi am Abend eine Niederlage einstecken müssen. Die Foxes haben auswärts gegen Graz 3-4 verloren. Die nächste Chance für den HCB gibt's am Sonntag gegen Innsbruck. Und der HC Falkensteiner Bustertal empfängt dann Linz. Zuerst Sonne, später Wolken. Wie warm es heute wird, das schauen wir gleich.
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0: Am Vormittag wird sonnig, am Nachmittag kommen dann Wolken dazu und am Abend kann es im Norden auch ein paar Regenschauer geben. Jetzt in der Früh ist es frisch, 4 Grad hat es in Brunneck und in Starzing, 6 Grad in Naturns und 10 in Bozen. Die Höchstwerte kommen tagsüber dann auf 20 bis 24 Grad. Viel Sonne und nur wenige Wolken gibt's dann morgen.
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11: Schönen guten Morgen aus der Landesverkehrsmeldezentrale. Ich bin Manuel Scutellaro. Einbahnregelungen wegen Bauarbeiten gibt es im Passheietal zwischen Riffern und Saltaus, auf der Jaufenpassstraße bei Kalch, auf der Brennerstaatsstraße zwischen Auer und Bransoll sowie bei Klausen und im Gardertal bei Zwischenwasser. Soweit aktuelle Meldungen. Gute Fahrt!

Christine Stark war das, sag wann. Es ist in wenigen Sekunden 7 Uhr. Noch einmal wünsche ich Ihnen jetzt einen wunderschönen guten Tag. Herzlich willkommen hier bei Radio Grüne Welle in der zweiten Stunde. Guten Morgen Südtirol. Heute ist Donnerstag, der 24. September und in Kürze geht's hier bei uns um die morgige Sendungsfeier der Religionslehrerinnen und Religionslehrer.

0: Harry Nielsen mit einem Oldie aus den 70ern, Everybody's Talking. Sie hören Radio Grüner Welle und guten Morgen Südtirol. Es ist jetzt inzwischen 6:06. Wir kommen zu unserem nächsten Thema. An diesem Freitag, also morgen, findet in Bozen im Dom die Sendungsfeier der Religionslehrerinnen und Religionslehrer statt. Die Lehrkräfte bekommen bei dieser Feier die sogenannte Missio Canonica, also die unbefristete kirchliche Beauftragung, katholischen Religionsunterricht zu erteilen. Mein Kollege Felix Schiffelhuber hat mit einer dieser Religionslehrerinnen gesprochen, nämlich mit der 28-jährigen Lisa Hofer aus Schenna. Er hat sie gefragt, was die Missa Canonica für Sie bedeutet.
1: Ja, ich freue mich sehr auf die Sendungsfeier und empfinde es als eine große Ehre, die Missio Canonica erhalten zu dürfen. Für mich ist das einfach nochmal eine Bestärkung und auch eine Vertrauenszusage, dass ich diesen Weg nicht nur gewählt habe, sondern dass er auch kirchlich getragen und mitgetragen wird.
2: Weißt du schon, wie die Sendungsfeier ablaufen wird? Hast du da genaue Vorstellungen?
1: Ja, die genauen Abläufe kenne ich im Detail noch nicht, aber ich bin auf jeden Fall schon sehr gespannt. Besonders berührt mich, dass meine Eltern und auch mein Mann diesen Moment mit mir teilen. Sie haben mich auf meinem Weg immer unterstützt und gerade auch in der intensiven Zeit der Ausbildung und auch des Berufseinstiegs.
2: Ich kann mir vorstellen, dass nicht jeder die Missio Canonica bekommt. Ich kann mir vorstellen, da gibt es bestimmte Voraussetzungen. Welche sind denn das?
1: Ja, um die Missio Canonica zu bekommen, müssen mehrere Voraussetzungen erfüllt sein. Zunächst braucht es ein abgeschlossenes Studium, das zur Erteilung des katholischen Religionsunterrichts befähigt. Dann spielt auch der persönliche Lebensstil eine Rolle. Er soll mit der Lehre der Kirche vereinbar sein, weil man als Religionslehrperson natürlich auch eine Vorbildfunktion hat. Und außerdem soll man im Sinne der Kirche unterrichten und sich auch im Rahmen der eigenen Möglichkeiten in der Gemeinde einbringen.
2: Genau, das führt mich jetzt zur nächsten Frage. Du versprichst ja, den Religionsunterricht in Übereinstimmung mit der Lehre der katholischen Kirche zu erteilen. Wie empfindest du dieses Versprechen dann? Ist das für dich eine Orientierung oder denkst du dir dann, ui, das ist ein enges Korsett, ich muss mich an jede Regel der Kirche halten. Wie ist das für dich?
1: Ich empfinde dieses Versprechen eindeutig als Orientierung und nicht als Einschränkung. Für mich ist die Lehre der katholischen Kirche vergleichbar mit einer Laterne am Straßenrand. Sie zeigt eine Richtung, aber sie zwingt mich nicht, ihn starr und unbeweglich zu gehen. Ich glaube, ich darf den Glauben auch so weitergeben, dass er lebendig bleibt.
2: Da gibt es so einen schönen Spruch, Tradition ist nicht die Anbetung der Asche, sondern die Weitergabe des Feuers.
1: Ich weiß so nicht. Sehe ich es, genau.
2: Was macht für dich eigentlich guten Religionsunterricht aus?
1: Ja, guter Religionsunterricht beginnt für mich damit, dass sich die Schüler wirklich gesehen fühlen. In meinem Unterricht sollte jeder und jede spüren, meine Stimme zählt und ich darf mich einbringen und vor allem, ich bin gut, so wie ich bin. Natürlich soll ein guter Unterricht auch Raum für große Fragen des Lebens bieten, für jene Fragen, die im Alltag oft keinen Platz haben. Und ein guter Religionsunterricht vermittelt meiner Meinung nach auch Werte, wie zum Beispiel Respekt oder Mitgefühl. Werte, die, glaube ich, nicht nur christlich, sondern einfach auch zutiefst menschlich sind.
0: Sagt die junge Religionslehrerin Lisa Hofer aus Schenna im Gespräch mit Felix Schiffelhuber. Die Sendungsfeier beginnt morgen um 18 Uhr im Bozener Dom. Zelebrant wird Bischof Ivo Moser sein.

Klassiker der 80er Jahre. Niki und Servus, mach's gut. Ich habe da jetzt was für alle Flohmarkt- bzw. Tauschmarkt-Freunde. Der katholische Familienverband Zweigstelle Uttenheim lädt an diesem Freitag und Samstag, also morgen und übermorgen, zum traditionellen Herbst-Tauschmarkt in das Haus der Dorfgemeinschaft in Uttenheim ein. Angenommen werden gut erhaltene, saubere und funktionierende Artikel für Herbst und Winter, darunter Bekleidung für Babys, Kinder, Jugendliche und Erwachsene, Freizeit- und Sportartikel, Kinderschuhe, Kindersitze und Spielsachen. Die Annahme erfolgt am morgigen Freitagnachmittag von 14.30 Uhr bis 17 Uhr. Verkauft werden die Artikel dann am Freitag von 14.30 Uhr bis 20 Uhr und am Samstag von 8 bis 18 Uhr. 20% des Verkaufspreises werden der Ministrantengruppe gespendet und für das leibliche Wohl ist ebenfalls gesorgt mit Getränken, Kaffee und Kuchen. Alle sind also herzlich zum Herbst-Tauschmarkt der KFS Zweigstelle Uttenheim am Freitag und Samstag im Haus der Dorfgemeinschaft in Uttenheim eingeladen.

Ivana Fossati war das. Guten Morgen, Südtirol. Es ist gleich 7.22 Uhr. Nun blicken wir auf das historische Kalenderblatt des heutigen Tages. Was geschah so alles an einem 24. September? Ein Schwurgericht in Perugia sprach am 24. September 1999 den ehemaligen Ministerpräsidenten Giulio Andreotti sowie fünf weitere Angeklagte frei. Andreotti stand unter dem Verdacht, 1979 die Mafia zur Ermordung des Journalisten Carmine Pecorelli beauftragt zu haben. Japanische Wissenschaftler stellten am 24. September 1968 eine Revolution in der Herzdiagnostik vor, eine Minikamera, die über Blutgefäße in die Herzkammern eingeführt werden konnte und Aufnahmen vom lebenden bzw. schlagenden Herz liefert. Der Film Rom, offene Stadt von Roberto Rossellini hatte in Rom am 24. September 1945 Premiere. Das Werk schildert den Alltag der kleinen Leute in der von US-Truppen besetzten Metropole. Der Film wurde noch während des Kriegs konzipiert und beruft sich auf historisch belegte Begebenheiten. Die Sowjetunion streichte am 24. September 1929 per Regierungsdekret den Samstag und den Sonntag. Die Woche wurde auf nur mehr 4 Arbeitstage und einen Ruhetag verkürzt. Diese Maßnahme sollte die Produktion steigern und galt für alle Industriebetriebe, Behörden und Schulen. Der erste Flug mit einem motorisierten Luftfahrzeug wurde am 24. September 1852 ein großer Erfolg. Der französische Maschinenbauingenieur Henri Richard legte mit seinem Luftschiff, das von einer Dampfmaschine angetrieben wurde, eine 28 Kilometer lange Strecke zurück. Und Virgil weihte am 24. September 774 den ersten Salzburger Dom. Soweit unser Blick auf das heutige historische Kalenderblatt, nachzulesen auch auf unserer Homepage unter rgw.it.

0: Platzer. Die Stadt Bozen und der Walterpark streiten um Geld. Und zwar soll die Walterpark AG mehrere Jahre die Immobiliensteuer GIS nicht gezahlt haben. Von 4 Millionen Euro ist die Rede. Mit Strafen und Verzugszinsen sollen die Schulden sogar rund 8 Millionen Euro betragen. Der Bauer des Vogelhauser Hofes in Lengstein am Ritten wird nach dem Großbrand weiter vermisst. Heute gibt's weitere Untersuchungen. Sie sollen klären, ob es menschliche Spuren gibt zwischen dem Schutt und den Trümmern des Stadels und des Hühnerstalls. Einwandererkinder werden heuer bei der Schulwahl besonders unterstützt. Für Schüler der 3. Klasse Mittelschule und ihre Eltern werden Informationsabende organisiert. Und zwar werden sie in Urdu, Hindi, Arabisch und Albanisch abgehalten. Italien kehrt wieder zur Atomkraft zurück. Das Parlament in Rom hat dem Gesetz dazu nun endgültig zugestimmt. Bis wieder Reaktoren gebaut werden können, müssen nun noch viele Fragen zur Finanzierung und technischen Umsetzbarkeit geklärt werden. Und die künstliche Intelligenz und ihre Gefahren beschäftigen uns weiter. Nun hat der UN-Sicherheitsrat in New York mit führenden Vertretern der KI-Branche darüber diskutiert. Auch sie warnen vor den Risiken der Technologie.
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Saragossa Band, Sabadak. Guten Morgen, Südtirol. Es ist jetzt 7.36 Uhr. Wir schauen nun auf die Veranstaltungstipps für den heutigen Donnerstagabend. Heute ist der 24. September. In diesem Jahr wurde das Mörl-Stipendium an zwei junge Nachwuchskünstler vergeben. Philipp Senono, der Bastuba spielt, und Gabriele Zandonati, der Marimbafon spielt. Die beiden spielen heute Abend ein gemeinsames Konzert auf Schloss Englar in Eppernberg. Beginn ist um 20 Uhr. Die Kasper-Geschichte Robin Hood, Sherwood von Sherwood Forest, wird heute ab 17 Uhr im Theater im Hof in Bozen aufgeführt. Es spielt Andreas Klieger. Der Filmclub Bozen zeigt um 18 Uhr den italienischen Film Nessun Dolore von Gianni Amelio. Ab 18.15 Uhr läuft der spanisch-französisch-marokkanische Streifen Calle Malaga in Originalsprache mit italienischen Untertiteln. Um 18.30 Uhr sehen Sie den Dokumentarfilm Simon Messner aus dem Schatten. Das italienisch-albanische Filmdrama Per un po' läuft ab 20 Uhr. Um 20.15 Uhr läuft im Filmclub Bozen der deutsch-österreichisch-französische Film Gentle Monster. Dieser Film beleuchtet die emotionalen und moralischen Nachbeben, als eine Konzertpianistin und eine Polizistin mit den schweren Verbrechen ihrer Partner konfrontiert werden. Der französische Film Mai Gret, L'amore e la morte wird ab 20.30 Uhr in Originalsprache mit italienischen Untertiteln vorgeführt. Im Ariston-Kino in Meran gibt es um 18 Uhr den Dokumentarfilm Simon Messner aus dem Schatten zu sehen. Dieser Film begleitet den Alpinisten auf eine anspruchsvolle Expedition nach Pakistan und beleuchtet gleichzeitig die persönliche Auseinandersetzung damit, als Sohn einer Bergsteigerlegende seinen eigenen Weg zwischen extremem Risiko und familiärer Verantwortung zu finden. Ab 20.30 Uhr läuft der japanische Science-Fiction-Film Sheep in the Box in italienischer Sprache. Und das waren auch schon die heutigen Veranstaltungstipps.

0: Guten Morgen, Südtirol, 7.42 Uhr ist es. Am gestrigen Mittwoch ist ja die neue Ausgabe des katholischen Sonntagsblattes erschienen. Und damit Sie wissen, was drin steht, diesmal hat mein Kollege Felix Schiffelhuber einen ganz besonderen Gast zu uns ins Studio eingeladen.
1: Normalerweise sitzt mir um diese Zeit Martin Lercher gegenüber, der Chefredakteur des katholischen Sonntagsblatts, aber der ist auf Urlaub. Und daher habe ich heute mit seiner Kollegin Theresa Klotzner das Vergnügen. Hallo Theresa, schön, dass du da bist.
2: Hallo Felix, danke für die Einladung.
1: In der neuen Ausgabe habe ich gesehen, gibt es einen Artikel über die Diözese Chiclayo, die ist in Peru. Und du warst selbst dort in Chiclayo vor Ort, und zwar hast du Bischof Ivo Moser und Irene Obexer vom Missionsamt auf ihrer Peru-Reise diesen Sommer begleitet. Wie war diese Reise für dich? Ich bin noch nie mit einem Bischof gereist. Wie war das für dich?
2: Ja, die Reise war natürlich ein einmaliges Erlebnis. Das Programm war sehr straff, also wir haben sehr, sehr viel angeschaut, und Chiclayo stand auch auf unserem Programm wegen Papst Leo XIV., weil er dort gewirkt hat, weil er dort Bischof war von 2015 bis 2023, und wir sind extra nach Chiclayo geflogen. Das heißt, wir sind eigentlich in Lima gelandet, der Hauptstadt von Peru, und haben dort ein paar Hilfsprojekte angeschaut, die der Comboni-Missionar Pater Juan leitet. Und dann waren wir unterwegs in den Anden mit dem Laienmissionar Matteo Brinot. Von Lima sind wir mit dem Auto 7 Stunden lang nach Huaraz gefahren und dann noch weiter nach Chacas, also zum Ort, wo Matteo Brinot wirkt. Und ja, das war schon eine weite Reise. Wir haben so viele Höhenmeter auch hinter uns gelassen. Wir sind auf einem Pass bis auf 4700 Meter Höhe hochgefahren. Und dann sind wir von Huaraz zurück nach Lima geflogen und mit dem Flugzeug wieder nach Chiclayo. Also wir haben da schon einiges auf uns genommen, um Chiclayo zu erreichen. Denn Chiclayo ist ja im Norden von Peru.
1: Und hat sich die Reise gelohnt? Welche Geschichte hast du denn mitgebracht?
2: Ja, die Reise hat sich auf alle Fälle gelohnt, denn wir waren da wirklich unterwegs auf den Spuren des heutigen Papstes. Also wir haben eine besondere Gemeinde besucht, Sania. Das ist eine Pfarrgemeinde, die er selbst gegründet hat. Und diese Gemeinde hat einen besonderen Empfang für unseren Bischof Ivo Moser vorbereitet. Also da hat eine Musikkapelle gespielt. Es gab einen kleinen Umzug am Abend, ein kulturelles Programm mit Tänzen. Und natürlich haben wir dort auch einige Orte besucht, also zum Beispiel ein Augustinerkloster, das älteste in Südamerika, wo der Papst selbst auch sehr oft gewesen ist, zum Beten zum Beispiel. Wir haben mit dem Pfarrer von Sania gesprochen, der mit dem Papst zusammengearbeitet hat und ihn auch sehr gut kennt. Und ja, dort laufen natürlich jetzt die Vorbereitungen auf den Papstbesuch. Also Papst Leo XIV. Wird im November nach Peru kommen und natürlich auch nach Chiclayo und nach Sania.
1: Und kannst du uns noch verraten, worüber es in deinem Artikel geht? Worum es in deinem Artikel geht?
2: In meinem Artikel werden Leute vorgestellt, die den Papst eben kennengelernt haben. Es geht auch um zum Beispiel um sein Frühstück. Also wir haben sogar gegessen, was er selbst gegessen hat. Und es geht auch einfach darum zu sehen, wo er gewirkt hat, wie er gewirkt hat.
1: Ja, das klingt sehr interessant. Ich freue mich schon darauf, den Artikel zu lesen. Ich habe gesehen, in der neuen Ausgabe gibt es auch einen Artikel über die Pastoraltagung, die letzte Woche in Brixen stattgefunden hat. Ich war am Donnerstag vor Ort und habe dort die diözesanen Ehrungen miterlebt. Du warst am Freitag vor Ort. Was hast du am Freitag erlebt? Was ist dort passiert?
2: Am Freitag haben wir den Vortrag von Bischof Ivo Moser gehört, also wo er einen programmatischen Ausblick gibt über das neue Arbeitsjahr der Diözese und wo er natürlich auch über die Pfarrgemeinderatswahlen spricht, die im Oktober stattfinden werden. Also Bischof Moser hat gesagt, es geht da nicht nur um Organisation, um eine neue Organisation der pfarrlichen Gremien, sondern diese Wahlen sollen auch zeigen, dass Kirche ein Zusammenwirken von vielen Menschen ist, dass es auch um die gemeinsame Verantwortung aller Getauften geht. Und ja, in der neuen Ausgabe des Sonntagsblattes liefern wir einfach eine fundierte Zusammenfassung der Pastoraltagung, vielleicht für auch all jene, die nicht dort dabei waren, so wie du und ich. Und wir stellen auch kurz die Vorträge vor. Also es hat ja auch einige Referenten gegeben, die zum Thema Liturgie gesprochen haben.
1: Sehr spannende Vorträge, muss ich sagen. Ja, genau. Selbstverständlich finden Sie in der neuen Ausgabe des Katholischen Sonntagsblatts aber noch viele weitere interessante Artikel. Danke, Theresa, dass du uns exemplarisch diese zwei Artikel vorgestellt hast.
2: Danke, Felix, für die Einladung.
0: Theresa Klotzner war das, Redakteurin beim Katholischen Sonntagsblatt. 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

0: 10 vor 8.
1: Millionenstreit um Immobiliensteuer in Bozen. Italien kehrt zurück zur Atomkraft. Und recht sonnig wird's heute. Ich bin Wilhelm Schatzer. Guten Morgen.
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1: Die Stadt Bozen und der Walterpark streiten um Geld, und zwar um viel Geld. Die Walterpark AG soll mehrere Jahre die Immobiliensteuer GIS nicht gezahlt haben. Von 4 Millionen Euro ist die Rede. Mit Strafen und Verzugszinsen sollen die Schulden sogar rund 8 Millionen Euro betragen. Die Walterpark AG hat Einspruch gegen den Steuerbescheid erhoben, jetzt läuft ein Verfahren. BD-Gemeinderat Stefano Fator hat die Geschichte öffentlich gemacht und den Bürgermeister kritisiert, dass er die Angelegenheit bisher verschwiegen habe. Der Bauer des Vogelhauser Hofs in Lenkstein am Ritten wird nach dem Großbrand weiterhin vermisst. Heute gibt es weitere Untersuchungen. Sie sollen klären, ob es menschliche Spuren gibt zwischen dem Schutt und den Trümmern des Stadels und des Hühnerstalls. Marlies Winkler.
3: Der 43-jährige Hofbesitzer Tobias Unterhofer ist nicht mehr auffindbar, seitdem der Brand in der Nacht auf gestern ausgebrochen ist. Zunächst hat es die Vermutung gegeben, er könnte sich nur vom Hof entfernt haben und sich noch bei niemandem gemeldet haben. Gestern hat es eine große Suchaktion gegeben. Feuerwehrleute blieben im Einsatz. Auch die Carabinieri haben mit einer Hundestaffel und Drohnen nach dem Bauern gesucht. Am Nachmittag haben die Einsatzkräfte die Suche nach Unterhofer schließlich abgebrochen. Sollte er sich am Brandort befunden haben, könnte sein Körper fast vollkommen verbrannt sein. Bei dem Brand sind Stadel und Hühnerstall des Vogelhauser Hofes komplett niedergebrannt, die rund 3000 Hühner verendet. Das Wohnhaus konnte von den Flammen abgeschirmt werden.
1: Italien kehrt wieder zur Atomkraft zurück. Das Parlament in Rom hat dem Gesetz dazu nun endgültig zugestimmt. Umweltminister Pichetto Fratin spricht von einem historischen Tag für Italien. Vor knapp 40 Jahren war Italien von der Atomkraft ausgestiegen. Bis wieder Reaktoren zu sehen sein werden, wird's aber wohl noch eine Weile dauern. In den nächsten 12 Monaten wird die Regierung zunächst regeln, wie alles finanziert und technisch umgesetzt werden kann. Die künstliche Intelligenz könnte ein Risiko für die gesamte Menschheit darstellen, wenn sie schlecht verwaltet wird. Das hat ein führender Entwickler der KI-Branche vor dem UNO-Sicherheitsrat in New York gesagt. Dort haben mehrere Vertreter gewarnt, die KI werde immer gefährlicher. Halbwegs freundliches Herbstwetter gibt's heute mit Sonne und Wolken. Gleich schauen wir auch auf die Temperaturen.
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1: Wechselhaft wird's heute. Am Vormittag ist's recht sonnig. Am Nachmittag wird's dann bewölkt und am Abend stellenweise nass. Die Temperaturen sind herbstlich, 20 bis 24 Grad werden es am Nachmittag. Jetzt hat es 7 Grad in Brixen, 5 in Bretau, 8 in Schlanders und 10 Grad in Salon. Morgen gibt's viel Sonne und nur wenige Wolken.
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8: Schönen guten Morgen aus der Landesverkehrsmeldezentrale. Es begrüßt Sie Manuel Scutellaro. Auf der Weinstraße bei Unterplanitzing gibt es eine Einbahnregelung und kurze Wartezeiten wegen Asphaltierungsarbeiten. Und im Berufsverkehr stockt es auf den Stadtzufahrten von Meran, Bozen, Brixen und Bruneck, wie zum Beispiel in Bozen von der Siegmundskorner Straße bis zur Drususallee oder von Geis in Fahrtrichtung Bruneck. unterwegs. Gute und sichere Fahrt.

Marco Schalch war das, Nordic Walking. Guten Morgen noch einmal und herzlich willkommen hier bei Radio Grüne Welle in der dritten Stunde. Guten Morgen, Südtirol. Heute ist Donnerstag, der 24. September. Für Sie im Studio ist weiterhin Florian Mayer. In Kürze öffnen wir unseren Kleinanzeiger, den RGW-Trödelmarkt.

0: Ines Adler war das, dafür liebe ich dich. Guten Morgen Südtirol, es ist jetzt 8.06 Uhr, Zeit für die kleine Anzeigen im Radio. Hier ist der RGW Trödelmarkt, heute mit Claudia Meierhofer.
1: Gesucht wird ein Aufbauladewagen für einen Reformmoli. Telefon 333 77 02 060. Eine Gefriertruhe der Marke Liebherr ist abzugeben. Telefon 327 22 10 883. Günstig abgegeben wird ein Holzofen, außen mit Kacheln, ideal für eine Stube oder eine Hütte. Weiters abgegeben werden ältere Gebetsbücher, alles im Raum Eisacktal. Und die Rufnummer lautet 347 034 96 52. Ein Spielwagele, ein Sitz, Plüschtiere und ein Rollkoffer für Kinder sind gegen freiwillige Spende abzugeben. Ein heller Kasten ist um 40 Euro zu verkaufen. Telefon 346 23 13 361. Zwei handgefertigte Schiffe sind günstig abzugeben. Telefon 339 73 88 940. Ein Bücherregal ist zu verschenken, ein Sandkasten in Muschelform ist um 20 Euro zu verkaufen. Rufen Sie an unter 346 23 13 361. Zwei Holzschreine und ein altes Wasserschaffel in gutem Zustand sind im Finchgau zu verkaufen. Telefon 388 81 14 662. Ofenfertiges Brennholz ist im Raum Meran-Lana zu verkaufen. Die Rufnummer 366 71 67 841. Ein Scooter mit nur 700 gefahrenen Kilometern wird im Bustertal günstig verkauft. Telefon 348 95 33 278. Schöne Kaiser-Alexander-Birnen sind im Überetsch um 1,50 Euro pro Kilo zu verkaufen. Bitte rufen Sie nachmittags an unter 349 73 50 626. Ein Keyboard CD10 wird verkauft oder gegen eine Ziehharmonika getauscht. Telefon 379 37 53 661. Herrenhemden in reiner Baumwolle noch verpackt, Größe 41, werden um 5 Euro je Stück verkauft. Telefon 340 31 37 592. Und eine Frau wird zur Mithilfe auf einem schönen kleinen Bauernhof gesucht. Rufen Sie an unter 348 87 26 354.
0: Danke Claudia, das waren die heutigen Trödelmarkt-Anzeigen. Wenn Sie noch Fragen zu diesen Anzeigen haben, vielleicht haben Sie auch was zu verkaufen, zu verschenken oder Sie suchen was oder Sie haben es einfach nicht geschafft, die Telefonnummer mitzuschreiben, dann können Sie gerne da bei uns anrufen unter der Nummer 0471 30 00 92 0471 30 00 92. Sie können die Anzeigen natürlich auch gerne schriftlich schicken per Mail an info@rgw.de. oder am besten direkt von unserer Homepage aus aufgeben unter www.rgw.id. Da können Sie nicht nur die Anzeigen aufgeben, sondern auch alle eben gehörten Anzeigen nachlesen. Private Verkaufsanzeigen, Kaufgesuche und Stellengesuche geben wir kostenlos.

0: Toto Cutugno war das hier bei Guten Morgen Südtirol am Donnerstag. Wer schon einmal einen Angehörigen im Krankenhaus verloren hat oder vielleicht selbst längere Zeit im Krankenhaus verbringen musste, kennt sie vielleicht, die Krankenhausseelsorge. Krankenhausseelsorgerinnen und Seelsorger sind da, wenn es besonders schwere Momente auszuhalten gilt, wenn Worte manchmal nicht mehr ausreichen. Wie wichtig in solchen Fällen Rituale sind, darüber haben wir mit der Nordtiroler Krankenhausseelsorgerin Agnes Hackl gesprochen.
1: Ja, ich bin der Meinung, dass Rituale sehr wichtig sind in der Krankenhausseelsorge, weil man mit einem Ritual was ansprechen kann, was vielleicht in einem Gespräch oder in einem Dialog nicht geht. Man kann die Situation benennen, was ist da jetzt, um was geht es da jetzt, zum Beispiel wenn jetzt jemand im Sterben liegt, dann kann man mit den Angehörigen, kann man einfach diese Sprachlosigkeit zur Sprache bringen, indem dass man sagt, uns fehlen jetzt die Worte da, wir erinnern uns jetzt an den ganzen Vormittag, was jetzt passiert ist, seit wir jetzt mitbekommen haben, dass unsere Angehörige so und so jetzt da im Krankenhaus ist. Man kann das einfach irgendwie, man kann dem Ganzen so einen Rahmen geben, indem dass man irgendwie vielleicht auf so einer Metaebene geht. Das klingt jetzt vielleicht ein bisschen zu geschwollen, aber und die Menschen auf eine andere Art ansprechen, indem dass man die ganze Situation rahmt und in das große Ganze einbettet.
0: Sagt Agnes Hackl, sie ist die Leiterin der Krankenhausseelsorge am Krankenhaus Innsbruck. Auch bei uns hier in Südtirol gibt es Krankenhausseelsorge. Die Krankenhausseelsorge hierzulande ist ein Dienst des Südtiroler Sanitätsbetriebs und wird von seelsorglich ausgebildeten Frauen und Männern getragen, die von der Diözese mit diesem Dienst betraut worden sind. Das Angebot richtet sich an Patientinnen und Patienten, ihre Angehörigen und nahestehenden Personen sowie auch an die Mitarbeiterinnen und Mitarbeiter des Sanitätsbetriebes.

0: Juicy Newton war das, The Queen of Hearts. Sie hören Radio Grüne Welle und guten Morgen Südtirol. 8.23 Uhr ist es nun. Wir schauen jetzt auf das Wetter im Land. Das zeigt sich heute Morgen wieder von seiner überwiegend freundlichen Seite. Wie es weitergeht heute und in den nächsten Tagen mit dem Wetter in Südtirol, das erfahren wir nun direkt aus dem Landeswetterdienst.
1: Heute schwächt sich das Hochdruckgebiet vorübergehend etwas ab und am Abend streift eine schwache Kaltfront den Alpenraum. Und damit guten Morgen beim Wetter. Am Vormittag ist es zunächst recht sonnig mit einigen Schleierwolken. Am Nachmittag werden die Wolken allmählich dichter und am Abend und in der ersten Nachthälfte kann es speziell vom Brenner bis zum Staller Sattel etwas regnen. Gleichzeitig frischt in den Tälern kurzzeitig der Nordföhn auf. Auf den Bergen weht der Wind heute teils stürmisch aus nördlichen Richtungen. Die Temperaturen steigen auf 20 bis 24 Grad, in 3000 Metern um 3 Grad. In den nächsten Tagen dominiert dann der hohe Luftdruck mit trockenen Luftmassen. Das heißt, es stellt sich ruhiges Herbstwetter mit viel Sonnenschein ein und Höchstwerten bis 25 Grad im Ätschtal und im Unterland. So viel zum Wetter mit Lukas Rastner.

0: Ein Oldie aus den 70ern, das war Benno, Amigo, Charlie Brown. Jetzt ist es 9:30. Hier sind die Schlagzeilen.
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2: Guten Morgen, ich bin Wilhelm Schatzer. Die Stadt Bozen und der Walterpark streiten um Geld. Und zwar soll die Walterpark AG mehrere Jahre die Immobiliensteuer GIS nicht gezahlt haben. Von

0: Trümmern des Stadels und des Hühnerstalls. Die künstliche Intelligenz und ihre Gefahren beschäftigen uns weiter. Nun hat der UN-Sicherheitsrat in New York mit führenden Vertretern der KI-Branche darüber diskutiert. Auch sie warnen vor den Risiken der Technologie. Und Italien kehrt wieder zur Atomkraft zurück. Das Parlament in Rom hat dem Gesetz dazu nun endgültig zugestimmt. Bis wieder Reaktoren gebaut werden können, müssen nun noch viele Fragen zur Finanzierung und zur technischen Umsetzbarkeit geklärt werden.
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0: Heute ist Donnerstag, der 24. September. Sie hören Radio Grüne Welle. In St. Martin in Passaia befindet sich seit kurzem eine Reliquie des heiligen Carlo Acutis, das Ergebnis eines langen Prozesses, der vor 2 Jahren mit einem Musical über den jungen Heiligen begonnen hat. Initiiert wurde das Musical damals von Diakon Thomas Schwarz. In weiterer Folge sind dann die Freunde von Carlo entstanden. Nach der feierlichen Einsetzung der Reliquie hat mein Kollege Felix Schiffelhuber in St. Martin in Passaia mit Diakon Thomas Schwarz gesprochen und ihn unter anderem gefragt, wer die Freunde von Carlo eigentlich sind.
1: Also von einem Verein darf ich jetzt gar nicht sprechen, weil alle mir haben gesagt, sie möchten mir nicht, weil es sind ja teilweise schon Kinder, die beim Fußball sein, beim Volleyball sein, beim Jugendchor sein, beim mit den Ministranten sein, das sind schon in vielen Vereinen. Das ist einfach, ich darf jetzt einmal sagen, ein Gebetskreis oder auch einfach eine Gruppe, wie ich schon gesagt habe, die sich zum Ziel gesetzt hat, Carlo als Vorbild zu nehmen und Jesus nachzufolgen. Nicht mehr, aber auch nicht weniger.
2: Wie ist es konkret gelungen, dass die Reliquie von Carlo Acutis hierher nach St. Martin in Passaia kommt? Gab es da irgendwelche Hürden?
1: Ganz katholisch.

0: formell. Also unser Pfarrer hat ein Ansuchen gestellt an unseren Bischof und der Bischof hat nachher wieder in seiner Funktion als Bischof beim Bischof von Assisi um diese Reliquie gebeten. Also das ist ja nicht so, dass man jetzt, das ist nicht jetzt als wie irgendeine so eine Kommissionierung von irgendeinem Warengut, weil ein Kunde etwas bestellt hat, sondern natürlich, der Bischof kennt ihn zum Werdegang. Er hat in seinem Fohlen geht jetzt einmal den Weg mit den Freunden von Carlo und er hat gesehen, das ist eine gute Sache und er vertraut uns, dass wir in Zukunft auch diese Reliquie dementsprechend gebührend noch auch für die verschiedenen liturgischen Zwecke nachher auch nutzen werden.
1: Sie haben ja heute den Festgottesdienst, die Einsetzung der Reliquie miterlebt. Wie war dieser Moment für Sie?
0: Ja, natürlich sehr ergreifend. Ich bin grundsätzlich bei solchen Sachen sehr emotional, innerlich, ich sage es nicht so nach außen. Aber ich muss schon sagen, ich bin ja auf dem Chorraum gewesen und ein paar Mal ist mir schon die Stimme weggebrochen, weil man einfach gedacht hat, ja, jetzt ist er da. Jetzt ist er wirklich so ein Teil von ihm oder er selber ist sichtbar da und ist für uns ein ganz bewegender, also für mich persönlich ein ganz bewegender Moment gewesen, weil sich so einfach der Weg auch nicht so, das ist nicht von mir beabsichtigt gewesen, das ins Leben zu rufen oder ich habe mir nicht gedacht, so jetzt mache ich das Musical, dass wir einmal eine Reliquie da haben, sondern es hat einfach in sich das auch wirklich als eine Fügung Gottes und ein Teil von einem Plan, den er so mit unserer Pfarrei oder mit unserer Diözese, weiß ich jetzt nicht, das kann man vielleicht auch weiterfassen, vorhat. Und es hat mich schon fest gefreut, dass ich ein Tal oder auch so ein, ja, sag ich mal, so ein Werkzeug, also ein Minderes, dass ich das auch sein darf in den ganzen Plan oder in den ganzen Heilsplan.
2: Sagt der Diakon von St. Martin im Passaia Thomas Schwarz. Carlo Acutis wurde 1991 geboren und starb im Alter von 15 Jahren an Leukämie. Im Jahr 2020 wurde er als erster Angehöriger der Millennial-Generation selig gesprochen und am 7. September 2025 in einem Gottesdienst auf dem Petersplatz in Rom von Papst Leo dem 14. heilig gesprochen. In St. Martin im Passaia befindet sich seit kurzem, seit dem 13. September, ein Haar von ihm. Diese Reliquie kann zu den Öffnungszeiten der Pfarrkirche angebetet werden.

0: 10 vor 9.
1: Flüchtlingsfamilien aus Bozen übersiedeln in andere Gemeinden. Stadt Bozen und Walterpark streiten um GIS. Das Wetter wechselhaft. Ich bin Wilhelm Schatzer. Guten Morgen.
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1: 29 Flüchtlingsfamilien haben in Südtirol eine neue Bleibe erhalten, unter anderem in den Gemeinden Neumarkt, Pfatten, Pfalzen, Störzing und Welsbach-Deisten. Die Hälfte der Familien ist bereits von Bozen ins neue Zuhause umgezogen. Insgesamt sollten 94 Flüchtlingsfamilien von Bozen aus in eine andere Südtiroler Gemeinde übersiedeln. Bisher haben sich 66 Gemeinden bereit erklärt, eine Unterkunft zur Verfügung zu stellen. Die Stadt Bozen und der Walterpark streiten um Geld. Die Walterpark AG soll mehrere Jahre die Immobiliensteuer GIS nicht gezahlt haben. Von 4 Millionen Euro ist die Rede. Mit Strafen und Verzugszinsen sollen die Schulden sogar rund 8 Millionen Euro betragen. Die Walterpark AG hat Einspruch gegen den Steuerbescheid erhoben. Jetzt läuft ein Verfahren. BD-Gemeinderat Stefano Fator hat die Geschichte öffentlich gemacht und den Bürgermeister kritisiert, dass er die Angelegenheit bisher verschwiegen habe. Die künstliche Intelligenz und ihre Gefahren beschäftigen uns weiter. Nun hat der UN-Sicherheitsrat in New York mit führenden Vertretern der KI-Branche darüber diskutiert. Auch sie warnen vor den Risiken der Technologie. Christina Horsten berichtet aus New York.
2: KI sei die derzeit größte Sicherheitsherausforderung für die Welt, sagte der Chef des KI-Labors Anthropic, Dario Amodei. Wenn man nicht gut damit umgehe, könne es ein Risiko für die gesamte Menschheit sein. Auch OpenAI-Chef Altman mahnte zu extremer Vorsicht. Beide boten aber auch Lösungsideen an, zum Beispiel Verlangsamung der Entwicklung, Inspektoren, globale Standards und mehr Transparenz. Alle Antworten hätten sie aber auch nicht, gab OpenAI-Chef Altman offen zu. Er sei offen für jede bessere Idee.
1: Italien kehrt wieder zur Atomkraft zurück. Das Parlament in Rom hat dem Gesetz dazu nun endgültig zugestimmt. Vor knapp 40 Jahren war Italien von der Atomkraft ausgestiegen. Bis nun wieder Reaktoren zu sehen sein werden, wird aber noch Zeit vergehen. In den nächsten 12 Monaten wird die Regierung zunächst regeln, wie alles finanziert und technisch umgesetzt werden kann. Sonne und Wolken gibt's heute. Gleich schauen wir auch auf die Temperaturen.
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4: Eine Sonne-Wolken-Mischung begleitet uns heute durch den Tag, wobei der Vormittag sonniger wird als der Nachmittag. Die Temperaturen sind herbstlich, jetzt in der Früh ist es noch frisch. 8 Grad hat es in Bretau und am Reschen, 7 in Sarntein und 11 Grad in Auer. Die Höchstwerte kommen dann bis zum Nachmittag auf 20 bis 24 Grad. Morgen kommt der goldene Herbst zurück mit Sonne pur.
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6: Daniel Hofer begrüßt Sie aus der Landesverkehrsmeldezentrale. Einbahnregelungen wegen Arbeiten gibt es unter anderem auf der Passaira Stadtstraße bei Saldaus, auf der Weinstraße bei Unterplanitzing, auf der Brenner Stadtstraße bei Klausen, auf der Stadtstraße Klausen-Pontives bei Klausen und auf der Gardertaler Stadtstraße bei Zwischenwasser. Es kommt immer wieder zu Verzögerungen und Wartezeiten. Gute und sichere Fahrt!

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Eine Zeitangabe, es ist 9 Uhr. Wir schalten nun in den Bozner Dom und übertragen von dort die Heilige Messe.

Wir singen als Einzugslied Nummer 927 Strahlen brechen viele aus einem Licht und als Antwortpsalm Nummer 616, 3.

0: Im Namen des Vaters und des Sohnes und des Heiligen Geistes.
1: Amen.
0: Die Gnade und der Friede unseres Herrn sei mit euch.
1: Und mit deinem Geiste.
0: Die Tageslesung ist heute entnommen aus dem Buch Kohelet. Kohelet, der Autor des Buches, weist auf die Vergänglichkeit des Daseins hin, sowohl den Ablauf in der Natur wie die Mühe des Menschen, nennt er Windhauch. Wohl stellvertretend für viele Menschen. Es kommt spontan die Frage, was ist dann das Leben wert? Die Antwort kommt von der verfügbaren Zeit selber, was der Mensch damit macht, und vom Glauben an Gott, der dem Menschen erst die Erfüllung des Lebens geben wird. Ich begrüße euch alle wieder zum Gottesdienst hier im Dom und alle, die mitfeiern im ganzen Land, und wünsche euch allen einen gesegneten Tag. Wir sammeln unsere Anliegen und empfehlen uns der Güte und der Barmherzigkeit Gottes. Herr Jesus Christus, Sohn des lebendigen Gottes, Herr, erbarme dich.
1: Herr, erbarme dich.
0: Herr Jesus Christus, du Mittler des neuen Bundes, Christus, erbarme dich.
1: Christus, erbarme dich.
0: Herr Jesus Christus, du Hoffnung der ganzen Erde, Herr, erbarme dich.
1: Herr, erbarme dich.
0: Nachlass, Vergebung und Verzeihung unserer Sünden gewähre uns der allmächtige und barmherzige Herr.
1: Amen.
0: Lasset uns beten. Gott, unser Herr, du verbindest alle, die an dich glauben, zum gemeinsamen Streben. Gib, dass wir lieben, was du befiehlst, und ersehnen, was du verheißen hast, damit in der Unbeständigkeit dieses Lebens unsere Herzen dort verankert seien, wo die wahren Freuden sind. Wir bitten darum durch Christus, unseren Herrn.
1: Amen.
2: Lesung aus dem Buch Kohelet. Windhauch, Windhauch, sagte Kohelet. Windhauch, Windhauch, das ist alles Windhauch. Welchen Vorteil hat der Mensch von all seinem Besitz, für den er sich anstrengt unter der Sonne? Eine Generation geht, eine andere kommt. Die Erde steht in Ewigkeit. Die Sonne, die aufging und wieder unterging, atemlos jagt sie zurück an den Ort, wo sie wieder aufgeht. Er weht nach Süden, dreht nach Norden, dreht, dreht, weht der Wind. Weil er sich immer zu dreht, kehrt er zurück, der Wind. Alle Flüsse fließen ins Meer, das Meer wird nicht voll. Zu dem Ort, wo die Flüsse entspringen, kehren sie zurück, um wieder zu entspringen. Alle Dinge sind rastlos tätig, kein Mensch kann alles ausdrücken. Nie wird ein Auge satt, wenn es beobachtet. Nie wird ein Ohr vom Hören voll. Was geschehen ist, wird wieder geschehen. Was getan wurde, wird man wieder tun. Es gibt nichts Neues unter der Sonne. Zwar gibt es bisweilen ein Ding, von dem es heißt, sieh dir das an, das ist etwas Neues. Aber auch das gab es schon in den Zeiten, die vor uns gewesen sind. Nun gibt es keine Erinnerung an den früheren und auch an den späteren, die erst kommen werden. Auch an sie wird es keine Erinnerung geben, bei denen, die noch später kommen werden. Wort des lebendigen Gottes. Danke.

0: Christus spricht: Ich bin der Weg, die Wahrheit und das Leben. Niemand kommt zum Vater außer durch mich.
1: Halleluja!
0: Der Herr sei mit euch.
2: Und mit deinem Geiste.
0: Aus dem Heiligen Evangelium nach Lukas.
2: Ehre sei dir, o Herr.
0: In jener Zeit hörte der Tetrarch Herodes von allem, was durch Jesus geschah, und wusste nicht, was er davon halten sollte. Denn manche sagten, Johannes ist von den Toten auferstanden, andere meinten, Elia ist erschienen, wieder andere, einer der alten Propheten ist auferstanden. Herodes aber sagte, Johannes habe ich enthaupten lassen. Wer aber ist dieser, von dem man mir solche Dinge erzählt? Und er hatte den Wunsch, ihn zu sehen. Evangelium unseres Herrn Jesus Christus.
2: Lob sei dir, Christus.
0: Zu Jesus Christus, dem guten Hirten, rufen wir voll Vertrauen.
3: Für alle Christen führe sie zur Einheit im Glauben und versammle sie um deinen Tisch. Herr, erbarme dich.
4: Herr, erbarme dich.
3: Für die Völker der Erde schenke ihnen Freiheit und Frieden. Herr, erbarme dich.
4: Herr, erbarme dich.
3: Für die Kranken stärke sie durch das Brot des Lebens. Herr, erbarme dich.
4: Herr, erbarme dich.
3: Für unsere Gemeinde beschütze sie und fördere ihren Zusammenhalt. Herr, erbarme dich.
4: Herr, erbarme dich.
3: Wir feiern die Heilige Messe mit Gedenken an Paula Pichler, mit Gedenken an Hubert und Silly Anneck, Eltern, Geschwister und Enkel Simon, mit Gedenken an Verstorbenen der Familie Meier und Kofler und zu Ehren der Heiligen Schutzengel. Wir beten auch für die Verstorbenen der letzten Tage. Aus der Presse kennen wir folgende Namen: Emma Witwe Hofer, geborene Bergmeister, Serks, Meransen. Hermann Bardatscher Girlan, Herbert Lahn, Obermeist Meran und Robert Mohr Sarntein. Herr, nimm sie auf in dein Reich und schenk ihnen die ewige Freude bei dir. Herr, erbarme dich.
2: Herr, erbarme dich.
0: Denn du willst, dass wir dir in dir eins sind, wie du mit dem Vater eins bist. Dir sei Dank und Lobpreis in Ewigkeit.
2: Amen. Amen.

0: Lasst uns beten, dass mein und euer Opfer Gott, dem allmächtigen Vater, gefalle. Gott, unser Vater, von dir kommen die Gaben, die wir zu deiner Ehre bringen. Schenke sie uns wieder als Speise zum ewigen Leben. Wir bitten darum durch Christus, unseren Herrn.
1: Zum Sanctus singen wir Nummer 773, zum Agnus Dei 791.
0: Der Herr sei mit euch
2: und mit deinem Geiste.
0: Erhebet die Herzen.
2: Wir haben sie beim Herrn.
0: Lasset uns danken dem Herrn, unserem Gott.
2: Das ist würdig und recht.
0: In Wahrheit ist es würdig und recht, dir, Herr, heiliger Vater, immer und überall zu danken, für deine Liebe, die du uns niemals entzogen hast. Du hast den Menschen in deiner Güte erschaffen und ihn, wenn er der gerechten Strafe verfällt, in deiner großen Barmherzigkeit erlöst durch unseren Herrn Jesus Christus. Durch ihn preisen wir das Werk deiner Gnade und singen mit den Chören der Engel das Lob deiner Herrlichkeit.

Ja, du bist heilig, großer Gott. Du bist der Quell aller Heiligkeit. Darum bitten wir dich. Sende deinen Geist auf diese Gaben herab und heilige sie, damit sie uns werden Leib und Blut deines Sohnes, unseres Herrn Jesus Christus. Denn am Abend, an dem er ausgeliefert wurde und sich aus freiem Willen dem Leiden unterwarf, nahm er das Brot und sagte Dank, brach es, reichte es seinen Jüngern und sprach: Nehmet und esset alle davon, das ist mein Leib, der für euch hingegeben wird.

Ebenso nahm er nach dem Mahl den Kelch, dankte wiederum, reichte ihn seinen Jüngern und sprach: Nehmet und trinket alle daraus, das ist der Kelch des neuen und ewigen Bundes, mein Blut, das für euch und für alle vergossen wird, zur Vergebung der Sünden. Tut dies zu meinem Gedächtnis.

0: Geheimnis des Glaubens.
1: Deinen Tod, o Herr, verkünden wir und deine Auferstehung preisen wir, bis du kommst in Herrlichkeit.
0: Darum, gütiger Vater, feiern wir das Gedächtnis des Todes und der Auferstehung deines Sohnes und bringen dir so das Brot des Lebens und den Kelch des Heiles dar. Wir danken dir, dass du uns berufen hast, vor dir zu stehen und dir zu dienen. Wir bitten dich, schenke uns Anteil an Christi Leib und Blut und lass uns eins werden durch den Heiligen Geist.
2: Gedenke deiner Kirche auf der ganzen Erde und vollende dein Volk in der Liebe. Vereint mit unserem Papst Leo, unserem Bischof Ivo, mit allen Bischöfen, den Priestern, den Ordensleuten, den Diakonen und mit allen, die zum Dienst in der Kirche bestellt sind.
3: Gedenke unserer Brüder und Schwestern, die entschlafen sind in der Hoffnung, dass sie auferstehen, nimm sie und alle, die in deiner Gnade aus dieser Welt geschieden sind, in dein Reich auf, wo sie dich schauen von Angesicht zu Angesicht.
2: Vater, erbarme dich über uns alle, damit uns das ewige Leben zuteil wird, in der Gemeinschaft mit der seligen Jungfrau und Gottesmutter Maria, dem heiligen Josef, den Aposteln und allen, die bei dir Gnade gefunden haben von Anbeginn der Welt, dass wir dich loben und preisen durch deinen Sohn Jesus Christus.
0: Durch ihn und mit ihm und in ihm ist dir Gott, allmächtiger Vater, in der Einheit des Heiligen Geistes, alle Herrlichkeit und Ehre, jetzt und in Ewigkeit.
3: Amen.
0: Dem Wort unseres Herrn und Erlösers gehorsam und getreu seiner göttlichen Weisung wagen wir zu sprechen. Vater unser im Himmel, geheiligt werde dein Name, dein Reich komme, dein Wille geschehe, wie im Himmel so auf Erden. Unser tägliches Brot gib uns heute und vergib uns unsere Schuld, wie auch wir vergeben unseren Schuldigern. Und führe uns nicht in Versuchung, sondern erlöse uns von dem Bösen. Erlöse uns, Herr, allmächtiger Vater, von allem Bösen. Gib Frieden in unseren Tagen. Komm uns zu Hilfe mit deinem Erbarmen und bewahre uns vor Verwirrung und Sünde, damit wir voll Zuversicht das Kommen unseres Erlösers, Jesus Christus, erwarten.
1: Denn dein ist das Reich, die Kraft, die Herrlichkeit in Ewigkeit. Amen.
0: Der Herr hat zu seinen Aposteln gesagt, Frieden hinterlasse ich euch, meinen Frieden gebe ich euch. Deshalb bitten wir, Herr Jesus Christus, schau nicht auf unsere Sünden, sondern auf unseren Glauben und auf den Glauben deiner Kirche. Schenke ihr nach deinem Willen Einheit und Frieden. Der Friede des Herrn sei allezeit mit euch.
1: Und mit deinem Geist.

Seht Jesus Christus, das Lamm Gottes. Es nimmt hinweg die Sünde der Welt. Herr, ich bin nicht würdig, dass du eingehst unter mein Dach. Aber sprich nur ein Wort, so wird meine Seele gesund.

0: So spricht der Herr. Ich stehe an der Tür und klopfe. Wenn einer meine Stimme hört und die Tür öffnet, werde ich bei ihm eintreten und mit ihm Mahl halten, und er mit mir. Lasset uns beten. Gütiger Gott, du hast uns wieder im heiligen Mahl gestärkt. Dieses Sakrament sei uns ein Schutz, der uns nie verlässt und alles Schädliche von uns fernhält. Wir bitten darum durch Christus, unseren Herrn.
1: Amen.
0: Der Herr sei mit euch.
1: Und mit deinem Geist.
0: Es segne und begleite uns durch den Tag der allmächtige Gott, der Vater, der Sohn und der Heilige Geist.
1: Amen.
0: Geht hin und lebt in Frieden.
2: Dank sei Gott, dem Herrn.

0: Aus dem Bozner Dom übertrugen wir die Heilige Messe. Es zelebrierte Hochwürden Vitus de Jaco. 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Eine Zeitangabe, es ist 9.32 Uhr.
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0: Heute ist Donnerstag, der 24. September. Mein Name ist Anniko Miss und ich darf Sie durch den heutigen Vormittag begleiten. Und wir blicken gleich in den Heiligen Kalender. Gerhard, Rupert, Virgil, Pacificus und Hermann sind einige der Heiligen des heutigen Tages. Auch feiert die Kirche in einigen Regionen Spaniens heute das Fest Mercedes Maria. Und alles Weitere erfahren wir nun von Karin Warasin.
7: Gerhard stammte aus Venedig. Auf einer Israelreise kam er 1015 nach Ungarn. Dort wurde er Erzieher des Sohnes von König Stephan I., um dann vom König beauftragt, als Missionar zu wirken. Zusammen mit einem Gefährten gründete er erst eine Einsiedelei. 1030 wurde er zum Bischof von Xanat ernannt und gewann als der freundliche Bischof viele Menschen für das Christentum. Im Heidenaufstand wurde Gerhard am 24. September 1046 ermordet. Rupert entstammte dem rheinfränkischen Grafengeschlecht der Rupertiner. Er war zunächst Bischof in Worms und kam um 700 nach Bayern. In den Ruinen der alten Römerstadt Juvavum an der Salzach gründete er das Kloster St. Peter sowie ein Frauenkloster auf dem Nonnberg, das seine Nichte Ehrentrud als Äbtissin leitete. Von St. Peter aus entfaltete Rupert als Altbischof ohne festen Diözesanbereich eine segensreiche Tätigkeit als Glaubensbote. Er gründete Seekirchen am Wallersee und die Maximilianszelle in Bischofshofen im Pongau. Rupert starb am 27. März um 720. Am 24. September 774 wurden seine Gebeine in den vom Bischof Vigil erbauten Dom überführt. Vigil stammte aus Irland und kam auf Empfehlung Pippins des Jüngeren 743 zu Herzog Odilo von Bayern, der ihm die Verwaltung des Bistums Salzburg übertrug. Vigil leitete seine Diözese als Abt von St. Peter, die Weihehandlungen ließ er durch einen irischen Mönchbischof vornehmen. Durch seine Lehren von der Kugelgestalt der Erde sowie durch die unkanonische Bistumsverwaltung geriet Virgil in Konflikt mit Bonifatius, konnte sich aber trotz eines päpstlichen Entscheids im Amt halten. Nach dem Tod des Bonifatius ließ sich Virgil um 755 zum Bischof weihen. Virgil starb am 27. November 784 und wurde in dem von ihm erbauten Salzburger Dom beigesetzt. Virgil wird dargestellt in bischöflicher Pontifikalkleidung mit Kirchenmodell, auch mit Geldschlüssel und Erdkugel. Rupert und Virgil sind die Landes-, Diözesan- und Stadtpatrone von Salzburg. Pacificus wurde 1653 in der Nähe von Ancona geboren. 1670 schloss er sich als Minderbruder dem Reformzweig der Franziskaner in Forano bei Ancona an. 1678 wurde er Priester. Ab 1680 wirkte er als Lehrer für Philosophie für junge Ordensmitglieder. Einige Jahre später begann er mit der Missionsarbeit in der Gegend um Ancona und wirkte als begeisternder Prediger. Als er mit der Zeit lahm, taub und blind wurde und somit unfähig war, weiter missionarisch zu wirken, wandte er sich dem kontemplativen Leben zu, trug seine Krankheiten mit Engelsgeduld, wirkte Wunder und fiel immer wieder in Ekstase. Von 1692 bis zu seinem Tod am 24. September 1721 wirkte er als Aufseher im Kloster Maria delle Grazie in San Severino.

0: Das Fest Mercedes, Barmherzige Maria, das die Kirche heute feiert, wurde zuerst im Orden der Mercedarer gefeiert, Ende des 17. Jahrhunderts dann vom Papst Innozenz XII. Für die ganze Kirche eingeführt. Das Fest nennt sich auch Maria vom Loskauf der Gefangenen, denn der Orden der Mercedarier sammelte Geld, um damit gefangene und versklavte Christen aus der Hand der Sarazenen freizukaufen.
1: Das war Karin Warasin mit einem Blick in den Heiligen Kalender. Und nun zu den Gedanken zum Tag. In dieser Woche kommen sie von Ingrid Pfeiffer von der Bibliothek und Medienstelle im Pastoralzentrum hier in Bozen.
2: Erleichterung. Mein Körper gibt Entwarnung. Langsam entspannt sich alles. Es war ein langer Aufstieg. Jetzt sehe ich über den Gipfel hinaus. Erkenne, dass ich gut bin, wie ich bin, dass es mir gut geht, wie ich es habe, dass ich Glück habe mit dem, wo ich bin und stehe. Gekämpft und gerungen, endlich angekommen. So lange habe ich dranbleiben müssen, endlich am Ziel, endlich über dem Berg. Endlich über dem Berg? Können Sie das auch sagen? Was macht man, wenn man den Berg erklommen hat? Man geht wieder hinunter und hilft anderen hinauf. Gehalten, in einem Netz von Schönheit und Kraft. Wir können und dürfen vertrauen, dass es einen Sinn macht, dass wir eingebunden sind und dass wir Beistand finden, dass wir immer und nur das auferlegt bekommen, was wir auch tragen können. Gott mutet uns dieses Leben in Fülle zu. Abgeben, akzeptieren, was wir nicht verändern können, sich hingeben dem Leben, erleichtert sein. Eingreifen, wo wir können. Unterscheiden, Kraft. Erleichtert sein.
1: Ingrid Pfeiffer mit den Gedanken zum Tag. 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

0: 10 vor 10.
1: Bus und Bahn, was sich verbessern muss. Flüchtlingsfamilien bekommen ein neues Zuhause. Das Wetter ist wechselhaft. Ich bin Wilhelm Schatzer. Schönen Vormittag.
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1: Der Umweltaktivist Moritz Holzinger fordert Änderungen bei Bus und Bahn in Südtirol. In einem offenen Brief an Mobilitätslandesrat Daniel Alfreider hat er 14 Forderungen aufgelistet. Sie kommen nicht vom Schreibtisch, sondern vom Bahnsteig, sagt Holzinger. Unter anderem schlägt er Gratis-Öffis für 5 Jahre vor. Finanziert werden könne das mit einer Abgabe von 2 Euro pro Gast und Übernachtung. Holzinger fordert auch bessere Anzeigen und Durchsagen in Bussen und Zügen. Und er hat noch eine provokante Forderung an die Politiker. Sie sollten einen Monat lang pro Jahr alle Wege ohne Auto zurücklegen. Holzinger hat unter www.forderungen.it seine Vorschläge veröffentlicht und sammelt Unterschriften, die er dann im November dem Landesrat übergeben will. 29 Flüchtlingsfamilien haben in Südtirol eine neue Bleibe erhalten, unter anderem in den Gemeinden Neumarkt, Pfatten, Pfalzen, Sterzing und Welsbach-Deisten. Die Hälfte der Familien ist bereits von Bozen ins neue Zuhause umgezogen. Insgesamt sollen 94 Flüchtlingsfamilien von Bozen aus in eine andere Südtiroler Gemeinde übersiedeln. Bisher haben sich 66 Gemeinden bereit erklärt, eine Unterkunft zur Verfügung zu stellen. Bis 3. November können Studenten beim Land um Studienbeihilfe ansuchen. Angesucht wird online über MyCivis. Vorzulegen ist auch die EWE, denn die Höhe des Stipendiums richtet sich nach dem Einkommen und Vermögen der Familie. Voraussichtlich innerhalb 31. März 2027 erfolgt dann die Auszahlung der Studienbeihilfe. Die US-Regierung muss den Journalisten der amerikanischen Fernsehsender CNN und anderen Medien vorerst wieder Zugang zum Weißen Haus gewähren. Ein Bundesrichter gab einem Eilantrag der von US-Präsident Trump ausgeschlossenen Medien statt. Die Anordnung gilt zunächst für 14 Tage. Trump hatte am vergangenen Freitag erklärt, dass den 3 Medien ab sofort der Zugang zum Weißen Haus verboten sei, weil sie Falschnachrichten verbreitet hätten. In der Folge zogen die 3 Medien vor Gericht. Im Skandal um Sexualverbrechen in der Filmbranche gibt es ein neues Urteil. Harvey Weinstein, ehemaliger Produzent in Hollywood, ist zu 15 Jahren Haft verurteilt worden. Weinstein sitzt schon seit Jahren im Gefängnis. Jetzt ist sein Strafmaß klar. Der Prozess war nach mehreren Verfahren noch einmal aufgerollt worden. Vor Gericht hat sich Weinstein bisher immer als nicht schuldig bekannt. Sonne und Wolken wechseln sich ab. Gleich mehr zum Wetter.
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1: Heute gibt es einen Mix aus Sonne und Wolken. Am Nachmittag werden die Wolken dichter und es ist föhnig. Gegen Abend kann es am Alpener Hauptkamm auch etwas regnen. Die Temperaturen erreichen maximal 24 Grad. Die aktuellen Temperaturen in Antholz 8 Grad, Barwian 10, Transoll 13 und in Schlanders hat es 11 Grad. Morgen überwiegt der Sonnenschein.
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12: Aus der Landesverkehrsmeldezentrale begrüßt Sie Manuel Scutellaro. Schönen Vormittag. Auf der Pustertaler Staatsstraße in Richtung Innichen zwischen St. Sigmund und Kienz gibt es Kolonnenverkehr wegen Überlastung. Und auf der Weinstraße bei Unterplanitzin gibt es eine Einbahnregelung wegen Asphaltierungsarbeiten. Soweit der Quellmeldungen. Gute Fahrt!

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1: Herzlich willkommen zur Sendung heute am Donnerstag, dem 24. September. Schön, dass Sie uns wieder Ihre Zeit schenken. Wir begleiten Sie durch diesen 267. Tag des Jahres, natürlich mit interessanten und spannenden Themen und mit viel Musik. Und heute ist übrigens der Welttag der Meere. Musik.

mit Gabi Albrecht sind wir musikalisch in diese Ausgabe von Radio Grüne Welle am Vormittag, heute am Donnerstag gestartet. Viel Musik haben wir natürlich für Sie vorbereitet und es gibt auch wieder interessante Themen. So blicken wir gleich mal auf den morgigen Freitag, denn morgen findet im Bozner Dom die Sendungsfeier der Religionslehrpersonen statt. Dabei erhalten Sie vom Bischof die Missio Canonica, also die kirchliche Beauftragung. Bei uns zu Gast ist gleich die Religionslehrerin Lisa Hofer. Felix Schiffelhuber hat sie eingeladen. Dann geht es um die APL, die Akademie für psychosoziale Lebensberatung. Diese bietet wieder einen Ausbildungslehrgang für systemisches Counseling an. Mehr über Aufbau, Inhalt und Referierende weiß Monika Kompatscher. Sie ist Professional Counselor, Psychologin und APL-Studienbegleiterin. Natürlich öffnen wir auch unseren Trödelmarkt für Sie, so in etwa einer halben Stunde gegen 10:30 und wir haben noch mehr vorbereitet. So, jetzt gibt es erstmal wieder Musik und zwar mit Johannes Oerding.

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1: Ja, vom Land der Fantasie wieder zurück in heimatliche Gefilde. Genauer gesagt gehen wir in den Bozner Dom. Dort findet nämlich morgen am Freitag die Sendungsfeier der Religionslehrpersonen statt. Die Lehrkräfte bekommen bei der Feier die sogenannte Missio Canonica, also die unbefristete kirchliche Beauftragung, den katholischen Religionsunterricht zu erteilen. Mein Kollege Felix Schifflober hat mit einer dieser Religionslehrerinnen gesprochen, nämlich mit der 28-jährigen Lisa Hofer aus Schenna. Er hat sie gefragt, was denn die Missio Canonica für sie bedeutet.
2: Ja, ich freue mich sehr auf die Sendungsfeier und empfinde es als eine große Ehre, die Missio Canonica erhalten zu dürfen. Für mich ist das einfach nochmal eine Bestärkung und auch eine Vertrauenszusage, dass ich diesen Weg nicht nur gewählt habe, sondern dass er auch kirchlich getragen und mitgetragen wird.
3: Weißt du schon, wie die Sendungsfeier ablaufen wird? Hast du da genaue Vorstellungen?
2: Ja, die genauen Abläufe kenne ich im Detail noch nicht, aber ich bin auf jeden Fall schon sehr gespannt. Besonders berührt mich, dass meine Eltern und auch mein Mann diesen Moment mit mir teilen. Sie haben mich auf meinem Weg immer unterstützt und gerade auch in der intensiven Zeit der Ausbildung und auch des Berufseinstiegs.
3: Ich kann mir vorstellen, dass nicht jeder die Missio Canonica bekommt. Ich kann mir vorstellen, da gibt es bestimmte Voraussetzungen. Welche sind denn das?
2: Ja, um die Missio Canonica zu bekommen, müssen mehrere Voraussetzungen erfüllt sein. Zunächst braucht es ein abgeschlossenes Studium, das zur Erteilung des katholischen Religionsunterrichts befähigt. Dann spielt auch der persönliche Lebensstil eine Rolle. Er soll mit der Lehre der Kirche vereinbar sein, weil man als Religionslehrperson natürlich auch eine Vorbildfunktion hat. Und außerdem soll man im Sinne der Kirche unterrichten und sich auch im Rahmen der eigenen Möglichkeiten in der Gemeinde einbringen.
3: Genau, das führt mich jetzt zur nächsten Frage. Du versprichst ja, den Religionsunterricht in Übereinstimmung mit der Lehre der katholischen Kirche zu erteilen. Wie empfindest du dieses Versprechen dann? Ist das für dich eine Orientierung oder denkst du dir dann, ui, das ist ein enges Korsett, ich muss mich an jede Regel der Kirche halten? Wie ist das für dich?
2: Ich empfinde dieses Versprechen eindeutig als Orientierung und nicht als Einschränkung. Für mich ist die Lehre der katholischen Kirche vergleichbar mit einer Laterne am Straßenrand. Sie zeigt eine Richtung, aber sie zwingt mich nicht, ihn starr und unbeweglich zu gehen. Ich glaube, ich darf den Glauben auch so weitergeben, dass er lebendig bleibt.
3: Da gibt es so einen schönen Spruch, Tradition ist nicht die Anbetung der Asche, sondern die Weitergabe des Feuers.
2: Ich weiß, so sehe ich es, genau.
3: Was macht für dich eigentlich guten Religionsunterricht aus?
2: Ja, guter Religionsunterricht beginnt für mich damit, dass sich die Schüler wirklich gesehen fühlen. In meinem Unterricht sollte jeder und jede spüren, meine Stimme zählt und ich darf mich einbringen und vor allem, ich bin gut, so wie ich bin. Natürlich soll ein guter Unterricht auch Raum für große Fragen des Lebens bieten, für jene Fragen, die im Alltag oft keinen Platz haben. Und ein guter Religionsunterricht vermittelt meiner Meinung nach auch Werte, wie zum Beispiel Respekt oder Mitgefühl. Werte, die, glaube ich, nicht nur christlich, sondern einfach auch zutiefst menschlich sind.
1: Sagt die junge Religionslehrerin Lisa Hofer aus Schenna im Gespräch mit meinem Kollegen Felix Schifflober. Die Sendungsfeier beginnt also morgen am Freitag um 18 Uhr im Bozner Dom und zelebriert wird sie von Bischof Ivo Muser.

16 und 18 Minuten, das ist Radio Grüne Welle am Vormittag, heute am Donnerstag, dem 24. September. Die APL, Akademie für psychosoziale Lebensberatung, bietet wieder einen Ausbildungslehrgang für systemisches Counseling an. Der Lehrgang dauert 3 Jahre. Mehr über Aufbau, Inhalt und Referierende weiß Monika Kompatscher. Sie

Matthias Reim zu Gast bei Radio Grüne Welle am Vormittag, heute am Donnerstag, dem 24. September. So, jetzt geht es hier auf Radio Grüne Welle um den heiligen Carlo Acutis. Kaum ein anderer Heiliger der katholischen Kirche übt auf junge Menschen eine solche Faszination.

0: aus wie er. Galagutis starb vor 20 Jahren als 15-jähriger Bub an Leukämie. Was er der Jugend bedeutet, erklärt der Diakon von St. Martin in Passaia, Thomas Schwarz.
1: Der heilige Galagutis kann ihm sehr viel sagen. Ich persönlich sehe ihn als einen Wimpernschlag im 21. Jahrhundert. Also er flackert auch wie ein Stern, so wie der Stern von Bethlehem, und hat die Funktion, auf die Krippe hinzuweisen, auf Jesus, den Herrn. Und ich glaube, das brauchen die Jugendlichen heute, gerade weil er ein Cyberapostel ist, ein Influencer Gottes, so wird er auch bezeichnet. Und ich glaube, also das haben wir jetzt auch wieder in der Auseinandersetzung für Papst Leo mit der KI gesehen. Es braucht die Auseinandersetzung, die digitale Welt. Ich möchte jetzt nicht gleich sagen, ist ein Tal für die Jugendlichen, sondern bestimmen sie. Und Carlo mit seinen, ich möchte auch ganz bewusst sagen, bestimmen sie, formen sie auch. Und wir in der Evangelisierung müssen auch in den digitalen Bereich einsteigen und an der Formung der Menschen teilnehmen. Sonst übernimmt es, so gesetzt einmal, die säkularisierte Welt, die profane Welt, andere Religionen. Wir müssen auch genauso über die Social Medias und über alle Kanäle, die es da gibt im digitalen Bereich, müssen auch wir unsere Botschaft anbringen.
0: Sagt Thomas Schwarz. Er ist Diakon von St. Martin in Passaia. In der dortigen Pfarrkirche befindet sich seit dem 13. September eine Reliquie des heiligen Carlo Acutis, und zwar ein Haar.

ein bisschen Zeit haben wir noch bis zu den Nachrichten und ich habe einen Tipp für alle Freunde des Zirkusäffchens Bobby. Bobby ist nämlich wieder unterwegs und bringt gute Laune, Spaß, Musik und Tanz zu Familien in ganz Südtirol. An diesem Samstag, also am 26. 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Am Nachmittag begeistert Bobby dann mit seiner herbstlichen Show Jung und Alt beim Kürbisfest in Lana und zwar um 15 Uhr und um 17.30 Uhr. 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September, sorgt Bobby beim Kartoffelfest am Hauptplatz in Niederdorf von 13 bis 16 Uhr für Musik, Tanz und gute Laune. Und alle weiteren Termine finden Sie unter www.bobby-music.com.

0: 10 vor 11.
1: Betrug beim Tanken, zwei Personen angezeigt. Medien haben wieder Zugang zum Weißen Haus. Das Wetter, Sonne und Wolken. Ich bin Wilhelm Schatzer. Schönen Vormittag.
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1: Die Karabiniere von Brixen haben einen Betrug mit Firmentankkarten aufgedeckt. Dabei sollen der Fahrer eines Unternehmens und der Betreiber einer Tankstelle fingierte Tankvorgänge dem Unternehmen in Rechnung gestellt haben. Das Unternehmen soll auf diese Weise um rund 20.000 Euro geschädigt worden sein. Bei Hausdurchsuchungen wurden zudem 40.000 Euro sichergestellt. Woher das Geld stammt, ist unklar. Die beiden Männer aus Bosnien und Albanien wurden angezeigt. Der Umweltaktivist Moritz Holzinger fordert Änderungen bei Bus und Bahn in Südtirol. In einem offenen Brief an Mobilitätslandesrat Daniel Alfreider hat er 14 Forderungen aufgelistet. Sie kommen nicht vom Schreibtisch, sondern vom Bahnsteig, sagt Holzinger. Unter anderem schlägt er Gratis-Öffis für 5 Jahre vor. Finanziert werden könne das mit einer Abgabe von 2 Euro pro Gast und Übernachtung. Holzinger fordert auch bessere Anzeigen und Durchsagen in Bussen und Zügen. Und er hat noch eine provokante Forderung an die Politiker. Sie sollten einen Monat lang pro Jahr alle Wege ohne Auto zurücklegen. Wir schauen in die USA. Dort hat ein Gericht Trumps Mediensperre aufgehoben. CNN und andere Medien hatten seit Freitag keinen Zugang zum Weißen Haus mehr, weil sie dem Präsidenten nicht passten. Dagegen sind sie vor Gericht gezogen mit dem Argument, dass in den USA Pressefreiheit gelte, Tanja Wagner.
2: Deshalb könne Trump den Journalisten ihre Presseausweise nicht einfach so ohne angemessenes Verfahren entziehen, heißt es vom Gericht. Vergangene Woche hatte der US-Präsident aber genau das getan, angeblich weil die Sender Fake News verbreitet hätten. Trumps Verhältnis zu Medien ist schwierig. Immer wieder beleidigt er Journalisten, wenn ihm ihre Fragen nicht gefallen.
1: Das Kolosseum in Rom ist heute geschlossen. Tausende Touristen können nicht hinein. Der Grund dafür ist ein tödlicher Arbeitsunfall gestern. Ein 22-Jähriger war bei Arbeiten an der Beleuchtungsanlage 10 Meter abgestürzt. Zuerst war nur der betroffene Bereich gesperrt worden. Gewerkschaften haben aus Respekt vor dem Verstorbenen aber die vollständige Schließung gefordert. Am Nachmittag werden die Wolken dichter. Mehr dazu gibt's gleich.
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4: Heute gibt es Sonne und Wolken. Am Nachmittag verdichten sich die Wolken und am halben Hauptkamm kann es auch regnen. Es ist föhnig. Im Moment messen wir in Bozen 15 Grad, in Welsberg 10, in Sulden 9 und in Rittenau 14 Grad. Morgen erwartet uns wieder ein sehr sonniger Tag.
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5: Daniel Hofer begrüßt Sie aus der Landesverkehrsmeldezentrale. Auf Südtirols Hauptstraßen herrscht erhöhtes Verkehrsaufkommen. Kolonnenverkehr und Staubbildungen wegen Überlastung gibt es dabei auf der Finchgauer Staatsstraße in beiden Fahrtrichtungen zwischen Forst und Döll und auf der Bustertaler Staatsstraße in Fahrtrichtung Brixen, abschnittsweise zwischen St. Lorenzen und St. Sigmund sowie zwischen Mühlbach und Schaps. Zu Verzögerungen und Wartezeiten wegen Arbeiten kommt es immer wieder auf der Weinstraße bei Unterplanitzing, auf der Brennerstadtstraße bei Klausen, auf der Stadtstraße Klausen-Pontives bei Klausen und auf der Gardertaler Stadtstraße bei Zwischenwasser. Kommen Sie gut voran!

Herzlich willkommen zur zweiten Runde heute am Donnerstag, dem 24. September. Schön, dass wir Ihnen am Welttag der Meere weiter Gesellschaft leisten dürfen. Ja, und musikalisch begeben wir uns jetzt nicht ans Meer, sondern in die Berge nach Südtirol.

Zanetti war das mit ihrer Hymne auf Südtirol. A toll von dir. So, und jetzt sagen wir Ihnen, was wir an Themen vorbereitet haben für diesen zweiten Teil der heutigen Vormittagssendung. An diesem Sonntag feiert die katholische Kirche den Welttag des Migranten und Flüchtlings. Wir haben Alessia Fellin von der Caritas zum Gespräch eingeladen. Sie ist für die Bereiche Migration und Asyl der Caritas verantwortlich. Kollege Felix Schiffluber hat einige Fragen für Sie vorbereitet. Im zweiten Beitrag sprechen wir dann über Brauchtum im Alpenraum. Heute geht es um die jahrhundertealte Tradition des Gorselschnölls. Zu Gast bei Claudia Mayerhofer ist der Obmann des Landesverbandes Südtiroler Gorselschnöller Gilbert Stillebacher. Außerdem hat Florian Mayer einige Veranstaltungstipps für Sie zusammengestellt. Die gibt es in etwa einer halben Stunde, so gegen 11:30. Und wir blicken auch auf die Themen des Südtirol-Journal Mittagsmagazins. Das hören Sie ab 11:50 hier auf Radio Grüne Welle. Soviel zu den Themen. Ja, und alles wird umrahmt von viel Musik.

0: 11:07. Wir kommen zum ersten Thema im zweiten Teil von Radio Grüne Welle am Vormittag, heute am Donnerstag, dem 24. September. Am letzten Sonntag im September feiert die katholische Kirche den Welttag des Migranten und Flüchtlings. Diesen Sonntag ist es wieder soweit. Aus diesem Anlass hat mein Kollege Felix Schiffelhuber mit Alessia Fellin von der Caritas gesprochen. Sie ist dort für den Bereich Migration und Asyl verantwortlich. Er hat sie gefragt, warum die katholische Kirche diesen Gedenktag jedes Jahr begeht.
1: Die Kirche begeht diesen Tag, weil Migration die Menschen schon immer begleitet hat. Hinter jeder Zahl steht ein Mensch mit einem Namen, einer Geschichte. Und die Kirche will das nicht vergessen, ganz einfach, und uns daran erinnern, jedem Menschen mit Würde und Respekt zu begegnen.
2: Wenn wir über Flucht und Migration sprechen, wie sollte man dieses Thema aus christlicher Perspektive betrachten?
1: Aus christlicher Sicht steht immer der Mensch im Mittelpunkt. Das bedeutet nicht, dass es auf alle Fragen einfache Antworten gibt. Aber es bedeutet, dass wir nicht zuerst auf Herkunft, Religion, Aufenthaltsstatus schauen, sondern auf den Menschen und seine Würde. Gerade bei Flucht und Migration bedeutet das auch, Menschen in schwierigen Situationen nicht allein zu lassen und Verantwortung füreinander zu übernehmen.
0: Sagt Alessia Fellin von der Caritas Bozen-Brixen. Das gesamte Interview, das mein Kollege Felix Schiffelhuber in dir geführt hat, das hören Sie am nächsten Montag um 18 Uhr bei Radio Grüne Welle am Abend. Dieses Jahr steht der Welttag des Migranten und Flüchtlings unter dem Motto, auch nur eines von diesen Kindern. Papst Leo schreibt dazu, dieses Motto lenke unsere Aufmerksamkeit auf die Minderjährigen, die unmittelbar von der Erfahrung von Migration und Flucht betroffen sind, auf die Sorge für sie und auf das Versprechen des Herrn, wer ein solches Kind in meinem Namen aufnimmt, der nimmt mit auf. Der Papst zitiert hier eine Stelle aus dem Markus-Evangelium.

0: wieder zurück in heimatliche Gefilde. Es geht um ein jahrhundertealtes Brauchtum, ums Gorselschnöllen. Was einst Hirten zur Verständigung in den Bergen diente, ist heute ein faszinierender Traditionssport, der von Jung und Alt mit Stolz gelebt wird. In Südtirol gibt es mittlerweile 39 Schnöllergruppen mit fast 1000 Mitgliedern. Dazu sagt der Obmann des Landesverbandes Südtiroler Gorselschnöller Gilbert Stillebacher.
1: Also das Gorselschnöllen lässt sich durch alte Schriften und Sagen vor allem weit zurückbeziffern. Es gibt da Sagen von Schlerengebiet, von Flaunderalm und so weiter, wo praktisch verwunschene Hirten mit der Gorsel geschnellt haben. Und das geht ganz weit zurück und haben noch auch neuere Belege, wo allem wieder paar Prozessionen, paar gewisse Anlässe, eben Almabtriebe auf Almen und so allem wieder geschnellt geworden ist. Und im besten Fall auch zu mehreren im Takt oder auch allein.
2: Mhm. Ich habe es eingangs erwähnt, Gilbert Stillebacher, du bist ja der Obmann des Landesverbandes der Südtiroler Gorselschnöller, aber du gehörst ja natürlich auch zu einem Verein, und zwar zu den Broder Gorselschnöller, gell?
1: Genau. Mhm. Wir haben die Broder Gorselschnöller Ende 1992, Anfang 1993 gegründet. Am Anfang allein mit wenigen Mitgliedern, das sind in unserem Kollegenkreis gewesen, mit 5, 6. Und mittlerweile sind wir umgewachsen auf 75 Mitglieder, Leierreihen in Brod.
2: Mhm. Du hast es vorhin schon gesagt, du hast als Kind schon begonnen, aber Schnöllen kann man sicherlich bis ins hohe Alter. Gibt es eigentlich in Südtirol einen ganz alten Schnöller oder Schnöllerin? Kann man da was dazu sagen? Weißt du da was?
1: Ja, mittlerweile gibt es etliche. Es wird ja keiner jünger. Nicht? Es gibt aber die Meisterschaften schon seit langer Zeit Kategorien über 60. Aber wir haben viele Schneller, die auch schon 80, 85 sind. Und einen haben wir, das sticht besonders hervor, das ist der Kargruber Hans von Teischen mit Jahrgang 1930. Mhm. Also mittlerweile 96, der auch noch aktiv schnellt und dabei ist.
2: Mhm. Also kann man sagen, das Gorselschnöllen haltet da irgendwie jung, gell?
1: Das Gorselschnöllen haltet sicherlich jung und fit. Es ist ja mittlerweile eine Art Sportart geworden, nicht? Mit festen Regeln. Und es wird auch schon trainiert, über Monate hinweg trainiert. Und es braucht nicht Kraft und Ausdauer, sondern immer das gewusst wie.
2: Mhm. Eben, du sagst es auch, das gewusst wie ist natürlich wichtig. Man schnellt da nicht einfach so munter vor sich hin, sondern es gibt so eine Art Ausbildung, kann man sich das so vorstellen?
1: Ja, mittlerweile in die ganzen organisierten Vereine, wie gesagt, knapp an die 40, wird auf Meisterschaften hin trainiert. Das startet meistens so in April, Mai. Und geht bis so jetzt in den Herbst hinein, wo wöchentlich und oft einmal auch öfter in der Woche trainiert wird. Logischerweise besonders auf Wettkämpfe hin. Und Sam ist die ganze Sache logischerweise ziemlich geordnet und organisiert. Da nehmen sich die Vereine und praktisch die Jugendbetreuer schon einiges an Zeit.
0: Sie hörten den Obmann des Landesverbandes Südtiroler Gorselschnöller Gilbert Stillebacher aus Brat. Im ausführlichen Gespräch erklärt der Obmann dann auch die Wettkampfregeln und erläutert, wie die typische Gorsel aussieht und wie sie hergestellt wird. Und dieses Interview, das Claudia Meierhofer mit Gilbert Stillebacher geführt hat, das hören Sie hier bei uns morgen am Freitag, am 25. September um 10 Uhr bei Radio Grüne Welle am Vormittag.

habe ich noch einen Tipp für morgen und übermorgen für Sie, liebe Hörerinnen und Hörer, denn der katholische Familienverband Zweigstelle Uttenheim lädt an diesem Freitag und Samstag zum traditionellen Herbsttauschmarkt ins Haus der Dorfgemeinschaft in Uttenheim ein. Angenommen werden gut erhaltene, saubere und funktionierende Artikel für Herbst und Winter, darunter Bekleidung für Babys, Kinder, Jugendliche und Erwachsene, Freizeit- und Sportartikel, Kinderschuhe, Kindersitze und Spielsachen. Die Annahme erfolgt morgen Freitagnachmittag von 14.30 Uhr bis 17 Uhr und verkauft werden die Artikel dann am Freitag von 14.30 Uhr bis 20 Uhr und am Samstag, dem 26. September von 8 bis 18 Uhr. 20% des Verkaufspreises werden der Ministrantengruppe gespendet und für das leibliche Wohl ist mit Getränken, Kaffee und Kuchen gesorgt. Alle sind also zum Herbsttauschmarkt der KFS-Zweigstelle Uttenheim an diesem Freitag und Samstag im Haus der Dorfgemeinschaft herzlich eingeladen.

0: der wunderbare Roy Orbison zu Gast bei Radio Grüne Welle am Vormittag. So mittlerweile ist es 11:30 geworden. Und was Sie heute noch so alles unternehmen können, das sagt Ihnen nun Kollege Florian Mayer. Er hat einige Veranstaltungstipps für Sie zusammengestellt.
1: In diesem Jahr wurde das Mörl-Stipendium an zwei junge Nachwuchskünstler vergeben. Philipp Senona, der Bass-Tuba spielt, und Gabriele Zandonati, der Marimba-Phon spielt. Die beiden spielen heute Abend ein gemeinsames Konzert auf Schloss Englar in Eppenberg. Beginn ist um 20 Uhr. Die Kasper-Geschichte Robin Hood von Sherwood Forest wird heute ab 17 Uhr im Theater im Hof in Bozen aufgeführt. Es spielt Andreas Kilger. Der Filmclub Bozen zeigt um 18 Uhr den italienischen Film Nessun Dolore von Gianni Amelio. Ab 18.15 Uhr läuft der spanisch-französisch-marokkanische Streifen Calle Malaga in Originalsprache mit italienischen Untertiteln. Ab 18.30 Uhr sehen Sie den Dokumentarfilm Simon Meissner aus dem Schatten. Das italienisch-albanische Filmdrama Per un po' läuft ab 20 Uhr. Im Filmclub Bozen sehen Sie um 20.15 Uhr den deutsch-österreichisch-französischen Film Gentle Monster. Dieser Film beleuchtet die emotionalen und moralischen...
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0: Ein bisschen Zeit haben wir noch in der heutigen Ausgabe von Radio Grüne Welle am Vormittag. Ein bisschen mehr als 10 Minuten. Da gibt's natürlich noch Musik für Sie. Und wir blicken auch auf die Themen der nächsten Sendung. Das ist das Südtirol-Journal Mittagsmagazin. Das hören Sie ab 10 vor 12 hier auf Radio Grüne Welle. Ja, und mehr wie die Themen weiß heute Marlies Winkler. Marlies, Italien kehrt wieder zurück zur Atomenergie. Das Parlament in Rom hat jetzt den Weg dafür freigemacht und dem Gesetz final zugestimmt.
1: Ja, und jetzt ist die Regierung an der Reihe. Sie wird jetzt alles bereit machen, wie das technisch umgesetzt und finanziert werden kann. Vor 40 Jahren hat Italien sich entschieden, aus der Atomkraft auszusteigen. Was bedeutet diese Rückkehr jetzt also für uns? Wo in Italien es Atomkraftwerke geben wird, ob wir vielleicht auch in Südtirol bald an Atomreaktoren vorbeifahren werden und ob das gefährlich werden kann, das alles hören Sie gleich bei uns im Südtirol-Journal Mittagsmagazin.
0: Ja, danke schön, Marlies. Das ist eines der Themen. Außerdem geht es um ein mieses Zeugnis, warum Südtirols Gesundheitssystem so schlechte Noten hat. Und in der Rubrik Alles, was recht ist, fragen wir, dürfen Angestellte einer Firma zur Konkurrenz wechseln? Das sind die Themen der Beiträge und es gibt auch die neuesten Nachrichten im Südtirol-Journal Mittagsmagazin ab 10 vor 12 hier auf Radio Grüne Welle. Und das war's in Radio Grüne Welle am Vormittag, heute am Donnerstag, dem 24. September. Ich möchte Sie noch ganz herzlich zur Radio Grüne Welle am Abend einladen. Ab 17.30 Uhr darf ich Ihnen eine Stunde lang Gesellschaft leisten, natürlich mit interessanten aktuellen Themen und Beiträgen, mit Nachrichten und viel Musik. Zum Beispiel um 18 Uhr bringen wir die Rubrik Schauplatz Caritas und da wird ein Jubiläum gefeiert. Mehr verrate ich an dieser Stelle natürlich nicht. Sie erfahren alles Weitere heute ab 17.30 Uhr bei Radio Grüne Welle am Abend. In der Zwischenzeit sage ich danke fürs Dabeisein, wünsche noch einen schönen Tag und bis heute Abend verbleibe ich Ihre Annie Kommiss.

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1: Guten Tag, ich bin Marlies Winkler. Italien geht zurück zur Atomkraft. Gilt das auch für Südtirol? Und mieses Zeugnis für unser Gesundheitswesen. Das Interview mit Landesrat Hubert Nissner. Atomkraft, ja, wieder. Das italienische Parlament hat dem Gesetz zugestimmt, das den Weg für die Rückkehr zur Atomenergie freimacht. Umweltminister Pichetto Fratin sagt, mit neuer und nachhaltiger Kernenergie sei Italien besser geschützt vor Preisschwankungen im Energiebereich. Italien kehrt also wieder zur Atomkraft zurück. Aber Birgit Locher, wo sollen die neuen Reaktoren gebaut werden?
2: Das steht noch nicht fest. Bei der Standortsuche sollen die Gemeinden mit einbezogen werden. Sie können sich freiwillig melden und sagen, wir hätten gerne ein Atomkraftwerk. Im Gegenzug sollen sie dafür Vorteile bekommen, zum Beispiel billiger oder ganz kostenloser Strom. Dass sich da bei uns in Südtirol eine Gemeinde meldet, das bezweifelt Dominik Oberstaller, der Präsident des Gemeindenverbandes.
3: Kann ich mir schwer vorstellen, dass hier Gemeinden interessiert sind. Das ist ein enormer Eingriff, ist natürlich auch mit Sicherheitsthematiken verbunden. Ich denke nicht, dass hier auch der Bedarf da ist für derer große Mengen an Energie.
2: Viele werden wahrscheinlich auch noch die Bilder von Tschernobyl im Kopf haben. Vor 40 Jahren hat dort ja eine Explosion im Atomkraftwerk zum Super-GAU geführt. Auch bei uns in Südtirol wurden damals erhöhte Strahlenwerte gemessen. Wenn so ein Unfall in Italien passieren würde, wären die Folgen für uns gravierend. Das Labor für Luftanalysen und Strahlenschutz in Bozen überwacht bereits jetzt bestimmte Parameter, weil benachbarte Länder Atomkraftwerke haben. Dazu gehören Frankreich, die Schweiz und Slowenien. Luca Verdi ist der Direktor des Labors.
4: Da überprüfen wir ständig, und zwar jetzt schon, verschiedene Umweltproben, zum Beispiel der Niederschlag, die Luft selbst und sonst abgesehen davon das Wasser, das Trinkwasser und auch viele Lebensmittel. Und das machen wir eigentlich mit einem Programm, das ständig läuft und so, dass man zum einen überprüft, überwacht, zum anderen auch die ganzen Geräte und die menschlichen Ressourcen immer trainiert hat.
2: In Italien wurden früher insgesamt 4 Atomkraftwerke betrieben. Ende der 90er Jahre wurden dann aber alle abgeschaltet. Die Regierung will nun nicht die alten Reaktoren wieder aktivieren. Sie spricht von neuen, kleineren, sogenannten Mini-Atomkraftwerken. Es sei durchaus möglich, dass die sicherer sind als die alten Anlagen, sagt Wolfram Sparber, der Leiter des EURAC-Instituts für erneuerbare Energien. Aber bis diese ans Netz gehen, werde es noch lange dauern.
5: Denn die Umsetzung ist nicht schnell. Also wenn wir in Italien knapp 10 Jahre brauchen, um einen Windpark umzusetzen, dann geschweige denn, wie lange werden wir brauchen, um ein Atomkraftwerk umzusetzen. Das heißt, solche Reaktoren werden wir in Europa nicht vor 2035, eher 2040 sehen. Und ich gehe davon aus, dass wenn die Erneuerbaren so ausgebaut werden in den kommenden Jahren wie in den letzten, dann werden wir 2035, 2040 ein de facto zu nahezu 100% erneuerbares Stromsystem haben.
2: Dann bräuchte es die Atomkraft gar nicht mehr, meint Sparber. Die italienische Regierung ist da anderer Meinung. Sie hat jetzt 12 Monate Zeit, die technischen und finanziellen Details der Rückkehr zur Atomenergie zu beschließen.
1: In Südtirol sind wir es eigentlich gewohnt, italienweit in vielen Bereichen die Besten zu sein. In der Schule, der Wirtschaft, der Infrastruktur. Anders schaut es beim Gesundheitswesen aus. In einer nationalen Untersuchung der Stiftung für Gesundheitsforschung, GIMBE, landen wir auf dem 5. Platz. Noch schlechter sind nur süditalienische Regionen, Basilikata, Sizilien, Molise und Kalabrien. Besonders schlecht schaut es bei uns in der Vorsorge aus. Da kassiert Südtirol mit 59 von 100 Punkten ein ungenügend. Zum Vergleich, das Gesundheitswesen im Trentino schneidet deutlich besser ab und ist hier unter den Besten. Was ist da los bei uns? Darüber habe ich am Vormittag mit Gesundheitslandesrat Hubert Mesner gesprochen. Steht es um unser Gesundheitswesen wirklich so schlecht?
6: Nein, dass das Südtiroler Gesundheitswesen nicht funktioniert, das stimmt einfach nicht. Die Akutversorgung funktioniert optimal. Und wir haben territoriale Versorgung, Sprengel, die wirklich gut funktioniert. Und niemand in Italien diese Versorgung hat wie Südtirol. Es hapert nur in der Prävention. Und dort sind wir Schlusslicht. Und das zieht das Südtirol-Gesundheitswesen vollkommen nach unten, wenn ich einen Gesamtindikator dann erstelle, wie erstellt worden ist.
1: Was ist da genau das Problem? Nur die niedere Impfquote, was fällt da alles konkret hinein?
6: Es ist wirklich die niedere Impfquote, die wir haben. Und wir haben zwar von 23 auf 24 uns etwas verbessert. Wir haben eine niedrige Impfquote, sei es bei den Kindern. Wir haben eine niedrige Impfquote, wenn ich jetzt an die Grippe denke, bei den Erwachsenen, die nicht mal die Hälfte ist, wie wir sie im italienischen Raum haben oder wie sie zum Beispiel in Trient ist. Das ist sicher die Impfskepsis, die in Südtirol herrscht. Wir hatten immer schon eine geringere Impfquote wie die anderen Regionen in Italien.
1: Und bei den stationären Aufnahmen in den Krankenhäusern, was sind da die Probleme? Wo hapert es da?
6: Wir haben stationäre Aufnahmen sicherlich mehr, wie ich es in anderen Regionen in Italien sehe. Wir haben grundsätzlich durchschnittlich in Bozen eine stationäre Aufnahme von 128 Patienten auf 1000 Leute in Südtirol. Das ist um 10 und mehr Punkte höher wie in Italien. Es ist um mehr wie 20 Punkte höher wie in Trient. Daran arbeiten wir. Es geht um die Vernetzung der Krankenhäuser, aber es geht auch darum, dass wir viele Patienten nicht aus den Betten hinausbekommen, weil zu Hause niemand ist.
1: Wir wissen, die Zahlen sind aus 2024, es sind 2 Jahre vergangen. Sie sind überzeugt, wir würden jetzt auf einem höheren Platz in der Liste liegen?
6: Ich bin überzeugt davon, dass wir jetzt bei den Daten, die früher oder später jetzt publiziert werden, und ich hatte ein Gespräch mit dem Präsidenten der Gimme vor wenigen Tagen, bin ich ganz überzeugt, dass die Daten sich verbessern werden. Besonders im Präventionsbereich, und besonders auch im Krankenhausbereich, weil wir wirklich die Vernetzung der Krankenhäuser vorantreiben, auch versuchen, die Zusammenarbeit zwischen den Krankenhäusern zu verbessern.
1: Sagt Gesundheitslandesrat Hubert Mesner. Relativ gut schneidet Südtirol bei der wohnortnahen Gesundheitsversorgung ab. Dafür gab es 83 von 100 möglichen Punkten.
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1: Der Umweltaktivist Moritz Holzinger fordert Änderungen bei Bus und Bahn in Südtirol. In einem offenen Brief an Mobilitätslandesrat Daniel Alfreider hat er 14 Forderungen aufgelistet. Wilhelm Schatzer mit den Kurznachrichten.
9: Holzinger fordert unter anderem Gratis-Öffis für 5 Jahre. Finanziert werden könne das mit einer Abgabe von 2 Euro pro Gast und Übernachtung, sagt Holzinger. Außerdem fordert er einen massiven Ausbau des öffentlichen Zugverkehrs mit Bahnen ins Überötsch nach Gröden und ins Arntal. Und da hat auch eine provokante Forderung an die Politiker. Sie sollten einen Monat pro Jahr alle Wege ohne Auto zurücklegen. Die Übersiedlung von Flüchtlingsfamilien aus Bozen in andere Südtiroler Gemeinden läuft. 29 von insgesamt 94 Familien haben eine neue Bleibe. Die Hälfte davon ist auch schon umgezogen. Bisher haben sich 66 Südtiroler Gemeinden bereit erklärt, eine Flüchtlingsfamilie aufzunehmen. Die Karabiniere von Brixen haben einen Betrug mit Firmentankkarten aufgedeckt. Dabei sollen der Fahrer eines Unternehmens und der Betreiber einer Tankstelle fingierte Tankvorgänge dem Unternehmen in Rechnung gestellt haben. Das Unternehmen soll auf diese Weise um rund 20.000 Euro geschädigt worden sein. Bei Hausdurchsuchungen wurden zudem 40.000 Euro sichergestellt. Woher das Geld stammt, ist unklar. Die beiden Männer aus Bosnien und Albanien wurden angezeigt. Die Stadt Bozen und der Walterpark streiten um Geld. Die Walterpark AG soll mehrere Jahre die Immobiliensteuer GIS nicht gezahlt haben. Von 4 Millionen Euro ist die Rede. Mit Strafen und Verzugszinsen sollen die Schulden sogar rund 8 Millionen Euro betragen. Die Walterpark AG hat Einspruch gegen den Steuerbescheid erhoben. Jetzt läuft ein Verfahren. Das Kolosseum in Rom ist heute geschlossen. Tausende Touristen können nicht hinein. Der Grund dafür ist ein tödlicher Arbeitsunfall gestern. Ein 22-Jähriger war bei Arbeiten an der Beleuchtungsanlage 10 Meter abgestürzt. Zuerst war nur der betroffene Bereich gesperrt worden. Gewerkschaften haben, aus Respekt vor dem Verstorbenen, aber die vollständige Schließung gefordert. Der Vulkan Ätna auf Sizilien ist wieder aktiv, er speit Asche. Bis zu 4 Kilometer hoch ist die Wolke. Das Institut für Vulkanologie hat eine Warnung für den Flugverkehr ausgegeben. Der Flughafen von Catania ist bisher aber noch offen. Im August war der Flugverkehr in Catania wegen der Aktivität des Ätna länger unterbrochen gewesen.
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9: Der Automarkt in der EU hat in den vergangenen Sommermonaten zugelegt. Im Juli stiegen die Neuzulassungen von Pkw gegenüber dem Juli voriges Jahr um 3% und im August um 4,5%. Vor allem die Chinesen sind im Aufwind. Sie haben ihren Markteinteil auf knapp 10% erhöht. Der deutsche Autobauer VW dagegen hat heuer im Sommer um 3% weniger Autos verkauft als vorigen Sommer. Jetzt zu den aktuellen Entwicklungen an den Börsen. Der DAX in Frankfurt ist 0,7% im Minus und der MIP-Index in Mailand verliert 0,4%.
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1: Die meisten Menschen wechseln den Job mehrmals in ihrem Arbeitsleben. Meist nicht den Beruf, wohl aber die Arbeitsstelle. Für den Arbeitgeber kann das unter Umständen ein Problem sein, und zwar, wenn der Mitarbeiter zur Konkurrenz wechselt. Deshalb gibt es die sogenannte Konkurrenzverbotsklausel.
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9: Unternehmen sind normalerweise daran interessiert, Mitarbeiter lange zu halten. Und wenn doch jemand kündigt, dann soll er zumindest nicht unbedingt zur Konkurrenz abwandern und auch noch wichtiges Know-how oder Kunden mitnehmen. Um das zu verhindern, gibt es eine Möglichkeit für Unternehmer, erklärt Rechtsanwalt Alexander Kretzinger.
10: Man kann mit dem eigenen Angestellten oder auch mit einem Handelsvertreter, der für einen arbeitet, einen eigenen Vertrag, eine eigene Klausel vereinbaren, in der drinnen steht, wenn du hier aus diesem Unternehmen ausscheiden solltest, dann darfst du für bestimmte andere Konkurrenten nicht arbeiten für eine gewisse Dauer.
9: Diese Verbotsklausel ist aber nicht gratis. Der Mitarbeiter muss dafür eigens entschädigt werden. Ein Scheinbetrag gilt nicht. Es muss sich dabei um eine angemessene Entlohnung handeln.
10: Die genaue Höhe hängt davon ab, ob jemand eine Führungsposition innen hat oder ein normaler Angestellter ist und so weiter. Aber 20-30% des Lohnes sollte die Konkurrenzverbotsklausel Entschädigung ausmachen.
9: Und auch sonst muss in der Vereinbarung einiges berücksichtigt werden. Der Arbeitgeber kann nicht alles verbieten.
10: Man muss jemandem schon noch die Möglichkeit geben, auch irgendwo anders zu arbeiten. Das heißt, man kann die Zone nicht unbegrenzt ausdehnen. Man kann nicht alle Bereich umfassen. Allerdings ist es natürlich so, dass es schon für bestimmte Betriebe gelten kann. Das heißt, wenn ein Betrieb direkt ein direkter Konkurrent ist, dann kann ich verbieten, dort zu arbeiten.
9: Und wenn sich der Angestellte nicht an das Verbot hält und doch zur Konkurrenz wechselt?
10: Abgesehen von eventuellen Schadenersatz, den man zahlen muss, muss man den ganzen Betrag zurückbezahlen, den man eigens für dieses Konkurrenzverbotsklausel bekommen hat. Das heißt, es kann dann auch ganz schön teuer werden.
9: Sagt Rechtsanwalt Kretzinger. Alternativ zum Schadenersatz kann der Arbeitgeber auch vor Gericht einklagen, dass der Angestellte die Verbotsklausel einhalten und die Arbeit bei der Konkurrenz aufgeben muss.
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1: Jetzt ist es noch verbreitet sonnig mit ein paar Schleierwolken bei maximal 20 bis 24 Grad. In den nächsten Stunden kommen dann immer mehr Wolken dazu und am Abend kann es am Alpenhauptkamm vor allem im Osten etwas regnen. Auch der Nordföhn frischt wieder auf. Lukas Hastner vom Landeswetterdienst. Wie geht es dann morgen und in den nächsten Tagen weiter?
11: Ja, nach Durchzug der Kaltfront heute Abend beruhigt sich das Wetter in der Nacht auf morgen wieder und es stellt sich morgen sehr sonniges Wetter mit nur ein paar Schleierwolken ein. In den Tagen darauf und bis in die neue Woche hinein baut sich dann ein kräftiges Hochdruckgebiet auf. Es bringt ruhiges, sehr sonniges Herbstwetter mit nur wenigen Wolken. Die Temperaturen steigen in Bozen auf bis zu 26 Grad an.
1: Das war das Südtirol-Journal Mittagsmagazin vom Donnerstag. Wenn Sie mögen, dann hören wir uns morgen wieder zur selben Zeit. Ich bin Marlies Winkler. Ich wünsche Ihnen noch einen feinen Nachmittag. Machen Sie es gut.
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13: Aus der Landesverkehrsmeldezentrale begrüßt Sie Manuel Scutellaro. Auf der Schnellstraße Mebo in Richtung Meran zwischen Bozen Süd und Eppan staut es nach einem Unfall im Sigmundskoner Tunnel. Fahren Sie vorsichtig. Und wegen Überlastung kommt es zu Kolonnenbildungen auf der Finchgauer Staatsstraße in Fahrtrichtung Reschen zwischen Forst und Töll und auf der Bustertaler Staatsstraße in Richtung Brixen zwischen Findl und Schaps. Kommen Sie gut und sicher ans Ziel.

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1: Karabiniere melden großen Drogenfund in Bozen. Neue Atomkraftwerke. Südtirol sagt nein danke. Das Wetter ist noch sonnig, aber Wolken sind im Anmarsch. Ich bin Sabrina Fleischmann. Grüß Gott.
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1: In Bozen haben die Karabiniere fast 9 Kilogramm Haschisch sichergestellt. Am Gräser Platz haben sie vorgestern in der Nacht einen jungen Mann auf einem Fahrrad angehalten. Sie haben den ausländischen Staatsbürger ohne festen Wohnsitz und mit Vorstrafen dann genauer unter die Lupe genommen. Und dabei haben sie dann 18 Beutel mit Haschisch gefunden. Die Drogen wurden beschlagnahmt, ebenso das Fahrrad, das rund 6.000 Euro wert ist. Es könnte gestohlen sein. Und der Mann wurde festgenommen. Italien kehrt wieder zur Atomkraft zurück. Das Parlament in Rom hat ein Gesetz genehmigt, das den Weg dafür freimacht. Wo die Reaktoren gebaut werden, steht noch nicht fest. Die Regierung will bei der Standortsuche die Gemeinden mit einbeziehen. Sie können sich freiwillig melden, wenn sie ein Atomkraftwerk haben möchten. Im Gegenzug sollen sie dann dafür billigeren oder sogar kostenlosen Strom bekommen. Dass sich in Südtirol eine Gemeinde dafür meldet, bezweifelt Dominik Oberstaller, der Präsident des Gemeindenverbandes.
2: Kann ich mir schwer vorstellen, dass hier Gemeinden interessiert sind. Das ist ein enormer Eingriff, ist natürlich auch mit Sicherheitsthematiken verbunden. Ich denke nicht, dass hier auch der Bedarf da ist für derart große Mengen an Energie.
1: Die Regierung hat jetzt ein Jahr lang Zeit, die technischen und finanziellen Details auszuarbeiten. Und dann wird es noch Jahre dauern, bis die Reaktoren in Betrieb gehen und Strom liefern. Auch in Hafling gibt es jetzt eine E-Carsharing-Station. An der neuen Station steht ein elektrischer Kleinbus, der ausgeliehen werden kann. Es ist ein Siebensitzer, er kann entweder für einige Stunden oder tageweise gebucht werden. Die Buchung erfolgt über die Alps Go App, bezahlt werden die Fahrzeit und die zurückgelegte Strecke. Doppeltes Pech hatte eine junge Autofahrerin im Zillertal in Nordtirol. Zuerst ist sie von der Straße abgekommen, weil sie einem Reh ausweichen wollte. Das Auto hat sich mehrmals überschlagen und ist in einen Wald gestürzt. Die Frau wurde aber nur leicht verletzt und konnte selbst einen Notruf absetzen. Dann sind Rettung und Polizei angerückt. Die Polizisten haben einen Alkotest durchgeführt und der ist positiv ausgefallen. Die 28-Jährige wurde dann von der Rettung ins Krankenhaus eingeliefert. Der Vulkan Ätna auf Sizilien ist wieder aktiv. Er spuckt Asche in den Himmel. Bis zu 4 Kilometer hoch ist die Wolke. Es wurde bereits eine Warnung für den Flugverkehr ausgegeben. Der Flughafen von Catania ist bisher aber noch offen. Im August war der Flugverkehr in Catania wegen des Ätna länger unterbrochen gewesen. Mit viel Sonne starten wir in den Nachmittag. Die weiteren Wetteraussichten gleich.
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1: Sonne genießen heißt es noch, die Temperaturen sind angenehm. In Brandzoll werden aktuell 20 Grad gemessen, in Farn sind es 18. Bruneck meldet 16 Grad, in Corvara und in Deutschenhofen sind es 17 und in Burgstall zeigt das Thermometer auf 19 Grad. Am Nachmittag werden die Wolken dichter und am Abend können auch ein paar Regentropfen fallen, vor allem an der Grenze zu Nordtirol und im Pustertal. Der Freitag bringt uns morgen viel Sonne, wenige Wolken und Höchstwerte bis zu 24 Grad.
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6: Schönen Nachmittag wünscht Daniel Hofer aus der Landesverkehrsmeldezentrale. Zu Verzögerungen und Wartezeiten wegen Arbeiten kommt es immer wieder auf der Weinstraße bei Unterplanitzing, auf der Brenner Staatsstraße bei Klausen, auf der Staatsstraße Klausen-Pontives bei Klausen und auf der Gardertaler Staatsstraße bei Zwischenwasser. Kommen Sie gut voran!
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0: 10 vor 2.
1: Schlechte Noten für Südtiroler Sanität, Landesrat Messner kontert. Italien dementiert Warnung vor russischen Drohnenangriffen. Das Wetter hat Sonne und Wolken zu bieten. Ich bin Sabrina Fleischmann, guten Nachmittag.
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1: Landesrat Hubert Messner verteidigt das Südtiroler Gesundheitswesen. Das hat bei einer italienweiten Untersuchung ja im Vergleich mit anderen Regionen schlecht abgeschnitten. Wir sind auf Platz 17 von 21 gelandet. Besonders schlecht schaut es bei uns in der Vorsorge aus. Da kassiert Südtirol mit 59 von 100 Punkten ein ungenügend. Landesrat Messner sagt hingegen, bei uns laufe vieles gut.
2: Dass das Südtiroler Gesundheitswesen nicht funktioniert, das stimmt einfach nicht. Die Akutversorgung funktioniert optimal. Und wir haben territoriale Versorgung, Sprengel, die wirklich gut funktioniert. Und niemand in Italien diese Versorgung hat wie Südtirol. Es hapert nur in der Prävention. Und dort sind wir Schlusslicht. Und das zieht das Südtiroler Gesundheitswesen vollkommen nach unten, wenn ich einen Gesamtindikator dann erstelle, wie erstellt worden ist.
1: Relativ gut schneidet Südtirol bei der wohnortnahen Gesundheitsversorgung ab. Dafür gab es 83 von 100 möglichen Punkten. Die Karabiniere haben in Bozen fast 9 Kilo Haschisch sichergestellt. Am Gräserplatz haben sie einen jungen Mann auf einem Fahrrad angehalten. Der ausländische Staatsbürger war ohne festen Wohnsitz und mit Vorstrafen und wurde deshalb genauer unter die Lupe genommen. Und dabei haben die Beamten dann 18 Beutel mit Haschisch gefunden. Die Drogen wurden beschlagnahmt, ebenso das Fahrrad, das rund 6.000 Euro wert ist. Es könnte gestohlen sein. Der Mann wurde festgenommen. Auch in Hafling gibt es jetzt eine E-Carsharing-Station. Dort steht ein elektrischer Kleinbus, der ausgeliehen werden kann. Der Siebensitzer kann entweder für einige Stunden oder tageweise gebucht werden über die App Alps Go App. Bezahlt werden die Fahrzeit und die zurückgelegte Strecke. Russland könnte neue Drohnenangriffe in Europa vorbereiten. Dieses Mal könnten Mittelmeerländer wie Italien, Frankreich und Spanien ins Visier genommen werden. Das berichtet die spanische Tageszeitung El Mundo. Die Warnung soll von US-Geheimdiensten kommen und die Drohnen mit Sprengstoff könnten laut El Mundo in Containern auf Handelsschiffen versteckt und dann vom Meer aus gestartet werden, auch aus hunderten Kilometern Entfernung von der Küste. Italiens Verteidigungsminister Crosetto hat den Bericht zurückgewiesen und Entwarnung gegeben. Es gebe keine Hinweise auf mögliche Angriffe auf Italien durch russische Schiffe und Drohnen, sagt er. Polen meldet unterdessen einen neuen Sabotageakt, der auf das Konto von Russland gehen könnte. Es geht um einen Brand in einem Terminal des Satelliten-Internetdienstes Starlink, der schnell gelöscht werden könnte. Der Ausfall der Station hätte zu Problemen bei der Internetversorgung in Polen und in der Ukraine, aber auch beim Betrieb von Geldautomaten in Polen führen können. Die Sonne bekommt jetzt Konkurrenz durch Wolken. Mehr zum Wetter gleich.
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1: Es ist nur mehr teilweise sonnig, vor allem im Norden des Landes ziehen dichtere Wolken auf und dort können sie am Abend auch ein paar Regentropfen mitbringen. Die Temperaturen sind aber immer noch angenehm. Bei der Leimburg im Unterland und in Naturns und auch in Oberfintel werden aktuell 20 Grad gemessen. 19 sind es in Benz im Saarntal, 23 in Flersch und 18 Grad hat es aktuell in Pfunders. Morgen Freitag geht es weiter mit viel Sonne und wenigen Wolken. Und die Höchstwerte werden angenehm mit maximal 24 Grad. Das Wochenende wird schön und noch etwas wärmer.
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7: Guten Nachmittag aus der Landesverkehrsmeldezentrale. Ich bin Manuel Scutellaro. Auf der Weinstraße bei Unterplanitzing wird der Verkehr wegen Asphaltierungsarbeiten abwechselnd einspurig geregelt. Rechnen Sie mit kurzen Wartezeiten. Von den anderen Hauptstraßen Südtirols wurden uns keine Störungen gemeldet. Gute Fahrt!
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0: 10 vor 3.
1: Neue Masche beim Telefonbetrug. Finanzpolizei warnt. Schlechte Noten für Südtirols Gesundheitswesen bei der Vorsorge. Das Wetter mit Sonne und Wolken geht's durch den Nachmittag. Ich bin Sabrina Fleischmann. Grüß Gott.
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1: Die Finanzpolizei warnt vor einer neuen Form des Telefonbetrugs. In den letzten Tagen wurden mehrere Fälle gemeldet. Die Täter geben sich als Beamte der Finanzwache aus und behaupten, ein Auto mit Ausländern angehalten zu haben und dort den Ausweis eines Angehörigen gefunden zu haben. Sie fordern die Opfer dann dazu auf, persönliche Daten und Informationen mitzuteilen oder zur Kaserne der Finanzpolizei nach Bozen zu kommen. Ziel der Betrüger könnte es sein, die Opfer aus der Wohnung zu locken, damit Komplizen dort ungestört einbrechen können, vermutet die Finanzpolizei. Sie ruft dazu auf, bei verdächtigen Anrufen sofort die Behörden zu informieren und niemals persönliche Daten mitzuteilen und auch nicht, ob zu Hause Schmuck oder Bargeld aufbewahrt werden. Das Südtiroler Gesundheitswesen funktioniert gut, das Problem sei nur die Vorsorge. Das sagt Gesundheitslandesrat Hubert Messner nach den schlechten Ergebnissen einer italienweiten Untersuchung. Da ist Südtirol auf Rang 17 von 21 gelandet. Unsere Nachbarn im Trentino haben wesentlich besser abgeschnitten. Sie landen auf Platz 5 im Ranking. Landesrat Messner sagt, das liege vor allem an den niedrigen Impfquoten bei uns. Und dass einige Menschen nicht zu Vorsorgeuntersuchungen gehen.
2: Es hängt nur mit der Prävention zusammen. Und Sie wissen, für mich ist die Prävention eine Priorität dieses meines Mandates. Mit den großen Gebieten draußen hausärztliche Versorgung, Versorgung der Menschen zu Hause und Krankenhausversorgung stehen wir im Mittelfeld.
1: Bei der wohnortnahen Versorgung schneidet Südtirol gut ab mit 83 von 100 Punkten. Russland könnte neue Drohnenangriffe in Europa vorbereiten. Dieses Mal könnten Mittelmeerländer wie Italien, Spanien und Frankreich ins Visier genommen werden. Das berichtet die spanische Tageszeitung El Mundo. Die Warnung soll von US-Geheimdiensten kommen. Italiens Verteidigungsminister Crosetto hat den Bericht zurückgewiesen und Entwarnung gegeben. Es gebe keine Hinweise auf mögliche Angriffe durch russische Schiffe und Drohnen. In Bozen hat die Stadtpolizei eine Wobi-Wohnung im Stadtviertel Don Bosco kontrolliert, weil es Hinweise gab, dass sie nicht rechtmäßig genutzt wird. Die Beamten haben dort zwei Männer angetroffen, die nicht die Mieter sind. Bei einer weiteren Durchsuchung haben die Beamten dann drei Präzisionswagen und fast 100 Gramm Kokain sichergestellt. Einer der Männer wurde festgenommen und ins Gefängnis gebracht. Sonne und Wolken teilen sich den Himmel. Die Einzelheiten zum Wetter gleich.
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2: Die Sonne wird jetzt von ein paar Wolken begleitet, aber die Temperaturen sind immer noch angenehm. In Salon und in Schlanders werden 20 Grad gemessen. In Mühlen in Taufers sind es 18, Sarndein meldet 17 und in Rednaun werden 18 Grad gemessen. Am Abend können noch ein paar Regentropfen fallen, vor allem am Alpenhauptkamm und auch im Pustertal. Morgen Freitag wird es wieder sonnig, nur wenige Wolken mischen mit und die Höchstwerte schaffen bis zu 24 Grad.
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3: Guten Nachmittag aus der Landesverkehrsmeldezentrale. Ich bin Manuel Scutellaro. Auf der Weinstraße bei Unterplanitzing wird der Verkehr wegen Asphaltierungsarbeiten abwechselnd einspurig geregelt. Rechnen Sie mit kurzen Wartezeiten. Von den anderen Hauptstraßen Südtirols wurden uns keine Störungen gemeldet. Gute Fahrt!
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1: Gesucht wird ein Aufbauladewagen für einen Reformmoli. Telefon 333 77 02 060. Eine Gefriertruhe der Marke Liebherr ist abzugeben. Telefon 327 22 10 883. Günstig abgegeben wird ein Holzofen, außen mit Kacheln, ideal für eine Stube oder eine Hütte. Weiters abgegeben werden ältere Gebetsbücher, alles im Raum Eisacktal. Und die Rufnummer lautet 347 034 96 52. Ein Spielwagele, ein Sitz, Plüschtiere und ein Rollkoffer für Kinder sind gegen freiwillige Spende abzugeben. Ein heller Kasten ist um 40 Euro zu verkaufen. Telefon 346 23 13 361. Zwei handgefertigte Schiffe sind günstig abzugeben. Telefon 339 73 88 940. Ein Bücherregal ist zu verschenken, ein Sandkasten in Muschelform ist um 20 Euro zu verkaufen. Rufen Sie an unter 346 23 13 361. Zwei Holzschreine und ein altes Wasserschaffel in gutem Zustand sind im Finchgau zu verkaufen. Telefon 388 81 14 662. Ofenfertiges Brennholz ist im Raum Meran-Lana zu verkaufen. Die Rufnummer 366 71 67 841. Ein Scooter mit nur 700 gefahrenen Kilometern wird im Bustertal günstig verkauft. Telefon 348 95 33 278. Schöne Kaiser-Alexander-Birnen sind im Überetsch um 1,50 Euro pro Kilo zu verkaufen. Bitte rufen Sie nachmittags an unter 349 73 50 626. Ein Keyboard CD10 wird verkauft oder gegen eine Ziehharmonika getauscht. Telefon 379 37 53 661. Herrenhemden in reiner Baumwolle noch verpackt, Größe 41, werden um 5 Euro je Stück verkauft. Telefon 340 31 37 592. Und eine Frau wird zur Mithilfe auf einem schönen kleinen Bauernhof gesucht. Rufen Sie an unter 348 87 26 354. Das waren die Durchsagen im heutigen Trödelmarkt. 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

0: 10 vor 4.
1: Brand am Ritten, Angehörige hoffen auf Lebenszeichen von Tobias Unterhofer. Genug Regen, Land hat Wassernotstand aufgehoben. Heute bringt uns das Wetter stellenweise ein paar Regentropfen. Ich bin Sabrina Fleischmann, guten Nachmittag.
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1: Nach dem Brand am Vogelhauserhof in Lengstein am Ritten fehlt vom Besitzer weiterhin jede Spur. Der 43-jährige Tobias Unterhofer ist seit dem Brand verschwunden. Seine Angehörigen hoffen, dass er noch am Leben ist und den Hof vor oder nach dem Ausbruch des Feuers verlassen konnte. Sie haben jetzt über die sozialen Netzwerke einen Aufruf gestartet und bitten um Hinweise, die zum Auffinden des Vermissten führen könnten. In der Nacht auf gestern waren der Stadel und der Stall des Hofes abgebrannt. Die Finanzpolizei warnt die Bevölkerung vor einer neuen Form des Telefonbetrugs. In den letzten Tagen wurden mehrere Fälle gemeldet. Die Täter geben sich als Beamte der Finanzwache aus und behaupten, ein Auto mit Ausländern angehalten zu haben und dabei den Ausweis eines Angehörigen gefunden zu haben. Sie fordern die Opfer dazu auf, persönliche Daten mitzuteilen oder zur Kaserne der Finanzpolizei nach Bozen zu kommen. Ziel der Betrüger könnte es sein, die Opfer aus ihrer Wohnung zu locken, damit Komplizen dort ungestört einbrechen können, vermutet die Finanzpolizei. Sie ruft dazu auf, bei verdächtigen Anrufen sofort die Behörden zu informieren und niemals mitzuteilen, ob zu Hause Schmuck oder Bargeld aufbewahrt werden. Entwarnung gibt es beim Trinkwasser. Der Wassernotstand in Südtirol wurde heute aufgehoben. Die Lage hat sich entspannt, weil es nicht mehr so heiß und trocken ist, braucht auch die Landwirtschaft weniger Wasser zur Bewässerung. Der Notstand war am 20. Juli ausgerufen worden. In Südtirol musste Wasser gespart werden, damit auch die Gebiete entlang der Etsche im Süden noch genug abbekommen. Das sei gelungen, auch dank der Zusammenarbeit zwischen Land, Gemeinden, Bevölkerung und den Energieunternehmen, heißt es von der Landesregierung. Die Gefahr sei aber noch nicht gebannt, sagt Umweltlandesrat Brunner. Er hofft auf einen feuchten Herbst und einen Winter mit viel Schnee, damit es im nächsten Sommer nicht wieder zu Engpässen kommt. Die Hitzewelle dieses Sommers hat auch Europas Wirtschaft zugesetzt. Der Finanz- und Versicherungskonzern Allianz listet auf, dass die Wirtschaftsleistung heuer um 113 Milliarden Euro zurückgegangen sei. Italien liegt dabei mit geschätzten Einbußen von 28 Milliarden auf Platz 1, gefolgt von Deutschland. Als wirtschaftliche Einbußen zählen dabei Produktionsausfälle und geringere Wertschöpfung, bedingt durch geringere Arbeitsproduktivität sowie durch längere Pausen und Fehlzeiten. Der Verein La Strada de Vic und das Regierungskommissariat wollen gemeinsam gegen Menschenhandel und Ausbeutung vorgehen. Das haben sie in einem Abkommen bestätigt. Bereits bisher haben sie beim Projekt Alba zusammengearbeitet, das sich um die Opfer von Menschenhandel kümmert. Sonne und Wolken stehen auf dem Wetterprogramm. Die Einzelheiten gleich.
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1: Sonne, Wolken und Wind, von allem etwas ist heute Nachmittag dabei und am Abend können auch ein paar Regentropfen dazukommen. Die Temperaturen sind angenehm. In St. Martin in Versailles und in St. Martin in Thurn werden aktuell 20 Grad gemessen. In Terenden und in Toblach sind es 18, Sulden meldet 16 und in Freienfeld werden 19 Grad gemessen. Morgen Freitag wird sonniger und wärmer mit Höchstwerten bis zu 24 Grad.
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7: 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Schönen Donnerstagnachmittag aus der Landesverkehrsmeldezentrale. Ich bin Manuel Scutellaro. Auf der Weinstraße bei Unterplanitzing kommt es zu kurzen Wartezeiten in beiden Richtungen wegen Asphaltierungsarbeiten. Und Einbahnregelungen wegen Bauarbeiten gibt es auch im Passaital zwischen Riffen und Saltaus, auf der Jaufenpaarstraße bei Kalch und auf der Brennerstaatstraße zwischen Auer und Bransoll sowie bei Klausen. Allen unterwegs, gute und sichere Fahrt.

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1: Heute ist Donnerstag, der 24. September. In diesem Jahr wurde das Mörl-Stipendium an zwei junge Nachwuchskünstler vergeben. Philipp Senona, der Bastuba spielt, und Gabriele Zandonati, der Marimbafon spielt. Die beiden spielen heute Abend ein gemeinsames Konzert auf Schloss Englar in Eppenberg. Beginn ist um 20 Uhr. Die Kasper-Geschichte Robin Hood von Sherwood Forest wird heute ab 17 Uhr im Theater im Hof in Bozen aufgeführt. Es spielt Andreas Kilger. Der Filmclub Bozen zeigt um 18 Uhr den italienischen Film Nessun Dolore von Gianni Amelio. Ab 18.15 Uhr läuft der spanisch-französisch-marokkanische Streifen Calle Malaga in Originalsprache mit italienischen Untertiteln. Ab 18.30 Uhr

Sehen Sie den Dokumentarfilm Simon Messner aus dem Schatten. Das italienisch-albanische Filmdrama Perumpo läuft ab 20 Uhr. Im Filmclub Bozen sehen Sie um 20.15 Uhr den deutsch-österreichisch-französischen Film Gentle Monster. Dieser Film beleuchtet die emotionalen und moralischen Nachbeben, als eine Konzertpianistin und eine Polizistin mit den schweren Verbrechen ihrer Partner konfrontiert werden. Der französische Film Maigret, L'amore et la morte wird ab 20.30 Uhr gezeigt. Der Film läuft heute in der Originalsprache mit italienischen Untertiteln. Im Ariston-Kino in Meran zeigt der Filmclub heute um 18 Uhr den Dokumentarfilm Simon Messner aus dem Schatten. Der Film begleitet den Alpinisten auf eine anspruchsvolle Expedition nach Pakistan und beleuchtet gleichzeitig die persönliche Auseinandersetzung damit, als Sohn einer Bergsteigerlegende seinen eigenen Weg zwischen extremem Risiko und familiärer Verantwortung zu finden. Ab 20.30 Uhr sehen Sie im Ariston-Kino in Meran den japanischen Science-Fiction-Film Sheep in the Box in italienischer Sprache. Und das waren auch schon die heutigen Veranstaltungstipps.

0: 10:50.
1: Italien steht vor der Rückkehr zur Atomenergie. Nach Brand am Ritten, Angehörige von vermisstem Bauer hoffen auf Lebenszeichen. Das Wetter ist bunt gemischt. Ich bin Sabrina Fleischmann, guten Nachmittag.
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1: Italien setzt wieder auf Atomkraft. Das Parlament in Rom hat ein Gesetz genehmigt, das den Weg für die Rückkehr zur Atomenergie freimacht. Früher wurden in Italien 4 Atomkraftwerke betrieben, die Ende der 1990er Jahre abgeschaltet wurden. Die Regierung will aber nicht die alten wieder aktivieren, sondern neue, sogenannte Mini-Atomkraftwerke bauen. Die könnten durchaus sicherer sein als die alten Anlagen, sagt Wolfram Sparber. Er ist der Leiter des Euroc-Institutes für erneuerbare Energien. Bis diese Mini-Reaktoren aber laufen, werde es noch lange dauern.
2: Denn die Umsetzung ist nicht schnell. Also wenn wir in Italien knapp 10 Jahre brauchen, um einen Windpark umzusetzen, dann geschweige denn, wie lange werden wir brauchen, um ein Atomkraftwerk umzusetzen. Das heißt, solche Reaktoren werden wir in Europa nicht vor 2035, eher 2040 sehen.
1: Umweltminister Pichetto Fratin sagt, mit neuer und nachhaltiger Kernenergie sei Italien besser vor Preisschwankungen im Energiebereich geschützt. Die Südtiroler Grünen sind gegen die Rückkehr Italiens zur Atomkraft. Die Regierung habe einen Blankoscheck. Es sei noch offen, wo die Atomreaktoren gebaut werden. Und auch für die Lagerung des Atommülls gäbe es keine Lösung. Atomkraft bleibe eine Hochrisikotechnologie. Italien sollte stattdessen die erneuerbaren Energien fördern, fordern die Grünen. Südtirol müsse auf jeden Fall atomfrei bleiben. Die Landesregierung müsse dafür sorgen, dass bei uns kein Atomkraftwerk gebaut wird. Nach dem Brand am Vogelhauserhof in Lengstein am Ritten fehlt vom Besitzer immer noch jede Spur. Der 43-jährige Tobias Unterhofer ist seit dem Brand verschwunden. Seine Angehörigen hoffen aber, dass er noch am Leben ist und den Hof vor oder nach dem Ausbruch des Feuers verlassen konnte. Sie haben jetzt über die sozialen Netzwerke einen Aufruf gestartet und bitten um Hinweise, die zum Auffinden des Vermissten führen könnten. Der Spätsommer im September bringt uns viel Sonne und kaum Regen, aber das Wasser ist nicht mehr knapp. Der Wassernotstand in Südtirol wurde heute aufgehoben. Der Notstand war am 20. Juli ausgerufen worden. In Südtirol musste Wasser gespart werden, damit die Gebiete entlang der Etsch im Süden noch genug abbekommen. Das sei auch gelungen, dank der Zusammenarbeit zwischen Land, Gemeinden, Bevölkerung und den Energieunternehmen, heißt es von der Landesregierung. Umweltlandesrat Brunner sagt aber auch, die Gefahr sei noch nicht gebannt. Er hofft auf einen feuchten Herbst und einen Winter mit viel Schnee, damit es im nächsten Sommer nicht wieder zu Engpässen kommt. Heute werden nur ein paar Regentropfen fallen, mehr zum Wetter gleich.
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1: Die Wolken nehmen zu und die Sonne wird weniger und stellenweise fallen auch die ersten Regentropfen. Die Temperaturen sind aber noch freundlich. In Burgstall werden aktuell 23 Grad gemessen, 21 sind es in Kaltern, 22 in Eyers im Finchgau und 16 Grad hat es aktuell in Mühlwald. Morgen am Freitag geht es weiter mit viel Sonne und die Temperaturen schaffen bis zu 24 Grad.
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10: Daniel Hofer begrüßt Sie aus der Landesverkehrsmeldezentrale. Auf der Finchgauer Staatsstraße bei Charles wurde die Unfallstelle geräumt. Die Staus lösen sich auf. Rechnen Sie in den Stadtzentren und auf den Stadtein- und Ausfahrten mit Verzögerungen und Wartezeiten im Feierabendverkehr. und zu Verzögerungen wegen Arbeiten kommt es immer wieder auf der Brenner Staatsstraße bei Klausen, auf der Stadtstraße Klausen-Pontives bei Klausen und auf der Gardertaler Staatsstraße bei Zwischenwasser. Kommen Sie gut voran!

0: 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Eine Zeitangabe, es ist 17 Uhr. Aus der Propsteikapelle in Bozen übertragen wir nun die Andacht.
1: Wir laden Sie nun herzlich ein, mit uns den lichtreichen Rosenkranz zu beten, in den Anliegen des Heiligen Vaters, für den Frieden in der Welt, für alle Menschen, besonders für jene, die unter Krieg, Gewalt, Einsamkeit, Krankheit und Not leiden, und für die Priester, dass sie aus dem Herzen Jesu Kraft, Treue und Liebe für ihren Dienst schöpfen. Im Namen des Vaters und des Sohnes und des Heiligen Geistes.
2: Amen.
1: Ich glaube an Gott, den Vater, den Allmächtigen, den Schöpfer des Himmels und der Erde, und an Jesus Christus, seinen eingeborenen Sohn, unseren Herrn, empfangen durch den Heiligen Geist, geboren von der Jungfrau Maria, gelitten unter Pontius Pilatus, gekreuzigt, gestorben und begraben, hinabgestiegen in das Reich des Todes, am dritten Tage auferstanden von den Toten, aufgefahren in den Himmel, er sitzt zu Rechten Gottes des allmächtigen Vaters, von dort wird er kommen, zu richten die Lebenden und die Toten. Ich glaube an den Heiligen Geist, die heilige katholische Kirche, Gemeinschaft der Heiligen, Vergebung der Sünden, Auferstehung der Toten und das ewige Leben. Amen. Vater unser im Himmel, geheiligt werde dein Name, dein Reich komme, dein Wille geschehe wie im Himmel so auf Erden.
2: Unser tägliches Brot gib uns heute und vergib uns unsere Schuld. Ja, wir vergeben unseren Schuldigern und führe uns nicht in Versuchung, sondern erlöse uns von den Bösen.
1: Gegrüßet seist du, Maria, voll der Gnade, der Herr ist mit dir. Du bist gebenedeit unter den Frauen und gebenedeit ist die Frucht deines Leibes, Jesus, der in uns den Glauben vermehrt.
2: Heilige Maria, Mutter Gottes, bitte für uns Sünder, jetzt und in der Stunde unseres Todes. Amen.
1: Gegrüßet seist du, Maria, voll der Gnade, der Herr ist mit dir. Du bist gebenedeit unter den Frauen, und gebenedeit ist die Frucht deines Leibes, Jesus, der in uns die Hoffnung stärke.
2: Heilige Maria, Mutter Gottes, bitte für uns Sünder, jetzt und in der Stunde unseres Todes. Amen.
1: Gegrüßet seist du, Maria, voll der Gnade, der Herr ist mit dir. Du bist gebenedeit unter den Frauen, und gebenedeit ist die Frucht deines Leibes, Jesus, der in uns die Liebe entzündet.
2: Heilige Maria, Mutter Gottes, bitte für uns Sünder, jetzt und in der Stunde unseres Todes. Amen.
1: Ehre sei dem Vater und dem Sohn und dem Heiligen Geist.
2: Wie im Anfang, so auch jetzt und alle Zeit und in Ewigkeit. Amen.
1: Vater unser im Himmel, geheiligt werde dein Name, dein Reich komme, dein Wille geschehe wie im Himmel, so auf Erden.
2: Unser tägliches Brot gib uns heute und vergib uns unsere Schuld, wie auch wir vergeben unseren Schuldigern. Und führe uns nicht in Versuchung, sondern erlöse uns von den Bösen.
1: Erstes Geheimnis, Jesus, der von Johannes getauft worden ist. Im Jordan stellt sich Jesus mitten unter die Menschen. Obwohl er ohne Sünde ist, tritt er an die Seite der Sünder und öffnet uns den Weg zum Vater. Im Herzen Jesu erkennen wir ein demütiges Herz, das sich nicht über uns erhebt, sondern sich zu uns herabneigt. Bitten wir ihn, dass auch unsere Herzen rein, offen und demütig werden, offen für den Willen Gottes. Gegrüßt seist du, Maria, voll der Gnade, der Herr ist mit dir.
3: Du bist gebenedeit unter den Frauen, und gebenedeit ist die Frucht deines Leibes, Jesus, der von Johannes getauft worden ist.
2: Heilige Maria, Mutter Gottes, bitte für uns Sünder, jetzt und in der Stunde unseres Todes. Amen.
3: Gegrüßet seist du, Maria, voll der Gnade, der Herr ist mit dir. Du bist gebenedeit unter den Frauen, und gebenedeit ist die Frucht deines Leibes, Jesus.
1: Heilige Maria, Mutter Gottes, bitte für uns Sünder, jetzt und in der Stunde unseres Todes. Amen.
3: Gegrüßet seist du, Maria, voll der Gnade, der Herr ist mit dir. Du bist gebenedeit unter den Frauen, und gebenedeit ist die Frucht deines Leibes, Jesus.
1: Heilige Maria, Mutter Gottes, bitte für uns Sünder, jetzt und in der Stunde unseres Todes. Amen.
3: Gegrüßet seist du, Maria, voll der Gnade, der Herr ist mit dir. Du bist gebenedeit unter den Frauen, und gebenedeit ist die Frucht deines Leibes, Jesus.
1: Heilige Maria, Mutter Gottes, bitte für uns Sünder, jetzt und in der Stunde unseres Todes. Amen.
3: Gegrüßet seist du, Maria, voll der Gnade, der Herr ist mit dir. Du bist gebenedeit unter den Frauen, und gebenedeit ist die Frucht deines Leibes, Jesus.
1: Heilige Maria, Mutter Gottes, bitte für uns Sünder, jetzt und in der Stunde unseres Todes. Amen.
3: Gegrüßet seist du, Maria, voll der Gnade, der Herr ist mit dir. Du bist gebenedeit unter den Frauen, und gebenedeit ist die Frucht deines Leibes, Jesus.
1: Heilige Maria, Mutter Gottes, bitte für uns Sünder, jetzt und in der Stunde unseres Todes. Amen.
3: Gegrüßet seist du, Maria, voll der Gnade, der Herr ist mit dir. Du bist gebenedeit unter den Frauen, und gebenedeit ist die Frucht deines Leibes, Jesus.
1: Heilige Maria, Mutter Gottes, bitte für uns Sünder, jetzt und in der Stunde unseres Todes. Amen.
3: Gegrüßet seist du, Maria, voll der Gnade, der Herr ist mit dir. Du bist gebenedeit unter den Frauen, und gebenedeit ist die Frucht deines Leibes, Jesus.
1: Heilige Maria, Mutter Gottes, bitte für uns Sünder, jetzt und in der Stunde unseres Todes. Amen.
3: Gegrüßet seist du, Maria, voll der Gnade, der Herr ist mit dir. Du bist gebenedeit unter den Frauen, und gebenedeit ist die Frucht deines Leibes, Jesus.
1: Heilige Maria, Mutter Gottes, bitte für uns Sünder, jetzt und in der Stunde unseres Todes. Amen.
3: Gegrüßet seist du, Maria, voll der Gnade, der Herr ist mit dir. Du bist gebenedeit unter den Frauen, und gebenedeit ist die Frucht deines Leibes, Jesus.
1: Heilige Maria, Mutter Gottes, bitte für uns Sünder, jetzt und in der Stunde unseres Todes. Amen.
3: Ehre sei dem Vater und dem Sohn und dem Heiligen Geist.
2: Wie im Anfang, so auch jetzt und alle Zeit und in Ewigkeit. Amen.
3: Vater unser im Himmel, geheiligt werde dein Name, dein Reich komme, dein Wille geschehe wie im Himmel, so auf Erden.
2: Unser tägliches Brot gib uns heute und vergib uns unsere Schuld, wie auch wir vergeben unseren Schuldigern, und führe uns nicht in Versuchung, sondern erlöse uns von den Bösen.
3: Zweites Geheimnis: Jesus, der sich bei der Hochzeit in Kana offenbart hat. In Kana sieht Jesus die Not der Menschen und schenkt Freude in Fülle. Sein Herz bleibt nicht gleichgültig, wenn menschliche Freude bedroht ist. Auf die Bitte Mariens hin verwandelte er Wasser in Wein und zeigt uns, im Herzen Jesu wird Mangel zur Fülle, Sorge zum Vertrauen und Alltag zur Begegnung mit Gottes Liebe. Bitten wir ihn für alle Familien, Eheleute und Gemeinschaften, dass sein Herz ihre Liebe erneuere.
2: Gegrüßt seist du, Maria, voll der Gnade, der Herr ist mit dir. Du bist gebenedeit unter den Frauen, und gebenedeit ist die Frucht deines Leibes, Jesus. der sich bei der Hochzeit in Kana offenbart hat.
3: Heilige Maria, Mutter Gottes, bitte für uns Sünder, jetzt und in der Stunde unseres Todes.

0: heilige Stiftung deines Leibes, Jesus.
1: Heilige Maria, Mutter Gottes, bitte für uns Sünder, jetzt und in der Stunde unseres Todes. Amen.
0: Gegrüßet seist du, Maria, voller Gnade, der Herr ist mit dir. Du bist gebenedeit unter den Frauen, und gebenedeit ist die Frucht deines Leibes, Jesus.
1: Heilige Maria, Mutter Gottes, bitte für uns Sünder, jetzt und in der Stunde unseres Todes. Amen.
0: Gegrüßet seist du, Maria, voller Gnade, der Herr ist mit dir. Du bist gebenedeit unter den Frauen, und gebenedeit ist die Frucht deines Leibes, Jesus.
1: Heilige Maria, Mutter Gottes, bitte für uns Sünder, jetzt und in der Stunde unseres Todes. Amen.
0: Gegrüßet seist du, Maria, voller Gnade, der Herr ist mit dir. Du bist gebenedeit unter den Frauen, und gebenedeit ist die Frucht deines Leibes, Jesus.
1: Heilige Maria, Mutter Gottes, bitte für uns Sünder, jetzt und in der Stunde unseres Todes. Amen.
0: Gegrüßet seist du, Maria, voller Gnade, der Herr ist mit dir. Du bist gebenedeit unter den Frauen, und gebenedeit ist die Frucht deines Leibes, Jesus.
1: Heilige Maria, Mutter Gottes, bitte für uns Sünder, jetzt und in der Stunde unseres Todes. Amen.
0: Gegrüßet seist du, Maria, voller Gnade, der Herr ist mit dir. Du bist gebenedeit unter den Frauen, und gebenedeit ist die Frucht deines Leibes, Jesus.
1: Heilige Maria, Mutter Gottes, bitte für uns Sünder, jetzt und in der Stunde unseres Todes. Amen.
0: Gegrüßet seist du, Maria, voller Gnade, der Herr ist mit dir. Du bist gebenedeit unter den Frauen, und gebenedeit ist die Frucht deines Leibes, Jesus.
1: Heilige Maria, Mutter Gottes, bitte für uns Sünder, jetzt und in der Stunde unseres Todes. Amen.
0: Gegrüßet seist du, Maria, voller Gnade, der Herr ist mit dir. Du bist gebenedeit unter den Frauen, und gebenedeit ist die Frucht deines Leibes, Jesus.
1: Heilige Maria, Mutter Gottes, bitte für uns Sünder, jetzt und in der Stunde unseres Todes. Amen.
0: Gegrüßet seist du, Maria, voller Gnade, der Herr ist mit dir. Du bist gebenedeit unter den Frauen, und gebenedeit ist die Frucht deines Leibes, Jesus.
1: Heilige Maria, Mutter Gottes, bitte für uns Sünder, jetzt und in der Stunde unseres Todes. Amen. Ehre sei dem Vater und dem Sohn und dem Heiligen Geist.
0: Wie im Anfang, so auch jetzt und alle Zeit und in Ewigkeit. Amen.
1: Vater unser im Himmel, geheiligt werde dein Name, dein Reich komme, dein Wille geschehe im Himmel so auf Erden.
0: Unser tägliches Brot gib uns heute und vergib uns unsere Schuld, wie auch wir vergeben unseren Schuldigern. Und führe uns nicht in Versuchung, sondern erlöse uns von dem Bösen.
1: Drittes Geheimnis, Jesus, der uns das Reich Gottes verkündet hat. Jesus ruft zur Umkehr und verkündet die Nähe des Reiches Gottes. Seine Worte kommen aus einem Herzen, das den Menschen retten will. Er sucht nicht das Verlorensein, sondern die Heimkehr, nicht die Verurteilung, sondern die Bekehrung. Bitten wir um ein hörendes Herz, das sich vom Evangelium berühren und verwandeln lässt. Vater uns, gegrüßt seist du, Maria, voll der Gnade, der Herr ist mit dir. Du bist gebenedeit unter den Frauen, und gebenedeit ist die Frucht deines Leibes, Jesus, der uns das Reich Gottes verkündet hat.
0: Heilige Maria, Mutter Gottes, bitte für uns Sünder, jetzt und in der Stunde unseres Todes. Amen.
1: Gegrüßet seist du, Maria, voll der Gnade, der Herr ist mit dir. Du bist gebenedeit unter den Frauen, und gebenedeit ist die Frucht deines Leibes, Jesus.
0: Heilige Maria, Mutter Gottes, bitte für uns Sünder, jetzt und in der Stunde unseres Todes. Amen.
1: Gegrüßet seist du, Maria, voll der Gnade, der Herr ist mit dir. Du bist gebenedeit unter den Frauen, und gebenedeit ist die Frucht deines Leibes, Jesus.
0: Heilige Maria, Mutter Gottes, bitte für uns Sünder, jetzt und in der Stunde unseres Todes. Amen.
1: Gegrüßet seist du, Maria, voll der Gnade, der Herr ist mit dir. Du bist gebenedeit unter den Frauen. Und gebenedeit ist die Frucht deines Leibes, Jesus.
0: Heilige Maria, Mutter Gottes, bitte für uns Sünder, jetzt und in der Stunde unseres Todes. Amen.
1: Gegrüßet seist du, Maria, voll der Gnade, der Herr ist mit dir. Du bist gebenedeit unter den Frauen. Und gebenedeit ist die Frucht deines Leibes, Jesus.
0: Heilige Maria, Mutter Gottes, bitte für uns Sünder, jetzt und in der Stunde unseres Todes. Amen.
1: Gegrüßet seist du, Maria, voll der Gnade, der Herr ist mit dir. Du bist gebenedeit unter den Frauen und gebenedeit ist die Frucht deines Leibes, Jesus.
0: Heilige Maria, Mutter Gottes, bitte für uns Sünder, jetzt und in der Stunde unseres Todes. Amen.
1: Gegrüßet seist du, Maria, voll der Gnade, der Herr ist mit dir. Du bist gebenedeit unter den Frauen und gebenedeit ist die Frucht deines Leibes, Jesus.
0: Heilige Maria, Mutter Gottes, bitte für uns Sünder, jetzt und in der Stunde unseres Todes. Amen.
1: Gegrüßet seist du, Maria, voll der Gnade, der Herr ist mit dir. Du bist gebenedeit unter den Frauen und gebenedeit ist die Frucht deines Leibes, Jesus.
0: Heilige Maria, Mutter Gottes, bitte für uns Sünder, jetzt und in der Stunde unseres Todes. Amen.
1: Gegrüßet seist du, Maria, voll der Gnade, der Herr ist mit dir. Du bist gebenedeit unter den Frauen und gebenedeit ist die Frucht deines Leibes, Jesus.
0: Heilige Maria, Mutter Gottes, bitte für uns Sünder, jetzt und in der Stunde unseres Todes. Amen.
1: Gegrüßet seist du, Maria, voll der Gnade, der Herr ist mit dir. Du bist gebenedeit unter den Frauen und gebenedeit ist die Frucht deines Leibes, Jesus.
0: Heilige Maria, Mutter Gottes, bitte für uns Sünder, jetzt und in der Stunde unseres Todes. Amen.
1: Ehre sei dem Vater und dem Sohn und dem Heiligen Geist.
0: Wie im Anfang, so auch jetzt und alle Zeit und in Ewigkeit. Amen.
1: Vater unser im Himmel, geheiligt werde dein Name, dein Reich komme, dein Wille geschehe wie im Himmel, so auf Erden.
0: Unser tägliches Brot gib uns heute und vergib uns unsere Schuld, wie auch wir vergeben unsere Schuldigen. Und führe uns nicht in Versuchung, sondern erlöse uns von der Böse.
1: Viertes Geheimnis, Jesus, der auf dem Berg verklärt worden ist. Auf dem Berg leuchtet die göttliche Herrlichkeit Jesu auf. Für einen Augenblick dürfen die Jünger sehen, wer Jesus wirklich ist, der geliebte Sohn des Vaters. Aus seinem Herzen strahlt Licht, das Angst vertreibt und Glauben stärkt. Auch in dunklen Stunden dürfen wir uns an dieses Licht halten. Bitten wir das Herz Jesu, dass es unsere Wege erhelle und uns Kraft schenke, ihm treu zu folgen.
0: Gegrüßet seist du, Maria, voller Gnade, der Herr ist mit dir. Du bist gebenedeit unter den Frauen, und gebenedeit ist die Frucht deines Leibes, Jesus, der auf dem Berg verklärt worden ist.
1: Heilige Maria, Mutter Gottes, bitte für uns Sünder, jetzt und in der Stunde unseres Todes. Amen.
0: Gib uns, seist du, Maria, voller Gnade, der Herr ist mit dir. Du bist gebenedeit unter den Frauen, und gebenedeit ist die Frucht deines Leibes, Jesus.
1: Heilige Maria, Mutter Gottes, bitte für uns Sünder, jetzt und in der Stunde unseres Todes. Amen.
0: Gegrüßet seist du, Maria, voller Gnade, der Herr ist mit dir. Du bist gebenedeit unter den Frauen, und gebenedeit ist die Frucht deines Leibes, Jesus.
1: Heilige Maria, Mutter Gottes, bitte für uns Sünder, jetzt und in der Stunde unseres Todes. Amen.
0: Gegrüßet seist du, Maria, voll der Gnade, der Herr ist mit dir. Du bist gebenedeit unter den Frauen, und gebenedeit ist die Frucht deines Leibes, Jesus.
1: Heilige Maria, Mutter Gottes, bitte für uns Sünder, jetzt und in der Stunde unseres Todes.

0: Heilige Maria, Mutter Gottes, bitte für uns Sünder, jetzt und in der Stunde unseres Todes. Amen.
1: Gegrüßet seist du, Maria, voller Gnade, der Herr ist mit dir. Du bist gebenedeit unter den Frauen und gebenedeit ist die Frucht deines Leibes, Jesus.
0: Heilige Maria, Mutter Gottes, bitte für uns Sünder, jetzt und in der Stunde unseres Todes. Amen.
1: Gegrüßet seist du, Maria, voller Gnade, der Herr ist mit dir. Du bist gebenedeit unter den Frauen und gebenedeit ist die Frucht deines Leibes, Jesus.
0: Heilige Maria, Mutter Gottes, bitte für uns Sünder, jetzt und in der Stunde unseres Todes. Amen.
1: Gegrüßet seist du, Maria, voller Gnade, der Herr ist mit dir. Du bist gebenedeit unter den Frauen und gebenedeit ist die Frucht deines Leibes, Jesus.
0: Heilige Maria, Mutter Gottes, bitte für uns Sünder, jetzt und in der Stunde unseres Todes. Amen.
1: Gegrüßet seist du, Maria, voller Gnade, der Herr ist mit dir. Du bist gebenedeit unter den Frauen und gebenedeit ist die Frucht deines Leibes, Jesus.
0: Heilige Maria, Mutter Gottes, bitte für uns Sünder, jetzt und in der Stunde unseres Todes. Amen.
1: Gegrüßet seist du, Maria, voller Gnade, der Herr ist mit dir. Du bist gebenedeit unter den Frauen und gebenedeit ist die Frucht deines Leibes, Jesus.
0: Heilige Maria, Mutter Gottes, bitte für uns Sünder, jetzt und in der Stunde unseres Todes. Amen. Ehre sei dem Vater und dem Sohn und dem Heiligen Geist.
1: Wie im Anfang, so auch jetzt und alle Zeit und in Ewigkeit. Amen.
0: Vater unser im Himmel, geheiligt werde dein Name, dein Reich komme, dein Wille geschehe wie im Himmel, so auf Erden.
1: Unser tägliches Brot gib uns heute und vergib uns unsere Schuld, wie auch wir vergeben unseren Schuldigern. Und führe uns nicht in Versuchung, sondern erlöse uns von den Bösen.
0: Fünftes Geheimnis, Jesus, der uns die Eucharistie geschenkt hat. Im Abendmahlsaal schenkt Jesus sich selbst, seinen Leib und sein Blut, sein ganzes Leben, sein göttliches Herz. In der Eucharistie bleibt er bei uns still, gegenwärtig und voller Liebe. Das Herz Jesu wird zur Nahrung für unsere Seele, zur Quelle der Einheit und zur Kraft der Hingabe. Bitten wir ihn um Ehrfurcht, Dankbarkeit und ein Herz, das aus der Eucharistie lebt. Gegrüßet seist du, Maria, voller Gnade, der Herr ist mit dir. Du bist gebenedeit unter den Frauen und gebenedeit ist die Frucht deines Leibes, Jesus.
2: Heilige Maria, Mutter Gottes, bitte für uns Sünder, jetzt und in der Stunde unseres Todes. Amen.
0: Gegrüßet seist du, Maria, voller Gnade, der Herr ist mit dir. Du bist gebenedeit unter den Frauen und gebenedeit ist die Frucht deines Leibes, Jesus, der uns die Eucharistie geschenkt hat.
1: Heilige Maria, Mutter Gottes, bitte für uns Sünder, jetzt und in der Stunde unseres Todes. Amen.
0: Gegrüßet seist du, Maria, voll der Gnade, der Herr ist mit dir. Du bist gebenedeit unter den Frauen und gebenedeit ist die Frucht deines Leibes, Jesus.
1: Heilige Maria, Mutter Gottes, bitte für uns Sünder, jetzt und in der Stunde unseres Todes. Amen.
0: Gegrüßet seist du, Maria, voll der Gnade, der Herr ist mit dir. Du bist gebenedeit unter den Frauen und gebenedeit ist die Frucht deines Leibes, Jesus.
1: Heilige Maria, Mutter Gottes, bitte für uns Sünder, jetzt und in der Stunde unseres Todes. Amen.
0: Gegrüßet seist du, Maria, voll der Gnade, der Herr ist mit dir. Du bist gebenedeit unter den Frauen und gebenedeit ist die Frucht deines Leibes, Jesus.
1: Heilige Maria, Mutter Gottes, bitte für uns Sünder, jetzt und in der Stunde unseres Todes. Amen.
0: Gegrüßet seist du, Maria, voll der Gnade, der Herr ist mit dir. Du bist gebenedeit unter den Frauen. Und gebenedeit ist die Frucht deines Leibes, Jesus.
1: Heilige Maria, Mutter Gottes, bitte für uns Sünder, jetzt und in der Stunde unseres Todes. Amen.
0: Gegrüßet seist du, Maria, voll der Gnade, der Herr ist mit dir. Du bist gebenedeit unter den Frauen. Und gebenedeit ist die Frucht deines Leibes, Jesus.
1: Heilige Maria, Mutter Gottes, bitte für uns Sünder, jetzt und in der Stunde unseres Todes. Amen.
0: Gegrüßet seist du, Maria, voll der Gnade, der Herr ist mit dir. Du bist gebenedeit unter den Frauen. Und gebenedeit ist die Frucht deines Leibes, Jesus.
1: Heilige Maria, Mutter Gottes, bitte für uns Sünder, jetzt und in der Stunde unseres Todes. Amen.
0: Gegrüßet seist du, Maria, voll der Gnade, der Herr ist mit dir. Du bist gebenedeit unter den Frauen. Und gebenedeit ist die Frucht deines Leibes, Jesus.
1: Heilige Maria, Mutter Gottes, bitte für uns Sünder, jetzt und in der Stunde unseres Todes. Amen.
0: Ehre sei dem Vater und dem Sohn und dem Heiligen Geist.
1: Wie im Anfang, so auch jetzt und alle Zeit und in Ewigkeit. Amen.
0: O mein Jesus, verzeih uns unsere Sünden, bewahre uns von dem Feuer der Hölle, führe alle Seelen den Himmel, besonders jene, die deine Barmherzigkeit am meisten bedürfen. Nach Meinung des Heiligen Vaters, Vater unser im Himmel, geheiligt werde dein Name, dein Reich komme, dein Wille geschehe, wie im Himmel so auf Erden. Unser tägliches Brot gib uns heute und vergib uns unsere Schuld, wie auch wir vergeben unseren Schuldigen, und führe uns nicht in Versuchung, sondern erlöse uns von der Bösen. Gegrüßet seist du, Maria, voller Gnade, der Herr ist mit dir. Du bist gebenedeit unter den Frauen und gebenedeit ist die Frucht deines Leibes, Jesus. Heilige Maria, Mutter Gottes, bitte für uns Sünder, jetzt und in der Stunde unseres Todes. Amen. Ehre sei dem Vater und dem Sohn und dem Heiligen Geist.
1: Wie im Anfang, so auch jetzt und alle Zeit und in Ewigkeit. Amen.
0: Heiligstes Herz Jesu, du Quelle des Lichtes, der Liebe und des Erbarmens, nimm unser Gebet an, stärke unseren Glauben, tröste die Leidenden, segne unsere Familien, besonders die Kinder und Jugendlichen, führe uns immer tiefer in die Gemeinschaft mit dir. Jesus, sanftmütig und demütig von Herzen, bilde unser Herz nach deinem Herzen. Dazu segne uns der allmächtige und gütige Gott, der Vater, der Sohn und der Heilige Geist.
1: Amen.
0: Herr, gib allen Verstorbenen die ewige Ruhe.
1: Und das ewige Licht leuchte ihnen.
0: Herr, lass sie ruhen im Frieden.
1: Amen.
0: Maria, mit dem Kinde lieb,
1: uns allen deinen Seelen lieb.
0: Gelobt sei Jesus.

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0: Herzlich willkommen zur Sendung, liebe Hörerinnen und Hörer. Schön, dass Sie wieder Zeit für uns haben.

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1: Wir blicken jetzt in Ruhe zurück auf die vergangene Woche. Da fand in Brixen die Pastoraltagung unserer Diözese statt. Am Freitag wurden dort die Ehrenmedaillen der Diözese verliehen, unter anderem an Isabella Engel. Die gebürtige Österreicherin hat sich in Afrika für die Stärkung von Frauen eingesetzt, hat Bildungsprojekte initiiert und sich um die medizinische Versorgung gekümmert. Auch in Südtirol war sie engagiert. Engel war unter anderem Gründungsmitglied der OEW, der Organisation für eine solidarische Welt. Mit der Spendenaktion Ein Bleistift für Bildung setzte sie zudem einen Schwerpunkt im Bildungsbereich. Mein Kollege Felix Schiffelhuber hat mit Isabella Engel gesprochen und er hat sie auch gefragt, wie sie sich gefühlt hat, als sie von der Ehrung erfahren hat.
2: Ja, ich war völlig verblüfft. Also ich habe es nicht glauben können, weil, wofür eigentlich? Denn das, was ich gemacht habe, das ist so für mich so selbstverständlich gewesen. Aus meiner Situation heraus war das möglich, mit einer Familie, die mitgemacht hat, in einer großen Gruppe von interessierten und aktiven Menschen. Also dass man dafür dann auch noch geehrt wird, das hat mich zuerst überrascht, dann natürlich auch sehr gefreut, weil es gibt Anerkennung für eine Leistung, die ja vielleicht ich habe können tun, aber nicht alleine, sondern da sind viele mitbeteiligt gewesen und die alle möchte ich ja jetzt heute mitnehmen, wenigstens in Gedanken und in Dankbarkeit.
3: Sie haben ja so einiges gemacht in all den Jahren. Worauf sind Sie denn persönlich am meisten stolz?
2: Ich würde nicht einmal sagen, dass ich stolz bin, sondern ich bin einfach glücklich, dass das alles so gut gegangen ist. Von Stolz kann ich da nicht reden. Es ist einfach wunderbar, wie das so positiv alles gelaufen ist in Uganda. Die Mädchenschulen aufbauen, die Jugend unterstützen. Wir haben damals mit den Kindersoldaten, die also im Krieg waren, die konnten wir herausnehmen und friedlich weiterbilden. Und

0: sagte ja, also er findet, körperliche Bestrafung ist unbedingt wichtig, und ich dagegen nein, dem Bischof widersprochen. Und da sagt der Vater Peter, ein junger Kooperator, sagt er, ich hätte eine Mama so wie dich. Und das hat dann mal irgendwas in mir ausgelöst. Und dann sollte der Vater Peter eine Pfarre übernehmen, und die wollte er überhaupt nicht. Er wollte für die Jugend in der Diözese da sein. Und dann habe ich mir gedacht, na ja, also als Pfarrer kann eigentlich für die Jugend sehr viel tun in seiner Pfarre. Da ist er unabhängig. Und ich habe ihm zugeredet und ich habe ihm gesagt, ja, Peter, schau, mach das, nimm an. In der Pfarre kannst du was tun, und wenn du meinst, ich helfe mit allem Möglichen, meinen Möglichkeiten, Projekten. Und das ist eine Pfarre, die genau in der Linie des Bürgerkrieges damals war. Und dann hat er zugesagt, und dann hat es begonnen.
1: Das heißt, er ist dann im Bürgerkrieg verstorben?
0: Nein, er ist krank geworden. Er hat sich angesteckt mit AIDS. Das war damals der Anfang von AIDS. Er hat natürlich sehr viele Krankenbesuche gemacht, und wahrscheinlich hat er sich da irgendwie infiziert, man weiß es nicht. Er ist in meinen Armen dann gestorben. Ich habe ihn im Krankenhaus noch begleitet, denn in Afrika muss jemand da sein, der bei den Kranken ist. Es gibt zwar Krankenschwestern, aber die kümmern sich nicht. Jeder Patient muss eine Familienangehörigen dabei haben. Und da war ich, und dann war unsere Projektbegleiterin, die Frieda, die war mit mir im Krankenhaus, und da haben wir Vater Peter praktisch begleitet bis in den Tod.
2: Ein bewegendes Leben zwischen Österreich, Afrika und Südtirol. Sie hörten Isabella Engel, die bei der Pastoraltagung unserer Diözese mit der Diözesanen-Ehrenmedaille ausgezeichnet wurde. Und auch nach der Ehrung geht es für sie weiter. Sie engagiert sich in der katholischen Frauenbewegung und seit kurzem auch im Jugenddienst in Brixen.

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1: Wer singt, pilgert doppelt. Unter diesem Motto steht die diözesane Chorwallfahrt nach Maria Weißenstein an diesem Sonntag am 27.

0: 20. September. Dafür haben sich 600 Sängerinnen und Sänger angemeldet. Organisiert wird dieser besondere Tag vom Verband der Kirchenmusik, kurz VKM. Zu dieser großen Teilnehmerzahl sagt der Geschäftsführer des VKM, Michael Erschbarmer.
1: Also dahinter verbirgt sich eigentlich eine Idee, die unser Vorsitzender hatte, Heinrich Walder. Er wollte vor 2 Jahren etwas für die Chöre organisieren, wo man sich vielleicht mal in einem bisschen lockereren Rahmen treffen kann. Und dementsprechend ist ihm dann die Idee dieser Wallfahrt gekommen. Da haben wir das organisiert und wir veranstalten jetzt diese Wallfahrt zum ersten Mal. Und es freut uns sehr, dass sich bis zum Anmeldeschluss im Mai über 600 Sängerinnen und Sänger dazu gemeldet haben. Also es ist schon eine beachtliche Zahl fürs erste Mal und wir freuen uns jetzt schon riesig auf diesen hoffentlich wirklich schönen Tag.
2: Wie wird denn der Ablauf sein?
1: Wir werden gemeinsam in der Früh in Petersberg starten und dann den Besinnungsweg absolvieren, der dann Richtung Weißenstein führt. Dort werden wir 2-mal Station machen, gemeinsam kurz innehalten und auch singen. Danach geht es weiter zum Gottesdienst. Wir werden ja um 11 Uhr gemeinsam mit Bischof Ivo Musa einen Gottesdienst feiern und da werden wir uns kurz vorher noch vorbereiten. Gesungen wird auch sehr, sehr viel. Wir werden uns dann in Gebetsproben vorher schon ein bisschen vorbereiten. Und eben Heinrich Walder hat extra für diesen Anlass eine neue Messe geschrieben, die wir dann gemeinsam aufführen werden und die zum ersten Mal mit so, so vielen Menschen erklingen wird.
2: Woher kommen denn all die Teilnehmenden?
1: Aus dem ganzen Land. Also wir haben ja auch historisch bedingt mit den Diözesangrenzen der Diözese Brixen Mitglieder in Osttirol, also von Osttirol bis hinauf in den Finchgau. Also aus dem ganzen Land kommen Menschen und werden sich dann an dieser Wallfahrt beteiligen.
2: Das heißt, da reisen dann ganze Chöre an. Einfach Chor komplett mit Bus, so, da sind wir.
1: Unter anderem auch, genau. Es gibt auch immer wieder Fälle, wo einzelne Sänger sich gemeldet haben, aber es sind auch wirklich ganze Chöre dabei.
2: Die Gesamtleitung hat Heinrich Walder, hast du gesagt?
1: Die musikalische Leitung liegt genau bei Heinrich Walder und am Nachmittag, wenn wir dann noch einen kleinen Abschluss machen, wird auch unser Kirchenmusikreferent Dominik Bernhard noch einiges dazugeben.
2: Das heißt, die musikalische Leitung hat Heinrich Walder, das Organisatorische, das läuft dann über euch, oder?
1: Genau, da laufen die Fäden bei mir zusammen und wie gesagt, wir machen das heuer zum ersten Mal und da muss man auch ein bisschen immer die neuen Herausforderungen abschätzen oder was kann da auf uns zukommen. Wir haben dann auch verschiedene Lokalaugenscheine gemacht und dafür eignet sich Weißenstein wirklich sehr gut. Man ist auf solche großen Menschenmengen gefasst und ich freue mich auch, dass das wirklich ein toller Tag werden wird.
2: Also um 11 Uhr ist dann der große Gottesdienst, der gemeinsame Gottesdienst auch mit Bischof Ivo Musa. Wie schaut es denn dann am Nachmittag aus?
1: Also nach dem Mittagessen bieten wir verschiedene Aktionen an, die die Teilnehmenden frei besuchen können. Wir haben unter anderem eine kleine geführte Wanderung nach St. Leonhard. Ich weiß nicht, viele werden St. Leonhard wahrscheinlich nicht kennen. Das ist ein bisschen außerhalb von Maria Weißenstein. Dort gibt es eine Einsiedelei und eine sehr, sehr schöne Kapelle, die frisch restauriert wurde. Dort wird dann der Pfarrer von Deutschnofen, Roland Meyer, die Anwesenden ein bisschen durch die Gegend führen. Und parallel dazu werden wir auch ein offenes Singen veranstalten, direkt in Weißenstein wieder, wo wir in geselliger Runde gemeinsam ein bisschen zur Freude von unserem Lieblingshobby singen werden.
0: Sagt der Geschäftsführer des VKM, Michael Erschbarmer. Das gesamte Interview zum Nachhören finden Sie auf unserer Facebook-Seite. Und damit sind wir fast schon am Ende des ersten Teils von Radio Grüne Welle am Abend, heute am Donnerstag angelangt. Es gibt noch etwas Musik und dann schalten wir in die Redaktion des Südtirol-Journals zu den neuesten Nachrichten. Ich möchte Sie jetzt schon ganz herzlich zum zweiten Teil der heutigen Abendsendung einladen. Wir starten gleich nach den Nachrichten. Ich kann Ihnen kurz etwas über die Themen verraten. Im Schauplatz Caritas geht es um ein Jubiläum und dann geht es auch noch um eine jahrhundertealte Südtiroler Tradition. Das sind die Themen und umrahmt wird das Ganze von viel Musik. Und Sie sind alle ganz herzlich eingeladen, auch mit dabei zu sein bei Radio Grüne Welle am Abend, Teil 2. Bis gleich.
3: Als Maike knapp ein Jahr alt war, da konnte sie längst stehen. 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

0: 10 vor 6.
1: Die Regierung in Rom will Atomkraft wieder nutzen. Anna König verzichtet auf Wiederkandidatur beim JG-Vorsitz. Das Wetter, ein paar Regentropfen sind jetzt dabei. Ich bin Sabrina Fleischmann, guten Abend.
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1: Vor 40 Jahren ausgestiegen und bald wieder drin. Italien will zur Atomenergie zurückkehren. Das Parlament in Rom hat das entsprechende Gesetz genehmigt. Viele von uns haben wahrscheinlich die Bilder von Tschernobyl im Kopf. Damals wurden auch bei uns erhöhte Strahlenwerte gemessen. Wenn so ein Unfall in Italien passieren würde, dann wären die Folgen für uns gravierend. Auch unsere Nachbarländer Frankreich, Schweiz und Slowenien haben Atomkraftwerke. Deshalb prüft das Labor für Luftanalysen und Strahlenschutz schon jetzt laufend bestimmte Parameter. Das sagt Luca Verdi, der Direktor des Labors.
2: Da überprüfen wir ständig, und zwar jetzt schon, verschiedene Umweltproben, das Wasser, das Trinkwasser und auch viele Lebensmittel. Das machen wir eigentlich mit einem Programm, so dass man zum einen überprüft, überwacht, zum anderen auch die ganzen Geräte und die menschlichen Ressourcen immer trainiert hat.
1: Innerhalb des nächsten Jahres wird die Regierung in Rom regeln, wie alles finanziert und technisch umgesetzt werden soll. Die Südtiroler Grünen sind gegen die Rückkehr zur Atomkraft. Es sei noch offen, wo die Atomreaktoren gebaut werden, und auch für die Lagerung des Atommülls gäbe es keine Lösung. Atomkraft bleibe eine Hochrisikotechnologie und die Landesregierung müsse dafür sorgen, dass bei uns keine Atomkraftwerke gebaut werden, sagen die Grünen. An der Spitze der jungen Generation in der SVP steht ein Wechsel bevor. Die bisherige JG-Vorsitzende Anna König hat heute mitgeteilt, dass sie bei den Neuwahlen nicht mehr antreten wird. Es gebe neue Kandidatinnen und Kandidaten, und mit ihrem Verzicht unterstütze sie einen Neustart bei der jungen Generation mit neuen Gesichtern und neuen Ideen, schreibt König. In Bozen ist kurz nach Mittag in einer Wohnung in der Peter-Meyer-Straße ein Brand ausgebrochen. Betroffen war die Küche. Die Berufsfeuerwehr hat die Flammen schnell gelöscht. Die größten Schäden sind in der Küche entstanden, der Rest der Wohnung wurde verraucht. Verletzt wurde niemand. Die Frau, die beim Kochen war, hat sich rechtzeitig in Sicherheit gebracht. Der Vulkan Ätna auf Sizilien spuckt wieder eine Aschewolke auf. Sie steigt 4 Kilometer in den Himmel. Und das sorgt auch wieder für Probleme am Flughafen von Catania. Es dürfen nur 5 Maschinen pro Stunde landen. Der Flughafen von Catania wird durch die Ausbrüche des Ätna immer wieder lahmgelegt. Mit etwas Sonne, ein paar Regentropfen und Wolken geht's Richtung Abend. Die weiteren Wetteraussichten gleich.
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1: Wind, Sonne, Wolken und etwas Regen, von allem etwas ist heute Abend dabei. Die Temperaturen sind aber noch recht fein. In Brandzoll werden aktuell 22 Grad gemessen. 19 sind es in Fahren, 20 in Bruneck, 22 in Burgstall und 12 Grad hat es am Carapaz. Der Freitag wird morgen sonnig und warm.
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5: Guten Abend aus der Landesverkehrsmeldezentrale. Es begrüßt Sie Manuel Scutellaro. Auf der Brenner Autobahn in Richtung Norden zwischen Trient Nord und San Michele staut es ca. 6 Kilometer nach einem Unfall. Wegen Überlastung stockt es auf den Stadtein- und Ausfahrten von Meran, Bozen, Brixen und Bruneck sowie auf der Brenner Startstraße bei der Baustelle in Richtung Süden zwischen der Findesser Haltestelle und Klausen. Und die Sandtaler Startstraße zwischen Bozen und der Abzeugung Wangen von 22.30 Uhr bis 4.30 Uhr wegen Reinigungsarbeiten gesperrt. Die Umleitung erfolgt über den Ritten und die Landesstraße Wangen. Allen unterwegs, gute und sichere Fahrt.
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10: Herzlich willkommen zum zweiten Teil von Radio Grüne Welle am Abend, heute am Donnerstag, am 24. September. Wir haben wieder einiges an Themen für Sie vorbereitet. In der Rubrik Schauplatz Caritas feiern wir gleich ein Jubiläum, denn seit 35 Jahren begleitet die Caritas unsere Diözese, die Pfarrcaritas-Gruppen und die vielen ehrenamtlichen Helferinnen und Helfer im Land. Ja, und zu Gast bei Renata Plattner ist gleich die Leiterin des Dienstes Pfarrcaritas und Freiwilligenarbeit, Brigitte Hoffmann. Und dann geht es noch um eine große Südtiroler Tradition und da braucht es pure Muskelkraft und millimetergenaue Präzision. Es geht nämlich um das Gorselschnöllen. Und zu Gast bei Claudia Meierhofer ist der Obmann des Landesverbandes Südtiroler Gorselschnöller Gilbert Stillebacher. Das sind die Themen, die wir im zweiten Teil der heutigen Abendsendung anbieten möchten. Ja, und alles wird umrahmt von viel Musik.

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1: Herzlich willkommen bei Schauplatz Caritas. Heute haben wir etwas zu feiern, denn seit 35 Jahren begleitet die Caritas der Diözese Bozen-Brixen die Pfarr-Caritas-Gruppen und die vielen ehrenamtlichen Helferinnen und Helfer im Land. Dieses Jubiläum wird heuer mit einer gemeinsamen Wallfahrt nach Maria Weißenstein gefeiert. Über die Bedeutung dieses Dienstes, den Einsatz der Freiwilligen und den Blick in die Zukunft spricht Renata Plattner heute mit der Leiterin des Dienstes Pfarr-Caritas und Freiwilligenarbeit, Brigitte Hoffmann.
2: Brigitte, der Dienst Pfarr-Caritas und Freiwilligenarbeit der Caritas feiert heuer sein 35-jähriges Bestehen. Ist das ein Grund zu feiern?
3: Ja, auf jeden Fall, würde ich sagen. Für mich ist dieses Jubiläum vor allem ein Grund, Danke zu sagen. Denn wenn wir von 35 Jahren sprechen, dann sprechen wir eigentlich von den ganz, ganz vielen Menschen, die sich über all diese Jahre Zeit, Fähigkeiten und vor allem ihr Herz eingebracht haben. Und das passiert meistens ganz still und selbstverständlich. Da wird zum Beispiel jemand besucht oder da hört jemand zu. Also viele kleine Gesten, die für andere Menschen einen großen Unterschied machen. Und deswegen möchten wir dieses Jubiläum auch nutzen, um dieses Engagement bewusst in den Mittelpunkt zu stellen. Und gleichzeitig ist es aber für uns auch ein Moment, nach vorne zu schauen und uns zu fragen, wie können wir dieses wertvolle Miteinander auch in Zukunft lebendig halten?
2: Die Pfarr-Caritas wird oft auch als stille Kraft in den Pfarrgemeinden beschrieben. Welche Rolle spielt sie heute für Menschen, die Unterstützung und Nähe brauchen?
3: Also ich finde den Ausdruck stille Kraft eigentlich sehr passend, denn vieles, was die Pfarr-Caritas tut, sieht man nicht auf den ersten Blick. Ich habe schon gesagt, eben der Besuch eines älteren Menschen, ein Anruf an eine Person, die vielleicht alleine ist oder sich Zeit nehmen für eine Familie, die gerade eine schwierige Situation durchmacht. Die große Stärke der Pfarr-Caritas liegt meines Erachtens genau in dieser Nähe. Die Freiwilligen leben vor Ort, sie kennen die Menschen und ihre Pfarrgemeinde und merken dadurch oft sehr früh, wenn jemand Unterstützung braucht. Und das Wichtigste und Wertvollste, das sie bieten, ist da zu sein, zuzuhören und einem Menschen zu vermitteln, du bist nicht allein, jemand interessiert sich für dich. Und Pfarr-Caritas ist aber nicht nur eine Gruppe von Menschen, die in der Not hilft, sondern es ist auch eine Aufgabe der gesamten christlichen Gemeinschaft, also Caritas gelebte Nächstenliebe. Und deswegen soll die Pfarr-Caritas auch dazu beitragen, dass die Pfarrgemeinde aufmerksam bleibt für Menschen, die einsam sind, die verletzlich sind oder eben in schwierigen Lebenssituationen sich befinden. Und eine weitere wichtige Aufgabe ist es auch, Brücken zu bauen und zu vernetzen. Denn die Pfarr-Caritas ist ein Ort, wo Menschen auch Hilfe finden können, indem sie zum Beispiel Menschen zusammenbringt. Sie kann eine Brücke zu professionellen Diensten aufbauen, zu Vereinen, zu Institutionen und anderen Einrichtungen. Also diese Brückenfunktion ist sehr, sehr wertvoll in der Pfarr-Caritas. Und so kann man zusammenfassend sagen, Solidarität und Nächstenliebe dürfen nicht an eine kleine Gruppe von Freiwilligen delegiert werden, sondern die Pfarr-Caritas soll Menschen ermutigen, hinzuschauen, Verantwortung füreinander zu übernehmen und sich auch einzubringen.
2: Wenn solche Jubiläen sind, schaut man auch gerne einmal zurück. Was war vor 35 Jahren der Grund, um diesen Dienst zu gründen bzw. ins Leben zu rufen?
3: Ja, wenn wir so zurückschauen, dann hat es dieses karitative Engagement eigentlich schon viel, viel früher gegeben, also vor der Gründung unserer Dienststelle. Da hat es schon Menschen gegeben, die sich füreinander eingesetzt haben, die sogenannte Nachbarschaftshilfe, die wir ja alle so gut kennen. Mit unserer eigenen Dienststelle hat dieses Engagement aber vielleicht eine verlässliche Anlaufstelle bekommen und vor allem auch Begleitung. Denn wir dürfen nicht vergessen, dass Menschen, die anderen helfen, auch Unterstützung brauchen. Ob das jetzt fachliche Informationen sind, Weiterbildung, ein Austausch, neue Ideen oder manchmal auch jemanden, mit dem sie eine schwierige Situation besprechen können. Uns geht es dabei vorrangig darum, Verbindungen zu schaffen, Menschen und Angebote miteinander zu vernetzen und dabei auch die Pfarrgemeinde zu sensibilisieren. Und das möchten wir eben, dabei möchten wir als Dienststelle unsere Pfarrcaritas-Gruppen auch unterstützen. Wir bieten also Erfahrungsaustausch, wir bieten Momente, sogenannte Bezirkstreffen oder Treffen auf Seelsorgeeinheitsebene, wir bieten Weiterbildungen, aber wir versuchen auch neue gesellschaftliche Entwicklungen und soziale Themen aufzugreifen. Und unsere Aufgabe ist es, nicht den Ehrenamtlichen zu sagen, wie Nächstenliebe funktioniert, denn sie bringen eigentlich schon sehr viel Erfahrung und Wissen und vor allem das Gespür für die Menschen mit. Unsere Aufgabe ist vielmehr, sie darin zu stärken, diesen wichtigen Auftrag in ihrer Pfarrgemeinde gut wahrnehmen zu können. Und so könnte man sagen, die Pfarrcaritas stärkt die gelebte Nächstenliebe in der Pfarrgemeinde. Und unsere Aufgabe ist es, die Pfarrcaritas in diesem Dienst zu stärken.
1: Sagt Brigitte Hoffmann, Leiterin des Dienstes Pfarrcaritas und Freiwilligenarbeit. Jetzt gibt's etwas Musik und anschließend erfahren wir unter anderem, welche Chancen ein solches gemeinsames Treffen für Austausch und Vernetzung bietet.

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1: Hier sind wir nun wieder, liebe Hörerinnen und Hörer, bei Schauplatz Caritas mit unserem Studiogast Brigitte Hoffmann, mit der wir über die Aufgaben und das Jubiläum der Pfarrcaritas sprechen, das sie heuer feiert. Brigitte, für das 35-Jahr-Jubiläum organisiert ihr eine Wallfahrt für die Pfarrcaritas-Gruppen aus allen 4 Bezirken der Diözese. Warum habt ihr euch für diese Art der Jubiläumsfeier entschieden und wie wichtig ist das Zusammentreffen dieser Gruppen?
2: Ja, eine Wallfahrt hat für mich etwas sehr Schönes und das ist das gemeinsam unterwegs sein und das machen wir ja schon seit nunmehr 35 Jahren. Manche der Menschen, die mit uns diesen Weg gehen, sind schon sehr, sehr lange dabei, andere sind später dazugekommen, aber jeder und jede kann etwas dazu beitragen. Weißenstein ist dann zudem ein besonderer Ort, wo Glaube, Gemeinschaft und Innehalten im Vordergrund stehen und für uns, und genau das möchten wir auch machen. Wir möchten Danke sagen für was gewesen ist, Gemeinschaft erleben und gleichzeitig auch Kraft schöpfen für das, was kommt und was uns noch erwartet. Und darauf freue ich mich sehr. Und bei diesen Zusammentreffen, wo immer die Menschen aus dem ganzen Land zusammenkommen, kann immer sehr viel entstehen. Wenn zum Beispiel jemand aus dem Pustertal mit jemandem aus dem Burggrafenamt zusammenkommt und dabei merkt, okay, das könnten wir bei uns auch ausprobieren. Diesen Austausch, den wir haben, bedeutet auch, wir sind viele. Jede Gruppe arbeitet zwar vor Ort, aber gemeinsam, zusammen, jeder vor Ort, bilden wir ein großes, ganzes Netzwerk in Südtirol und das ist ein schöner Ausdruck.
1: Du sprichst öfters davon, dass die Freiwilligen Netze der Solidarität knüpfen. Wie zeigt sich dieses Engagement ganz konkret im Alltag der Pfarrcaritas?
2: Dieses Netz besteht aus vielen kleinen Fäden. Ein Faden kann zum Beispiel sein, ein Besuch bei einem älteren Menschen. Ein Faden kann sein, ein Suppensonntag oder eine Hilfsaktion für eine Familie. Ein weiterer Faden kann sein, ein Telefonanruf bei jemandem, von dem man weiß, dass er alleine ist. Und wenn viele Menschen das tun, dann entsteht eben dieses Netz. Und was vor allem vorrangig ist, sie schauen hin, sie hören zu und sie bauen Brücken zu den Diensten, also auch zu den professionellen Diensten. Und ich denke, daraus entsteht ein gutes Netz, bei dem dann auch die Menschen aufgefangen werden können und nicht durchs Raster fallen.
1: Freiwilligenarbeit ist jetzt in der heutigen Zeit oft auch nicht mehr ganz so einfach. Die Bedingungen sind einfach schwieriger und herausfordernder geworden. Welche Botschaft möchtest du im Namen der Caritas den vielen Freiwilligen zum 35-jährigen Jubiläum mit auf den Weg geben?
2: Ich denke vor allem eine, und zwar ein aufrichtiges Dankeschön. Danke für die Zeit, für die Aufmerksamkeit und vor allem für die Bereitschaft, da zu sein. Wir wissen, dass das ehrenamtliche Engagement heute alles andere als selbstverständlich ist. Die Zeit ist kostbar geworden und trotzdem gibt es viele Menschen, die sich dafür entscheiden. Und genau das macht für mich den großen Wert auch aus, dass es Menschen gibt und Freiwillige, die dazu beitragen, dass andere Menschen nicht übersehen werden, dass Beziehungen entstehen und dass Solidarität ganz konkret gelebt wird. Und deswegen auch das Bewusstsein, dass das, was getan wird, ist wertvoll und dass nicht nur Zeit geschenkt wird, sondern vor allem auch Nähe, Aufmerksamkeit und Gemeinschaft. Und durch diesen Einsatz können unsere Pfarrgemeinden vor Ort Orte sein, an denen Menschen füreinander da sind. Und ich hoffe und wünsche mir, dass auch in Zukunft diese Freude am Miteinander lebendig bleibt und dass auch unsere Freiwilligen immer wieder erfahren dürfen, wie bereichernd Begegnung und Gemeinschaft sein können.
1: Wenn du in die Zukunft blickst, vor welchen Herausforderungen steht die Pfarrcaritas in den kommenden Jahren? Und was gibt Hoffnung für diesen weiteren Weg?
2: Also Herausforderungen wahrscheinlich viele, aber ich denke, eine große wird sein, dass wir akzeptieren, dass Ehrenamt sich verändert hat. Es ist nicht mehr selbstverständlich, dass jemand einer Gruppe 20 oder 30 Jahre lang treu bleibt, wie es heutzutage noch ist. Viele Menschen wollen sich engagieren, aber vielleicht anders, für ein bestimmtes Projekt, für einen begrenzten Zeitraum oder vielleicht genau dort, wo ihre Fähigkeiten gebraucht werden. Gleichzeitig verändern sich auch die Bedürfnisse. Es gibt noch Formen, also es gibt noch Menschen, die in Not leben, die in Schwierigkeiten sind, aber die Einsamkeit, die finanziellen Sorgen, die psychische Gesundheit, das Alter der Bevölkerung, die Migration, die komplexen, schwierigen Familiensituationen, das sind alles Situationen, die verstärkt auf uns zukommen, und da braucht es einfach auch ein gutes Hinschauen und ein immer wieder sich fragen, was brauchen die Menschen vor Ort. Zum Schluss, was mir Hoffnung gibt, ganz klar die Menschen. Also ich habe das Glück, immer wieder zu erleben, wie viele Menschen bereit sind, für andere da zu sein. Und das hat sich aus meiner Sicht nicht verändert. Es gibt immer noch Bereitschaft zur Solidarität. Und wie wir bei unserer Tagung im Juni haben wir das Motto gewählt, damit Neues wachsen kann. Das wünsche ich mir auch für die Pfarrcaritas, dass wir es schaffen, auch in Zukunft das Wertvolle zu bewahren, gleichzeitig den Mut zu haben, manches loszulassen und Platz für Neues zu schaffen. Denn letztendlich lebt Pfarrcaritas nicht von Strukturen, sondern von Menschen, die sagen, ich sehe dich, du bist mir nicht egal. Und solange es solche Menschen gibt, bin ich sehr zuversichtlich, was die Zukunft stimmt.
1: Vielen Dank, Brigitte, für das Gespräch und alles Gute dann für die Zukunft. Ihnen, liebe Zuhörerinnen und Zuhörer, danke für die Aufmerksamkeit. Schauplatz Caritas hören Sie wieder in 2 Wochen. Haben Sie bis dahin eine gute und zufriedene Zeit.
3: Das war Renata Plattner im Gespräch mit Brigitte Hoffmann, der Leiterin des Dienstes Pfarrcaritas und Freiwilligenarbeit. Dieses Gespräch zum Nachhören gibt's natürlich auf unserer Facebook-Seite.

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1: So, und jetzt, liebe Hörerinnen und Hörer, geht es noch um ein jahrhundertealtes Brauchtum, das pure Muskelkraft und millimetergenaue Präzision braucht. Es geht um das Gorselschnölden. Was einst Hirten zur Verständigung in den Bergen diente, ist heute ein faszinierender Traditionssport, der von Jung und Alt mit Stolz gelebt wird. In Südtirol gibt es mittlerweile 39 Schnöllergruppen mit fast 1000 Mitgliedern. Dazu sagt der Obmann des Landesverbandes Südtiroler Gorselschnölden, Gilbert Stillebacher.
2: Also das Gorselschnölden lässt sich durch alte Schriften und Sagen vor allem weit, weit zurück beziffern. Es gibt da Sagen von Schlerengebiet, von Flaunderalm und so weiter, wo praktisch verwunschene Hirten mit der Gorsel geschnellt haben. Und das geht ganz weit, weit zurück und haben noch auch neuere Belege, wo allem wieder paar Prozessionen, paar gewisse Anlässe, eben Almabtriebe auf Almen und so allem wieder geschnellt geworden ist. Und im besten Fall auch zu mehreren intakt oder auch allein.
3: Ich habe es eingangs erwähnt, Gilbert Stillebacher, du bist ja der Obmann des Landesverbandes der Südtiroler Gorselschnöller, aber du gehörst ja natürlich auch zu einem Verein, und zwar zu den Broder Gorselschnöller, gell?
2: Genau. Wir haben die Broder Gorselschnöller Ende 1992, Anfang 1993 gegründet. Am Anfang allein mit wenigen Mitgliedern, das sind in so Kollegenkreis gewesen, mit 5, 6. Und mittlerweile sind wir umgewachsen auf 75 Mitglieder, Leierrein in Brod.
3: Du hast es vorhin schon gesagt, du hast als Kind schon begonnen, aber Schnöllen kann man sicherlich bis ins hohe Alter. Gibt es eigentlich in Südtirol einen ganz alten Schnöller oder Schnöllerin? Kann man da was dazu sagen? Weißt du da was?
2: Ja, ja, mittlerweile gibt es etliche. Es wird ja keiner jünger. Nicht? Es gibt aber die Meisterschaften schon seit langer Zeit Kategorien über 60. Aber wir haben viele Schneller, die auch schon 80, 85 sind und einen haben wir. Aber wir haben viele Schneller, die auch schon 80, 85 sind und einen haben wir. Das sticht besonders hervor, das ist der Kargruber Hans von Teisten mit Jahrgang 1930, also mittlerweile 96, der auch noch aktiv schnellt und dabei ist.
3: Also kann man sagen, das Gorselschnellen hält da irgendwie jung, gell?
2: Das Gorselschnellen hält sicherlich jung und fit. Es ist ja eine Art, mittlerweile eine Art Sportart geworden, nicht? Mit festen Regeln. Und es wird auch schon trainiert, über Monate hinweg trainiert. Und es braucht nicht nur Kraft und Ausdauer, sondern immer das gewusst wie.
3: Eben, du sagst es auch, das gewusst wie ist natürlich wichtig. Man schnellt da nicht einfach so munter vor sich hin, sondern es gibt so eine Art Ausbildung, kann man sich das so vorstellen?
2: Ja, mittlerweile in die ganzen organisierten Vereine, wie gesagt, knapp an die 40, wird auf Meisterschaften hin trainiert. Das startet meistens so in April, Mai und geht bis so jetzt in Herbst hinein, wo wöchentlich und oft einmal auch öfter in der Woche trainiert wird, logischerweise besonders auf Wettkämpfe hin. Und dann ist die ganze Sache logischerweise ziemlich geordnet und organisiert. Da nehmen sich die Vereine und praktisch die Jugendbetreuer schon einiges an Zeit.
1: Sie hörten den Obmann des Landesverbandes Südtiroler Gorselschnöller Gilbert Stillebacher aus Brat. Im ausführlichen Interview erklärt er dann auch die Wettkampfregeln und erläutert, wie die typische Gorsel ausschaut und wie sie hergestellt wird. Das Gespräch, das Claudia Meierhofer mit Gilbert Stillebacher geführt hat, das hören Sie hier bei uns auf Radio Grüne Welle morgen am Freitag, also am 25. September um 10 Uhr bei Radio Grüne Welle am Vormittag. Ja, und mit diesem Programmhinweis sind wir am Ende der heutigen Abendsendung am Donnerstag angelangt. Ich sage Ihnen allen recht herzlichen Dank fürs Dabeisein, wünsche noch einen schönen Abend und bis zum nächsten Mal verbleibe ich Ihre Anni Kommiss.

0: 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Es ist 18.30 Uhr. 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
2: Frankreich erwartet Papst Leo XIV. Morgen geht die Reise los. Das und mehr bei uns in der Sendung heute. Am Mikrofon begrüßt Sie herzlich Christine Seuss. Schön, dass Sie dabei sind. Das Oberhaupt der katholischen Kirche trifft an diesem Freitagmorgen in Paris ein. Die 5. apostolische Reise von Leo XIV. Beginnt mit einem Besuch in der französischen Hauptstadt. Zur großen Freude der Pariser, die seit Benedikt XVI. Im Jahr 2008 keinen Papst mehr empfangen hatten. Mehr von Gudrun Seiler.
3: Das Erzbistum Paris ist die erste Station, an der Leo XIV. Diesen Freitag empfangen wird. Der Papst verbringt 2 Tage in der Hauptstadt, 2 intensive Tage voller Termine und Begegnungen, die ihn vom Élysée-Palast über die UNESCO, Notre-Dame, das Stade de France, das Maison Paquita und das Institut Catholique bis zur Place de la Concorde führen werden. Für den Pariser Erzbischof Laurent Ulrich ist nach Monaten komplexer Vorbereitungen, geprägt von den Erwartungen der Pariser, Zeitdruck und Sicherheitsauflagen, nun der Moment gekommen, die Freude über diesen Besuch zu spüren. Man vergisst all die natürlichen Schwierigkeiten, die mit der Organisation verbunden sind, und empfindet einfach nur Freude über den Empfang, vertraut Erzbischof Ulrich den Vatikanmedien an. Er freut sich darauf, mitten im Geschehen dieser Begegnung zu sein. Während der Vorbereitungen war es dem Erzbistum Paris ein Anliegen, dass die Gläubigen möglichst eine direkte Begegnung mit dem Papst erleben können, sei es durch die Teilnahme an verschiedenen Veranstaltungen oder durch die physische Anwesenheit entlang der Strecke, die das Papamobil durch die Straßen der Hauptstadt zurücklegt. Die Pariser werden die Freude dieser nahen Begegnung mit einem Mann erleben, der uns nahe kommen möchte, sagte Erzbischof Ulrich. Er hebt hervor, mit welcher Erwartung die Gläubigen den Botschaften entgegensehen, die Leo an sie richten wird. Auch das ist sehr wichtig. Viele sagen sich, dass dieser Mann ein Zeuge Christi ist und ein Zeuge des Evangeliums, einer Botschaft, die offensichtlich ebenso zu den Menschen von heute wie zu denen von gestern sprechen kann. Leo XIV. Wird sich nicht nur an die katholischen Gläubigen wenden. Seine Worte werden weit darüber hinaus Widerhall finden, denkt der Erzbischof. Er erwartet einen klaren Blick auf große gesellschaftliche Fragen. Dabei verweist er auf die Enzyklika Magnifica Humanitas. Während die Entwickler von KI-Algorithmen ihre Sorgen über ein Katastrophenszenario äußern, in dem Maschinen die komplette Kontrolle übernehmen, liefere Leo XIV. Denkanstöße dazu, wie man menschlich bleiben könne. Wie bei jedem Wendepunkt der Zivilisation oder Kultur, wie es sie in 20 Jahrhunderten Christentum gegeben hat, so der Erzbischof von Paris, müsse man jedes Ereignis und jede Neuerung als eine Gelegenheit betrachten, die tiefste Menschlichkeit in Beziehung zum Schöpfer und zum Erlöser zum Ausdruck zu bringen, ohne Verurteilung, aber auch ohne blinde Begeisterung. Der in Frankreich rege geführten Debatte um das Thema Lebensende setzt der Pariser Erzbischof den Lebenswillen entgegen. Das französische Parlament hatte kürzlich ein umstrittenes Gesetz zur Sterbehilfe endgültig verabschiedet. Ulrich äußert sich besorgt darüber, wie sich westliche Gesellschaften, die Gesellschaften, in denen wir leben, auf bestimmte Wohlfühlstandards konzentrieren und dabei zu der Auffassung gelangen, das Leben sei nicht mehr lebenswert, wenn dieses Ziel nicht mehr erreicht wird. Werden könne. Es geht um den Kampf für die Moral, für die tiefste Gerechtigkeit gegenüber allen, fuhr der Erzbischof fort. Dem Glauben empfangene Lebensfreude könne weitergegeben werden und sogar von Menschen getragen werden, die unseren christlichen Glauben nicht teilen. Es sei dann der Respekt vor dem Nächsten und der Wunsch nach Geschwisterlichkeit, die diese Haltung bei Glaubensfernen leite. Ich hoffe, dass der Papst, der sich nicht in einer spezifischen nationalen politischen Sphäre bewegt, zur ganzen Welt sprechen wird, um die Menschen und Völker zu ermutigen, und zwar sowohl gegen den Krieg und das Töten anderer, als auch gegen Gewalt jeglicher Art. Und dass Leo XIV. Stattdessen die Freude an einem gelebten, geteilten und hingegebenen Leben fördern werde. Gleich am ersten Tag seiner Frankreich-Reise wird Leo XIV. In der Pariser Kathedrale Notre-Dame nachmittags die Vesper feiern. Er ist der erste Papst in dem für das französische Nationalverständnis so zentralen Gotteshaus, seit es 2019 unter den Augen einer fassungslosen Weltöffentlichkeit teilweise abbrannte. Schon zur Wiedereröffnung vor 2 Jahren hoffte Frankreich auf einen Papstbesuch, damals von Franziskus. Nun kommt sein Nachfolger Leo in die lichtdurchflutete Kathedrale und feiert mit Tausenden Priestern, Diakonen und deren Ehefrauen, Ordensleuten und Seminaristen den Vespergottesdienst. Es soll wie ein Moment familiärer Vertrautheit zwischen dem Vater und Hirten und der Gemeinschaft derer sein, die sich in unserem Land der Verkündigung des Evangeliums widmen, so der Erzbischof. Leo werde somit in Notre Dame eine Zeit des Gebets erleben. Er wollte die Kathedrale als lebendigen Ort sehen, verrät der Erzbischof in der Hoffnung, dass der Besuch des Bischofs von Rom die christliche und missionarische Kraft in Frankreich stärken möge. Erzbischof Ulrich drückt außerdem den Wunsch aus, dass dieser päpstliche Besuch den Christen hilft, ihr Zeugnis in einer faktisch säkularisierten und multikonfessionellen Gesellschaft einzubringen. Gudrun Seiler, Radio Vatikan.
2: Soweit der Pariser Erzbischof zum Papstbesuch. Was man sich im Vatikan hingegen eigentlich von dieser Reise erwartet, habe ich meinen Kollegen Stefan Kempes gefragt.
4: Ja, der vatikanische Kardinalstaatssekretär Pietro Parolin hat in einem Interview mit uns, das an diesem Donnerstag veröffentlicht wurde, in dieser Hinsicht ein paar Pflöcke eingeschlagen. Da ist natürlich das erste Lebensschutz und Menschenwürde, das Thema, von dem eben in der Sendung auch schon Erzbischof Ulrich von Paris gesprochen hat. Aber gleich danach kommt dann das Thema Erwachsenentaufen und das ist schon bemerkenswert. Parolin sagt wörtlich, Frankreich zeichnet sich heute durch eine große Zahl junger Erwachsener aus, die sich auf die Taufe vorbereiten. Und weiter, das bietet die Gelegenheit, auf den Durst nach geistlichem Leben hinzuweisen, der die heutige Welt prägt. Ende des Zitats.
2: Was meint denn Kardinal Parolin wohl damit?
4: Also das zeigt wohl, auch im Vatikan staunt man darüber, dass in Frankreich hier und da Signale aufploppen, die den Eindruck erwecken, dass es doch teilweise ein Wiedererwachen des Christentums gibt. Und weil Frankreich ja bekanntermaßen laizistisch ist, also geradezu kämpferisch säkular, fragt man sich jetzt auch im Vatikan, wie macht die französische Kirche das eigentlich, dass es da doch dieses Interesse am Glauben bei vielen Menschen gibt und lässt sich daraus eventuell etwas lernen für andere Ortskirchen in Europa, bei denen die Kirche ja von den Zahlen her ebenfalls im Niedergang begriffen ist.
2: Nun bleibt es aber dabei, dass Frankreich ein zutiefst säkularisiertes Land ist, mit vielen Menschen, die nicht glauben. Mehr als die Hälfte aller Franzosen im Alter von 18 bis 59 Jahren beschreiben sich ja selbst als religionslos. Hat denn Papst Leo auch für Sie etwas im Gepäck?
4: Also jedenfalls

0: zitiere, in Frankreich erleben wir heute neues Interesse am Wort des Evangeliums. Wir erleben Lebensentscheidungen junger Menschen und Erwachsener, die zeigen, dass der Glaube auch dort eine Zukunft hat, wo das Nichtglauben vorherrschend zu sein scheint. Ende des Zitats. Also das bedeutet, Dialog mit Nichtglaubenden, ja bitte, der ist wichtig, aber es gehört auch dazu, dass es auch in einer säkularen Gesellschaft einen Platz geben darf und muss für die Glaubenden.
1: Mhm. Und was erwartet sich der Vatikan denn von Macron und der französischen Politik?
0: Das formuliert Parolin ganz deutlich, einen neuen Impuls für den schwächelnden Multilateralismus. Paris habe dafür die geistigen und moralischen Ressourcen, die es braucht. Es solle sich um eine internationale Architektur des Friedens und der Versöhnung bemühen. Das zweite ist dann aber auch schon Europa. Da brauche es Kreativität, sagt Parolin, damit Europa sich nicht in seine Ängste zurückzieht, sondern sich wieder neu als Ort von Solidarität, von Aufnahmebereitschaft, von echter Integration erweist. Und wörtlich sagt Parolin dann, die wahre Größe einer Nation, das ist natürlich ein Spielen mit diesem Begriff Grandeur, die Größe, la Grandeur de la France, die wahre Größe einer Nation zeigt sich darin, dass sie die Treue zum Völkerrecht mit dem Schutz der Menschenwürde verbindet. Sehr enttäuscht äußert sich der Kardinal natürlich, wie nicht anders zu erwarten, über das französische neue Gesetz zum assistierten Suizid. In dieser Hinsicht werde Papst Leo dazu einladen, die tieferen, sprich die christlichen Wurzeln seines Humanismus wieder freizulegen.
1: Frankreich ist ein Atomstaat, der nukleare Abschreckung betreibt. Leo hingegen beschreibt sich selbst als Friedenspapst, als Kämpfer gegen Rüstung. Das bedeutet ja schon einen ziemlichen Gegensatz.
0: Ja, Kardinal Parolin verweist in diesem Zusammenhang auf einen der Gründerväter der heutigen Europäischen Union, Robert Schumann, den der Papst ja in dessen Heimatstadt Metz ehren wird. Schumann habe in den 50er Jahren des letzten Jahrhunderts kreative Anstrengungen unternommen, damit Deutsche und Franzosen in der Zukunft nicht wieder aufeinander losgehen, sondern stattdessen friedlich Handel treiben miteinander. Und dadurch könne man sich doch heute inspirieren lassen. Kreative Anstrengungen. Ich zitiere nochmal Kardinal Parolin. Ein Europa, das einen gemeinsamen diplomatischen Ansatz entwickelt, kann seine Verhandlungsmöglichkeiten besser nutzen und seine moralische Überzeugungskraft auch gegenüber denjenigen einsetzen, die in der Androhung von Stärke das bessere Mittel sehen. Ende des Zitats. Also auch da wieder die Hoffnungen des Vatikans sind auf Europa gerichtet und da soll Paris sozusagen mithelfen.
1: Vielen Dank für diese Einschätzungen, Stefan von Kempis.
0: Gerne.
1: Noch ein Hinweis. Wir übertragen natürlich von Freitagvormittag an alle wichtigen Momente der Papstreise nach Frankreich auf Deutsch. Und nun zurück zu Papst Leo. Wissenschaftlicher Fortschritt braucht nach Auffassung des Kirchenoberhauptes mehr Verantwortung für seine Folgen. Vor den Mitgliedern der Päpstlichen Akademie der Wissenschaften warnte er an diesem Donnerstag vor Risiken durch KI, autonome Waffen und den Klimawandel. Zugleich hob er Chancen neuer Technologien für Medizin, Energieversorgung und menschliche Zusammenarbeit hervor.
2: Artificial Intelligence. Digitale Technik, KI und Robotik veränderten die Welt schnell und tiefgreifend. Doch ihre gesamten Folgen blieben offen, so Leo der 14. Namentlich bei autonomen Waffen verwies der Papst auf Gefahren für Sicherheit und internationalen Frieden, falls ausreichende Schutzmechanismen und menschliche Aufsicht fehlen. Zugleich könne die neue Technologie wissenschaftliche Durchbrüche fördern und etwa Diagnose und Behandlung von Krankheiten verbessern. Deshalb bleibe technischer Fortschritt nie eine rein technische Frage, erklärte der Papst.
3: Current AI systems require enormous.
2: Jede Technologie spiegele ausdrücklich oder unausgesprochen ein bestimmtes Verständnis vom Menschen, von Gesellschaft und von der Zukunft. Diese Verantwortung verband der Papst mit dem Klimawandel. Dessen Folgen treffen am stärksten arme Menschen und Gemeinschaften mit geringen Möglichkeiten zur Anpassung. Die Klimafrage sei daher zugleich eine Frage von Gerechtigkeit, Menschenwürde und Solidarität zwischen Völkern und Generationen. In dieser Hinsicht formulierte Papst Leo einen Auftrag. Wir müssen

0: von der Notfallreaktion zur Prävention übergehen, von Verwundbarkeit zur Vorbereitung und von kurzfristigen Maßnahmen zu einer weisen und weitsichtigen Vision für die Menschheit. Dies erfordere einen verantwortungsvollen und differenzierten Umgang mit der Wissenschaft, der Resilienz schafft. Für Radio Vatikan, Viola Olszewski.
1: Und damit sind wir am Ende unserer Sendung angelangt. Schön, dass Sie dabei waren. Weitere Nachrichten und Beiträge gibt es auf der Webseite. Los geht es dann bei uns am Freitag ab 11.45 Uhr mit den Live-Übertragungen zur Frankreich-Reise. In diesem Fall die Papstansprache vor den Autoritäten des Landes. Auf YouTube, Facebook und auf unserer Webseite und über unsere Partnersender. Am Mikrofon war heute Christine Seuss. Schön, dass Sie dabei waren. 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
2: 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Es ist gleich 18.45 Uhr.

0: 10 vor 7.
1: Ausländerquote in Italien, Schulklassen ist jetzt fix. Ab morgen gibt es mehr Geld für einen Teil der Lehrpersonen. Das Wetter wird morgen wieder schön. Ich bin Sabrina Fleischmann. Guten Abend.
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1: In Italien kommt eine Quote für ausländische Schüler. Wie von Ministerpräsidentin Meloni angekündigt, hat die Regierung heute eine Obergrenze von 30% pro Klasse beschlossen. Dabei werden allerdings die Italienischkenntnisse der Schüler berücksichtigt. Die Regelung soll ab dem nächsten Schuljahr gelten. Wenn die 30%-Grenze an einer Schule nicht eingehalten werden kann, sollen die Schüler auf Schulen in der Nähe verteilt werden. Für die Eltern von ausländischen Schülern sind kostenlose Italienischkurse und Programme vorgesehen, damit sie ihre Kinder bei sprachlichen Schwierigkeiten in der Schule unterstützen können. Wenn sich die Eltern trotz der Sprachprobleme weigern mitzumachen, kann in bestimmten Fällen auch eine Unterbringung des Kindes außerhalb der Familie vorgesehen werden. Und auch das Burka- und Niqab-Verbot in den Schulen wird jetzt eingeführt. Morgen bekommen die Landeslehrer und das Kindergartenpersonal den Septemberlohnstreifen und sie können sich freuen, denn die versprochene Lohnerhöhung wird endlich ausbezahlt. Personallandesrätin Magdalena Amhoff sagt:
2: Damit erhalten 5.880 Lehrpersonen und Kindergärtnerinnen, Angestellte der Landesberufsschulen, 400 Euro brutto mehr im Monat für 13 Monatsgehälter. Und zugleich werden wir auch die Beträge rückwirkend seit 01.01.26 mit diesem Gehalt ausbezahlen.
1: Auch für die Lehrpersonen an den Grund-, Mittel- und Oberschulen ist der Weg frei für die Lohnerhöhung und die Nachzahlung. Sie müssen aber noch einen Monat warten. Für sie ist es erst mit dem Oktobergehalt soweit. An diesem Sonntag ist Bozen wieder autofrei. Der traditionelle Radtag wird abgehalten. Die meisten Straßen sind dann von 9:30 bis 5:30 am Nachmittag für den Verkehr gesperrt. Offen bleiben nur die Durchgangsstraßen etwa zum Krankenhaus und in der Industriezone. Das Programm für den Radtag wurde heute vorgestellt. Geboten werden unter anderem Musik, eine Radwerkstatt und eine Schnitzeljagd zu historischen Orten. Die Gemeinde Brixen unterstützt den umweltfreundlichen Weg zur Arbeit und stellt dafür E-Bikes zur Verfügung. Das Projekt nennt sich E-Bike for Work und wird ausgebaut. Die Stadt hat jetzt 5 weitere E-Bikes vergeben. 3 gehen an Bewohner der Fraktionen Albein, Sarns und Mar, die bei der ersten Rangliste zu kurz gekommen waren. Der Innsbrucker Alpenzoo trauert um die Braunbärin Martina. Sie war 35 Jahre alt und musste eingeschläfert werden. Damit lebt im Alpenzoo nur mehr ein Bärenmännchen. Ob und wann wieder ein Weibchen dazu kommt, ist noch nicht klar. Morgen meldet sich die Sonne zurück. Die genauen Wetteraussichten gibt's gleich.
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3: Eine Kaltfront zieht jetzt am Abend durch und sie bringt ein bisschen Regen und Wind, vor allem an der Grenze zu Nordtirol. Morgen meldet sich dann wieder die Sonne zurück. Es wird schön und warm mit Höchstwerten bis zu 24 Grad. Heute Abend hat es in Meran und in Aturms 22 Grad. In Langdaufer sind es 10. Flerschmelle 13, Platt in Passaia 15 und in Oberfintel werden noch 17 Grad gemessen.
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4: Schönen Abend wünscht Daniel Hofer aus der Landesverkehrsmeldezentrale. Wegen Arbeiten gibt es heute folgende Nachtsperren. Auf der Brenner Autobahn in Fahrtrichtung Norden die Einfahrt Bozen Nord von 22 bis 6 Uhr. Auf der Brenner Staatsstraße im Tunnel von Leifers von 21 bis 6 Uhr. Auf der Pustertaler Staatsstraße auf der Umfahrung von Mühlbach von 20 bis 6 Uhr und auf der Sarntaler Staatsstraße zwischen Bozen und der Abzweigung Wangen von 22.30 Uhr bis 4.30 Uhr. Umleitung über den Ritten. Gute und sichere Fahrt!

0: 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Es ist 20.20 Uhr. 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
2: Frankreich erwartet Papst Leo XIV. Morgen geht die Reise los. Das und mehr bei uns in der Sendung heute. Am Mikrofon begrüßt Sie herzlich Christine Seuss. Schön, dass Sie dabei sind. Das Oberhaupt der katholischen Kirche trifft an diesem Freitagmorgen in Paris ein. Die 5. apostolische Reise von Leo XIV. Beginnt mit einem Besuch in der französischen Hauptstadt. Zur großen Freude der Pariser, die seit Benedikt XVI. Im Jahr 2008 keinen Papst mehr empfangen hatten. Mehr von Gudrun Seiler.
3: Das Erzbistum Paris ist die erste Station, an der Leo XIV. Diesen Freitag empfangen wird. Der Papst verbringt 2 Tage in der Hauptstadt, 2 intensive Tage voller Termine und Begegnungen, die ihn vom Élysée-Palast über die UNESCO, Notre-Dame, das Stade de France, das Maison Paquita und das Institut Catholique bis zur Place de la Concorde führen werden. Für den Pariser Erzbischof Laurent Ulrich ist nach Monaten komplexer Vorbereitungen, geprägt von den Erwartungen der Pariser, Zeitdruck und Sicherheitsauflagen, nun der Moment gekommen, die Freude über diesen Besuch zu spüren. Man vergisst all die natürlichen Schwierigkeiten, die mit der Organisation verbunden sind, und empfindet einfach nur Freude über den Empfang, vertraut Erzbischof Ulrich den Vatikanmedien an. Er freut sich darauf, mitten im Geschehen dieser Begegnung zu sein. Während der Vorbereitungen war es dem Erzbistum Paris ein Anliegen, dass die Gläubigen möglichst eine direkte Begegnung mit dem Papst erleben können, sei es durch die Teilnahme an verschiedenen Veranstaltungen oder durch die physische Anwesenheit entlang der Strecke, die das Papamobil durch die Straßen der Hauptstadt zurücklegt. Die Pariser werden die Freude dieser nahen Begegnung mit einem Mann erleben, der uns nahe kommen möchte, sagte Erzbischof Ulrich. Er hebt hervor, mit welcher Erwartung die Gläubigen den Botschaften entgegensehen, die Leo an sie richten wird. Auch das ist sehr wichtig. Viele sagen sich, dass dieser Mann ein Zeuge Christi ist und ein Zeuge des Evangeliums, einer Botschaft, die offensichtlich ebenso zu den Menschen von heute wie zu denen von gestern sprechen kann. Leo XIV. Wird sich nicht nur an die katholischen Gläubigen wenden. Seine Worte werden weit darüber hinaus Widerhall finden, denkt der Erzbischof. Er erwartet einen klaren Blick auf große gesellschaftliche Fragen. Dabei verweist er auf die Enzyklika Magnifica Humanitas. Während die Entwickler von KI-Algorithmen ihre Sorgen über ein Katastrophenszenario äußern, in dem Maschinen die komplette Kontrolle übernehmen, liefere Leo XIV. Denkanstöße dazu, wie man menschlich bleiben könne. Wie bei jedem Wendepunkt der Zivilisation oder Kultur, wie es sie in 20 Jahrhunderten Christentum gegeben hat, so der Erzbischof von Paris, müsse man jedes Ereignis und jede Neuerung als eine Gelegenheit betrachten, die tiefste Menschlichkeit in Beziehung zum Schöpfer und zum Erlöser zum Ausdruck zu bringen, ohne Verurteilung, aber auch ohne blinde Begeisterung. Der in Frankreich rege geführten Debatte um das Thema Lebensende setzt der Pariser Erzbischof den Lebenswillen entgegen. Das französische Parlament hatte kürzlich ein umstrittenes Gesetz zur Sterbehilfe endgültig verabschiedet. Ulrich äußert sich besorgt darüber, wie sich westliche Gesellschaften, die Gesellschaften, in denen wir leben, auf bestimmte Wohlfühlstandards konzentrieren und dabei zu der Auffassung gelangen, das Leben sei nicht mehr lebenswert, wenn dieses Ziel nicht mehr erreicht wird. Es geht um den Kampf für die Moral, für die tiefste Gerechtigkeit gegenüber allen, fuhr der Erzbischof fort. Dem Glauben empfangene Lebensfreude könne weitergegeben werden und sogar von Menschen getragen werden, die unseren christlichen Glauben nicht teilen. Es sei dann der Respekt vor dem Nächsten und der Wunsch nach Geschwisterlichkeit, die diese Haltung bei Glaubensfernen leite. Ich hoffe, dass der Papst, der sich nicht in einer spezifischen nationalen politischen Sphäre bewegt, zur ganzen Welt sprechen wird, um die Menschen und Völker zu ermutigen, und zwar sowohl gegen den Krieg und das Töten anderer, als auch gegen Gewalt jeglicher Art. Und dass Leo XIV. Stattdessen die Freude an einem gelebten, geteilten und hingegebenen Leben fördern werde. Gleich am ersten Tag seiner Frankreich-Reise wird Leo XIV. In der Pariser Kathedrale Notre-Dame nachmittags die Vesper feiern. Er ist der erste Papst in dem für das französische Nationalverständnis so zentralen Gotteshaus, seit es 2019 unter den Augen einer fassungslosen Weltöffentlichkeit teilweise abbrannte. Schon zur Wiedereröffnung vor 2 Jahren hoffte Frankreich auf einen Papstbesuch, damals von Franziskus. Nun kommt sein Nachfolger Leo in die lichtdurchflutete Kathedrale und feiert mit tausenden Priestern, Diakonen und deren Ehefrauen, Ordensleuten und Seminaristen den Vespergottesdienst. Es soll wie ein Moment familiärer Vertrautheit zwischen dem Vater und Hirten und der Gemeinschaft derer sein, die sich in unserem Land der Verkündigung des Evangeliums widmen, so der Erzbischof. Leo werde somit in Notre Dame eine Zeit des Gebets erleben. Er wollte die Kathedrale als lebendigen Ort sehen, verrät der Erzbischof in der Hoffnung, dass der Besuch des Bischofs von Rom die christliche und missionarische Kraft in Frankreich stärken möge. Erzbischof Ulrich drückt außerdem den Wunsch aus, dass dieser päpstliche Besuch den Christen hilft, ihr Zeugnis in einer faktisch säkularisierten und multikonfessionellen Gesellschaft einzubringen. Gudrun Seiler, Radio Vatikan.
2: Soweit der Pariser Erzbischof zum Papstbesuch. Was man sich im Vatikan hingegen eigentlich von dieser Reise erwartet, habe ich meinen Kollegen Stefan Kempes gefragt.
4: Ja, der vatikanische Kardinalstaatssekretär Pietro Parolin hat in einem Interview mit uns, das an diesem Donnerstag veröffentlicht wurde, in dieser Hinsicht ein paar Pflöcke eingeschlagen. Da ist natürlich das erste Lebensschutz und Menschenwürde, das Thema, von dem eben in der Sendung auch schon Erzbischof Ulrich von Paris gesprochen hat. Aber gleich danach kommt dann das Thema Erwachsenentaufen und das ist schon bemerkenswert. Parolin sagt wörtlich, Frankreich zeichnet sich heute durch eine große Zahl junger Erwachsener aus, die sich auf die Taufe vorbereiten. Und weiter, das bietet die Gelegenheit, auf den Durst nach geistlichem Leben hinzuweisen, der die heutige Welt prägt. Ende des Zitats.
2: Was meint denn Kardinal Parolin wohl damit?
4: Also das zeigt wohl, auch im Vatikan staunt man darüber, dass in Frankreich hier und da Signale aufploppen, die den Eindruck erwecken, dass es doch teilweise ein Wiedererwachen des Christentums gibt. Und weil Frankreich ja bekanntermaßen laizistisch ist, also geradezu kämpferisch säkular, fragt man sich jetzt auch im Vatikan, wie macht die französische Kirche das eigentlich, dass es da doch dieses Interesse am Glauben bei vielen Menschen gibt und lässt sich daraus eventuell etwas lernen für andere Ortskirchen in Europa, bei denen die Kirche ja von den Zahlen her ebenfalls im Niedergang begriffen ist.
2: Nun bleibt es aber dabei, dass Frankreich ein zutiefst säkularisiertes Land ist, mit vielen Menschen, die nicht glauben. Mehr als die Hälfte aller Franzosen im Alter von 18 bis 59 Jahren beschreiben sich ja selbst als religionslos. Hat denn Papst Leo auch für Sie etwas im Gepäck?
4: Also jedenfalls kann man aus dem Interview mit Kardinal Parolin schließen, dass der Papst auch auf die Nichtglaubenden zugehen wird. Paris war ja damals 2011 unter unserem deutschen Papst Benedikt dem 16. die erste Etappe der Initiative Vorhof der Völker. Damit ging der Vatikan erstmals ganz offiziell auf Nichtglaubende zu und suchte mit ihnen das Gespräch und das startete damals in Paris. Es gibt jetzt zwar keinen eigenen Termin, zum Beispiel an der Pariser Sorbonne, bei dem sich Papst Leo jetzt mal nur mit französischen Intellektuellen austauschen würde. Man merkt auch bei Parolin im Interview, dass ihm in diesem Zusammenhang schnell wieder die berühmten Erwachsenentaufen einfallen. Denn er sagt wörtlich, ich zitiere, in Frankreich erleben wir heute neues Interesse am Wort des Evangeliums. Wir erleben Lebensentscheidungen junger Menschen und Erwachsener, die zeigen, dass der Glaube auch dort eine Zukunft hat, wo das Nichtglauben vorherrschend zu sein scheint. Ende des Zitats. Also das bedeutet, Dialog mit Nichtglaubenden, ja bitte, der ist wichtig, aber es gehört auch dazu, dass es auch in einer säkularen Gesellschaft einen Platz geben darf und muss für die Glaubenden.
2: Und was erwartet sich der Vatikan denn von Macron und der französischen Politik?
4: Das formuliert Parolin ganz deutlich, einen neuen Impuls für den schwächelnden Multilateralismus. Paris habe dafür die geistigen und moralischen Ressourcen, die es braucht. Es solle sich um eine internationale Architektur des Friedens und der Versöhnung bemühen. Das zweite ist dann aber auch schon Europa. Da brauche es Kreativität, sagt Parolin, damit Europa sich nicht in seine Ängste zurückzieht, sondern sich wieder neu als Ort von Solidarität, von Aufnahmebereitschaft, von echter Integration erweist. Und wörtlich sagt Parolin dann, die wahre Größe einer Nation, das ist natürlich ein Spielen mit diesem Begriff Grandeur, die Größe, la Grandeur de la France, die wahre Größe einer Nation zeigt sich darin, dass sie die Treue zum Völkerrecht mit dem Schutz der Menschenwürde verbindet. Sehr enttäuscht äußert sich der Kardinal natürlich, wie nicht anders zu erwarten, über das französische neue Gesetz zum assistierten Suizid. In dieser Hinsicht werde Papst Leo dazu einladen, die tieferen, sprich die christlichen Wurzeln seines Humanismus wieder freizulegen.
2: Frankreich ist ein Atomstaat, der nukleare Abschreckung betreibt. Leo hingegen beschreibt sich selbst als Friedenspapst, als Kämpfer gegen Rüstung. Das bedeutet ja schon einen ziemlichen Gegensatz.
4: Ja, Kardinal Parolin verweist in diesem Zusammenhang auf einen der Gründerväter der heutigen Europäischen Union, Robert Schumann, den der Papst ja in dessen Heimatstadt Metz ehren wird. Schumann habe in den 50er Jahren des letzten Jahrhunderts kreative Anstrengungen unternommen, damit Deutsche und Franzosen in der Zukunft nicht wieder aufeinander losgehen, sondern stattdessen friedlich Handel treiben miteinander. Und dadurch könne man sich doch heute inspirieren lassen. Kreative Anstrengungen. Ich zitiere nochmal Kardinal Parolin. Ein Europa, das einen gemeinsamen diplomatischen Ansatz entwickelt, kann seine Verhandlungsmöglichkeiten besser nutzen und seine moralische Überzeugungskraft auch gegenüber denjenigen einsetzen, die in der Androhung von Stärke das bessere Mittel sehen. Ende des Zitats. Also auch da wieder die Hoffnungen des Vatikans sind auf Europa gerichtet und da soll Paris sozusagen mithelfen.
2: Vielen Dank für diese Einschätzungen, Stefan von Kempis.
4: Gerne.
2: Noch ein Hinweis. Wir übertragen natürlich von Freitagvormittag an alle wichtigen Momente der Papstreise nach Frankreich auf Deutsch. Themenwechsel. Während der gestrigen Generalaudienz haben Jan Donhauser, erster Bürgermeister der Landeshauptstadt Dresden, und Arno Nowak, Vertreter des Projekts Kloppokar, dem Papst ein Präsent mit Bezug zum Tennissport überreicht. Dabei handelte es sich um einen von Björn Borg benutzten und signierten Schläger, der zusätzlich eine Unterschrift des US Open-Siegers Alexander Zverev trägt. Doch eigentlich ist die Dresdner Delegation wegen eines anderen Sports nach Rom gekommen, nämlich wegen eines Fußballspiels, bei dem es um den Vatikan geht.
5: Ja, ich bin Jan Donhauser und bin der erste Bürgermeister der Landeshauptstadt Dresden.
6: Mein Name ist Arno Nowak und ich bin Unterstützer des Projekts Kloppokar for Kids.
7: Ihr seid jetzt diese Tage aus Sachsen nach Rom gekommen. Ihr habt an diesem Mittwoch bei der Generalaudienz auch Papst Leo getroffen oder gesehen. Ja, eine Reise nach Rom. Zu welchem Grund auch? Können wir ein bisschen mehr erfahren, weshalb ihr von Dresden, von der schönen Stadt Dresden aus, nach Rom zur ewigen Stadt gekommen seid?
5: Ja, erstens ist Rom eine Reise immer wert. Ich war schon mehrfach hier gewesen. Deshalb immer wieder schön, wenn man hier zurückkommt. Und der Hauptgrund ist natürlich das Spiel der Nationalmannschaft des Vatikans, wo wir uns dann schon sehr freuen drauf.
6: Wir bereiten das Spiel vor, welches am 1. Mai 2027 in Dresden stattfinden soll. Wir wollen von den reichen Eindrücken im letzten Jahr wie auch in diesem Jahr, wollen wir möglichst viel zurückgeben und wollen die, denen wir als Fremden begegnet sind und die wir als Freunde verlassen haben, gern wieder treffen.
7: Wie war denn das Treffen mit dem Papst? Wie habt ihr das erlebt? Was konntet ihr sozusagen aus Sachsen mitgeben, teilen mit Papst Leo dem 14.?
5: Ja, auf jeden Fall für mich ist es immer wieder ein erhebender Moment, wenn man den Papst auch live sehen kann. Ich gehe jetzt mal nie davon aus, dass er wusste, dass wir da sind im Sinne von Sachsen. Aber der Ministerpräsident ist ja zur gleichen Zeit hier. Der hatte dann nochmal eine Privataudienz. Aber ich denke, Sachsen hat sehr viele Sehenswürdigkeiten, wo es auch schön wäre, war gestern Abend nochmal Thema, wenn vielleicht der Papst, wenn es irgendwann möglich ist, vielleicht auch mal in Sachsen und vor allen Dingen Dresden vorbeischauen könnte. Und wir haben natürlich das Bistum, haben den Bischofssitz in Dresden und deswegen ist das nochmal eine doppelte Ehre, dass die Nationalmannschaft bei uns spielt.
2: Und nun zurück zu Papst Leo. Wissenschaftlicher Fortschritt braucht nach Auffassung des Kirchenoberhauptes mehr Verantwortung für seine Folgen. Vor den Mitgliedern der Päpstlichen Akademie der Wissenschaften warnte er an diesem Donnerstag vor Risiken durch KI, autonome Waffen und den Klimawandel. Zugleich hob er Chancen neuer Technologien für Medizin, Energieversorgung und menschliche Zusammenarbeit hervor.
8: Artificial Intelligence. Digitale Technik, KI und Robotik veränderten die Welt schnell und tiefgreifend. Doch ihre gesamten Folgen blieben offen, so Leo der 14. Namentlich bei autonomen Waffen verwies der Papst auf Gefahren für Sicherheit und internationalen Frieden, falls ausreichende Schutzmechanismen und menschliche Aufsicht fehlen. Zugleich könne die neue Technologie wissenschaftliche Durchbrüche fördern und etwa Diagnose und Behandlung von Krankheiten verbessern. Deshalb bleibe technischer Fortschritt nie eine rein technische Frage, erklärte der Papst.
9: Current AI systems require enormous.
8: Jede Technologie spiegele ausdrücklich oder unausgesprochen ein bestimmtes Verständnis vom Menschen, von Gesellschaft und von der Zukunft. Diese Verantwortung verband der Papst mit dem Klimawandel. Dessen Folgen treffen am stärksten arme Menschen und Gemeinschaften mit geringen Möglichkeiten zur Anpassung. Die Klimafrage sei daher zugleich eine Frage von Gerechtigkeit, Menschenwürde und Solidarität zwischen Völkern und Generationen. In dieser Hinsicht formulierte Papst Leo einen Auftrag. Wir müssen von der Notfallreaktion zur Prävention übergehen, von Verwundbarkeit zur Vorbereitung und von kurzfristigen Maßnahmen zu einer weisen und weitsichtigen Vision für die Menschheit. Dies erfordere einen verantwortungsvollen und differenzierten Umgang mit der Wissenschaft, der Resilienz schafft. Ein Ansatz, der sich der Forschung verschreibt, dabei aber von Anfang an die Konsequenzen berücksichtigt, die wissenschaftliche und technologische Entscheidungen für die Menschheit und für die Integrität der Schöpfung haben können. In diesem Zusammenhang mahnte der Papst die Mitglieder der Akademie zu mehr Zusammenarbeit über Fach- und Landesgrenzen hinweg. Widerstandsfähigkeit gegenüber Klimafolgen verlange Beiträge aus Natur- und Sozialwissenschaft, Ökonomie, Medizin und Technik sowie von lokalen Gemeinschaften und politischen Entscheidungsträgern. Positiv erwähnte der Papst die Klimagipfel, welche die Akademie in den vergangenen 2 Jahren gemeinsam mit der Päpstlichen Akademie der Sozialwissenschaften und wissenschaftlichen Partnern aus vielen Teilen der Welt organisiert hat. Solche Treffen schafften Räume, in denen Teilnehmende Erfahrungen weitergeben, wissenschaftliche Erkenntnisse in praktisches Handeln übertragen und Menschen aus Wissenschaft, Politik, Zivilgesellschaft, Religion und der jungen Generation miteinander ins Gespräch kommen. Für Radio Vatikan, Viola Olszewski.
2: Und damit sind wir am Ende unserer Sendung angelangt. Schön, dass Sie dabei waren. Weitere Nachrichten und Beiträge gibt es auf der Webseite. Los geht es dann bei uns am Freitag ab 11.45 Uhr mit den Live-Übertragungen zur Frankreich-Reise. In diesem Fall die Papstansprache vor den Autoritäten des Landes. Auf YouTube, Facebook und auf unserer Webseite und über unsere Partnersender. Am Mikrofon war heute Christine Seuss. Schön, dass Sie dabei waren. 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

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Es ist gleich 20.40 Uhr.

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